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1: Es ist 3 Uhr. Am Mikrofon Adam Michalich. Nach fast 1,5 Jahren im Amt hat die schwarz-rot-pinke Dreierkoalition etwa ein Viertel ihrer Wahlversprechen umgesetzt. Das zeigt der aktuelle Politikmonitor, eine Auswertung der Uni Graz. Nicht alle Parteien konnten sich gleichermaßen durchsetzen, berichtet Felix Nowak.
2: Der Wahlkampf, eine Zeit der Ankündigungen und Versprechen. 1673 von ihnen haben Forscherinnen und Forscher der Uni Graz alleine für ÖVP, SPÖ und NEOS gesammelt. Bei weitem nicht alle davon werden in der Regierungszeit umgesetzt, viele aber schon, sagt Katrin Prapotnik, Projektleiterin des Politikmonitors.
3: Rund 22 Monate nach der Wahl und 17 Monate nach der Angelobung stehen wir bei 27% der Wahlversprechen, die zumindest teilweise umgesetzt worden.
2: Damit liege die Dreierkoalition derzeit in Sachen Umsetzung auf einem ähnlichen Kurs wie frühere Regierungen. Die ÖVP hat bislang die meisten Versprechen umgesetzt, wobei etliche auch nur daraus bestehen, Veränderungen zu verhindern. An zweiter Stelle liegen in absoluten Zahlen die NEOS, knapp dahinter liegt die SPÖ.
1: Nach dem Diebstahl von mehr als 200 Mini-Mozart-Statuen aus einer Kunstinstallation im Mirabellgarten in Salzburg sucht die Polizei nach den möglicherweise weltweit verstreuten Täterinnen und Tätern. Auch das Internet wird dabei beobachtet, berichtet Peter Obermüller.
4: 210 goldfarbene Statuen sind von den schmalen Rasenflächen im Mirabellgarten noch vor Ende der Kunstinstallation verschwunden. Ottmar Hörl, der Künstler selbst, hat die Polizei kontaktiert.
5: Ich muss Anzeige erstatten.
4: Vielleicht wird es sogar ein weltweiter Kunstkrimi. Hans Wolfgruber von der Landespolizeidirektion Salzburg.
6: Weil bei über 200 gestohlenen Figuren im Raum steht, dass es an die 200 Täterinnen und Täter gibt. Aufgrund dessen, dass es sich bei Salzburg ja um einen touristischen Hotspot handelt, könnte es natürlich sein, dass wir die Täterinnen und Täter weltweit zu suchen haben.
4: Bei einem Wert von 90 Euro pro Figur wird der Gesamtschaden mit 18.900 Euro beziffert.
6: Wir werden das Internet sondieren, ob dort diese Statuen zum Verkauf angeboten werden. Es ist natürlich ein Diebstahl, kein Kavaliersdelikt, wie mancher vielleicht glauben mag.
4: Es drohen 6 Monate Haft oder eine Geldstrafe.
1: Der Wechsel von Fußballstar Rodri zum FC Barcelona ist fix. Der spanische Weltmeister kommt von Manchester City für rund 77 Millionen Euro und unterschreibt bei den Katalanen einen Vertrag bis 2030. Und jetzt zum Wetter und zu Georg Brack.
7: Speziell an der Alpen-Nordseite regnet es auch die nächsten Stunden noch teilweise. Bis zum Sonnenaufgang sinken die Temperaturen außerdem auf 19 bis 11 Grad. Und tagsüber wird es heute wieder wärmer als gestern. Der Nachmittag bringt 24 bis 32 Grad. Dazu kommt verbreitet auch für einige Stunden die Sonne durch. Wir starten aber vor allem im Osten mit einigen Restwolken oder Nebelfeldern und etwas Regen. Am Nachmittag entstehen außerdem einige Quellwolken im Bergland, aber nur vereinzelt Regenschauer. Dazu spüren wir heute lebhaften Wind aus West bis Süd.
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1: Am Mikrofon Adam Michalech. Es ist 4 Uhr. Bei der Suche nach einem geeigneten Drittstaat für die Abschiebung abgelehnter Asylwerber stoßen europäische Staaten, darunter auch Österreich, auf Hürden. Zuletzt waren die ostafrikanischen Länder Uganda und Ruanda im Fokus. Menschenrechtsbedenken machen Abkommen mit den Staaten aber rechtlich heikel bis unmöglich, berichtet Paul Huemer.
2: Die Option Uganda ist offenbar vom Tisch. Ein Korruptionsskandal im Flüchtlingsministerium und Gewalt gegen Demonstranten bei den Wahlen im Jänner, das mache Uganda für die europäischen Verhandler zunehmend untragbar, heißt es von Vertretern des österreichischen Außenministeriums hinter vorgehaltener Hand. Offiziell bestätigt ist das nicht. Hinter den Kulissen richtet sich der Blick jedoch bereits auf das Nachbarland Ruanda. Kigali wäre bereit und wittert ein lukratives Geschäft. Doch auch Ruanda hat ein erhebliches Menschenrechtsproblem. Genau daran scheiterte vor Jahren bereits der britische Ruanda-Deal vor Gericht. Die Gefahr ist groß, dass auch europäische Gerichte einen solchen Deal stoppen und damit, wie schon bei Großbritannien, hunderte Millionen Euro im Sand versickern.
1: Schrecksekunde am Abend für 350 Passagiere eines Airbus A380 der Lufthansa am Münchner Flughafen. Das Flugzeug hatte zu früh aufgesetzt und an der Landebahnschwelle die dortige Beleuchtung beschädigt. Verletzt wurde bei dem Zwischenfall niemand. 6 Mitglieder einer Diebesbande müssen sich heute am Landesgericht St. Pölten verantworten. Sie sollen von September bis Mai an Rastplätzen entlang der Westautobahn zugeschlagen haben. 4 Beschuldigte sind mittlerweile in U-Haft. Die Bande soll ihre Opfer in Gespräche verwickelt und dann ihre Wertgegenstände aus den Fahrzeugen gestohlen haben. Petra Ottitsch berichtet.
3: Mit einer immer etwas anderen Masche sind die Männer laut Anklage entlang der A1 auf Beutezug. So soll etwa einer von ihnen einen Auffahrunfall verursacht haben. Die Fahrzeuglenkerin ist abgelenkt und ein Komplize stiehlt Bargeld aus ihrem Fahrzeug, so die Anklage. Nach Gerichtsangaben eine von zahlreichen Tathandlungen der Beschuldigten. Immer wieder sollen sie andere Ablenkungsmanöver genutzt haben, um ihre Opfer zu bestehlen. Laut Anklage haben sie ihnen auf Autobahnrastplätzen im Mostviertel Bargeld, Handtaschen, Geldbörsen, Mobiltelefone und andere Wertgegenstände entwendet. Die 6 Beschuldigten müssen sich heute unter anderem wegen schweren gewerbsmäßigen Diebstahls vor Gericht verantworten.
1: Und jetzt zu den Wetteraussichten mit Georg Brack.
4: Unter 30 Grad waren es gestern an allen unserer etwa 280 Wetterstationen. Heute wird es wieder spürbar wärmer. Am Nachmittag hat es 24 bis 32 Grad. Wir starten aber recht frisch in den Tag. In der Früh hat es 11 bis 19 Grad und stellenweise kann es auch noch etwas regnen. Die Regenwolken und Nebelfelder ziehen im Lauf des Vormittags ab oder lösen sich auf. Dann scheint verbreitet die Sonne. Heute am Nachmittag kommen im Bergland einige Quellwolken, aber höchstens vereinzelt Regenschauer dazu. Mehr und teils kräftige Schauer und Gewitter gibt's dann morgen am Donnerstag.
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1: Am Mikrofon ist Miriam Reichel. In der Buwok-Affäre ermittelt die Staatsanwaltschaft Wien wegen brisanter Vorwürfe rund um das rechtskräftige Urteil gegen Ex-Finanzminister Karl-Heinz Grasser. Der Richterin Marion Hohenecker soll mit gefälschten Unterlagen Befangenheit vorgeworfen worden sein. So wollte man das Urteil doch noch kippen. Beate Tomasovic aus unserer Chronikredaktion, warum hat das nicht funktioniert?
2: Es hat sich herausgestellt, dass die angeblichen Beweise frei erfunden waren. Konkret geht es da um Mails, die Marion Hohenecker geschickt haben soll, also die ehemalige Richterin im Buwok-Prozess. In Wirklichkeit wurden diese E-Mails offenbar vom selbsternannten Insider und IT-Experten selbst verfasst. Das berichten die Austria-Presseagentur und der Falter. Ein Staatsanwalt der Staatsanwaltschaft Wien und das BAK, das Bundesamt zur Korruptionsbekämpfung, haben ermittelt und die Beweise als falsch erkannt.
1: Und was sagt der mutmaßliche Betrüger zu den Vorwürfen?
2: Ja, der Mann hat gestanden, die Beweise gefälscht zu haben und hat als Grund dafür angegeben, dass er damit Geld verdienen wollte, weil er eben in finanziellen Nöten sei. Er belastet auch die beiden Anwälte von Grasser, Manfred Einetter und Norbert Wess. Von den beiden gibt es keine Stellungnahme. Sie wollen aber kein Geld für Beweise gezahlt haben, zumindest Spesen dürften aber abgeholten worden sein.
1: In der Ukraine fordert der entlassene Verteidigungsminister Fedorow Wahlen während des Kriegs. Das ist laut Kriegsrecht aktuell aber verboten. Als ein Grund für Fedorows Entlassung vor 6 Monaten gilt seine steigende Beliebtheit in der Bevölkerung. Vor allem junge Menschen haben gegen seine Absetzung protestiert. Fedorow wäre jetzt mit 35 Jahren zudem alt genug, um als Präsidentschaftskandidat anzutreten. In Frankreich ist seit heute das umstrittene Sterbehilfegesetz in Kraft. Unheilbar kranke Menschen bekommen damit unter strengen Auflagen das Recht auf assistierten Suizid. Auch in Österreich ist er seit 2022 erlaubt. Ähnliche Gesetze gibt es in Belgien, den Niederlanden und der Schweiz. Der ChatGPT-Entwickler OpenAI verlangsamt die Entwicklung seiner KI-Modelle. Der Anlass dafür: Ein KI-Agent des Unternehmens hatte im Juli selbstständig das System einer anderen KI-Firma gehackt. Die Trainings für die neuen KI-Modelle wurden laut OpenAI vorläufig gestoppt. Und jetzt noch zum Fußball. Da steht der LASK heute Abend in Schottland vor einer historischen Chance. Im Hinspiel gegen Celtic Glasgow geht es ab 21 Uhr um die Qualifikation für die Champions League. Das Rückspiel ist kommenden Dienstag in Linz. Das waren die Nachrichten mit Miriam Reichel.
3: Und wieder eine sehr angenehme Nacht, die wir da hinter uns gebracht haben.
4: Nach einer nassen und kühlen Nacht haben wir jetzt aktuell 17 Grad in Eisenstadt und in Lutzmannsdorf, also perfekte Temperaturen zum Durchlüften. 16 Grad sind es in Mattersburg und in Bad Tatzmannsdorf. Das Wetter am Mittwoch, das zeigt sich heute sehr freundlich. Es gibt einiges an Sonnenschein. Anfangs halten sich noch ein paar Wolken. Stellenweise kann es in der Früh auch noch ein bisschen nebelig sein. Regenschauer sind heute selten. Eine Brise Südwind kommt dazu und die Temperaturen, die steigen heute auf 26 bis 31 Grad.
3: 5:03 ist es. Der Radio Burgenland Verkehrsservice, der ist kurz und gut keine Störungen gemeldet worden.
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3: Schön, dass wir an diesem Mittwoch gemeinsam aufstehen mit ein bisschen Kaffeegeruch in der Nase.
4: Und wir haben gute Nachrichten. Wer früher wach ist, der schafft natürlich mehr Kaffee.
3: In diesem Sinne, erfolgreichen Mittwoch jetzt einmal mit den Gypsy Kings. Guten Morgen.
4: Morgen.

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0: Having a Party, das ist Sam Cooke um 17:15. Schönen guten Morgen. Schön, dass wir gemeinsam aufstehen an diesem Mittwoch. Und wenn es regnet oder auch wenn es viel zu heiß draußen ist, hat er einen Fluchtplan, sozusagen. Dann zieht es Hubert Hutter aus Horizon in seine Werkstatt.
1: Und dort steht er am liebsten an seiner Drechselmaschine. Ja. Derzeit drechselt er übrigens am liebsten kleine Holzstörche.
2: Ja, ich habe mich da ein bisschen spezialisiert auf die Störche. Das ist ganz was Neues. Haben wir da eigenes Gerät bauen lassen, beziehungsweise selber entworfen, dass ich eben diese Störche machen kann. Nicht so einfach, das sind exzentrisch drechselt, aber es ist mir gelungen. Ich glaube zumindest, dass mir das gelungen ist.
3: Aber es macht jedenfalls Spaß.
2: Auf alle Fälle macht es Spaß. Vor allem, was draußen heiß ist, aber es heuer war im Sommer. Da erinnert bei den Meier oder bei den Alten, da ist zum Aushalten.
3: Der Werkstoff Holz hat sich schon immer fasziniert.
2: Ja, Holz hat mich schon immer fasziniert. Von der Schule an habe ich das schon gern gemacht, ein bisschen basteln, mehr herumbasteln, bis ich halt dann das Ding gefunden habe, dass ich drechseln tue.
0: Wolfgang Unger hat den Drechsler aus Leidenschaft und seine Holzstörche besucht. Schönen guten Morgen.

Chris Steger ist das 6:08. Einen wunderschönen Mittwoch mit Radio Burgenland, mit Taco, Puddin' on the Ritz und mit der großartigen Blondie, Maria. Guten Morgen.

0: 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Schönen Mittwoch. Wir haben den 19. August 2026. Radio Burgenland hier. Es ist gleich 5.30 Uhr, das heißt Zeit für die Radio Burgenland Schlagzeilen.
1: Mit Günter Welz, schönen guten Morgen. Die Weinlese hat heuer so früh wie noch nie begonnen. Die Ernte der frühen Weißweinsorten sollte im Nordburgenland in wenigen Tagen abgeschlossen sein. Die Menge wird heuer um rund ein Drittel geringer als in Durchschnittsjahren ausfallen, rechnen die Winzer. Schuld an dieser Entwicklung ist die lang anhaltende Hitze und die extreme Trockenheit. Heute Abend ab 19 Uhr in ORF2 begrüßt Chefredakteur Walter Schneeberger Anja Heider-Wallner, Landessprecherin der burgenländischen Grünen. Es ist der Startschuss für die ORF Burgenland Sommergespräche. Im Wochenrhythmus folgen dann ÖVP-Landesparteiobmann Christoph Zaric, FPÖ-Chef Alexander Petschnig und zum Abschluss dann SPÖ-Landesparteivorsitzender Hans-Peter Doskozil. Und zwei Überraschungen hat es gestern Abend im burgenländischen Fußballcup gegeben. Neusiedl aus der Landesliga scheitert in Runde 2 mit einem 2:3 beim SV Golz aus der zweiten Liga Nord. Rechnitz wirft den höher eingeschätzten SC Oberpullendorf aus der Landesliga mit 4:2 aus dem Bewerb. Und bei uns, da geht es jetzt weiter mit dem Wetter und Veronika Berghofer.
2: Es tröpfelt ein bisschen bei 16 Grad in Rechnitz, 17 Grad haben wir in Deutschkreuz und in Halbtouren. Anfangs halten sich noch einige Regenwolken bei uns im Burgenland. Stellenweise kann es auch ein bisschen nebelig sein. Dann gibt es aber einiges an Sonnenschein. Regenschauer sind heute selten. Es wird windig und die Temperaturen, die steigen auf 26 bis 31 Grad.
0: 5.31 Uhr ist es. Der Radio Burgenland Verkehrsservice hier mit einer Grenzwartezeit, und zwar bei Klingenbach, dauert es 10 Minuten länger bei der Einreise nach Österreich.
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2: Und bei uns gibt es jetzt eine Perle aus den 80ern, When the Rain Begins to Fall von Jermaine Jackson und Bia Sadora.
0: Morgen.

0: Einen wunderschönen guten Morgen. So klingt Radio Burgenland am Mittwoch in der Früh. Schön, dass wir gemeinsam in diesen Tag starten. Vielleicht kennen Sie das. Immer wieder hören wir, etwas soll schneller, etwas soll höher oder weiter sein. Theologe Martin Fenkart, der macht sich heute in den Morgengedanken so seine Gedanken über unsere sogenannte Verbesserungsgesellschaft.
1: Vor kurzem ermutigte ich meinen Sohn, an seinem Aufsatz etwas zu feilen, um diesen zu verbessern. Ich dachte mir, da wäre noch was rauszuholen. Das mache ich sicher nicht, antwortete Johannes, und sein Argument löste bei mir ein spontanes Lachen und Nachdenken aus. Dann wäre der Text ja perfekt, meinte er. Und wer will schon perfekt sein? Auch wenn ich natürlich Gegenargumente parat hatte, ist es legitim, darüber nachzudenken, wie perfekt denn alles sein muss, was wir so in die Welt setzen. Angesichts unserer älter werdenden Gesellschaft sollten wir erst recht fragen, wo denn Perfektionismus und Optimierungstendenzen ihre Grenzen haben. Sonst könnte es uns bald so ergehen wie dem selbstverliebten Kaiser im Märchen des Kaisers neue Kleider. Sie erinnern sich, seine Kleider konnten nicht prunkvoll genug sein. Und so kam es, dass zwei Betrüger ihm neue Gewänder webten, unsichtbare Kleidungsstücke. Die zwei Halunken machten dem Kaiser vor, dass seine Kleider nur von Personen gesehen würden, die nicht dumm wären. Doch schließlich flog der Schwindel auf. Ein Kind sagte, der Kaiser hat ja gar nichts an. Vielleicht ist mehr als perfekt, so wie des Kaisers neue Kleider, alles andere als erstrebenswert.

0: Also ist Peter Cornelius sensibel um 17:45. Einen wunderschönen guten Morgen mit Radio Burgenland. Es ist Mittwoch und heute wird in Schottland Fußball gespielt. Im Fußball-Europacup bestreitet der LASK heute Abend das Hinspiel im Playoff zur Champions League.
1: Und beim schottischen Meister Celtic Glasgow ist der LASK wettermäßig und auch sportlich auf starken Gegenwind eingestellt, Martin Lang.
2: Den LASK erwartet im Osten von Glasgow ein motivierter schottischer Rekordmeister. Celtic will zum 14. Mal in die Champions League, ist aber im Vorjahr in Kasachstan ausgeschieden und daher im Rennen um ca. 18 Champions League Millionen Euro wohl auch in der Favoritenrolle. Und der LASK-Außenseiter-Kapitän Sascha Horvath.
3: Es ist relativ wurscht, ob ich jetzt der Favorit bin oder nicht. Dabei sind noch alle entspannt, das ist gut so. Ich hoffe, jeder kann kurz schlafen, weil muss man voll da sein. Im Fußball ist immer alles möglich, aber es sind zwei Spiele. Natürlich versuchen wir dort unsere Leistung am Platz zu bringen. Ich glaube, wir haben uns auch ein gutes Selbstvertrauen in den letzten Monaten geholt. Deshalb, wir versuchen einfach dasselbe wie auch in unserer Liga. Gut am Platz zu sein und hoffentlich ein gutes Spiel machen, damit wir irgendwas mitnehmen.
4: Wir brauchen da eine wirklich Top-Leistung. Und das Entscheidende wird auch sein, dass wir nicht nur versuchen, den Gegner unter Kontrolle zu bringen, sondern dass auch wir im Prinzip nach vorne unsere Dinge machen. Und das ist, glaube ich, auch so wichtig.
2: Sagt LASK-Trainer Didi Kübauer. Aber auch Celtics Erfolgstrainer, Manager Martin O'Neill, der 74-jährige Nordire, warnt vor dem österreichischen Meister einer sehr guten, einer physisch starken Mannschaft, gegen die es ein schwieriges Spiel wird.
5: I think the game is going to be very, very difficult. I think they're a very fine side.
2: Anstoß in Glasgow ist um 21 Uhr. Es werden 14 Grad erwartet, ja. Wind und schottischer Regen.
0: Perfektes Fußballwetter. 21 Uhr, Radio Burgenland informiert natürlich. Ist doch ganz klar. Und wir halten im LASK die Daumen. Auf geht's, Burschen, auf geht's.

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1: Im Nachrichtenstudio ist Miriam Reichel. Guten Morgen. Seit genau einer Woche ist die sogenannte EU-Verpackungsverordnung in Kraft. Sie stellt den Handel vor große Herausforderungen. Johannes Schmerger-Lunder berichtet.
2: Erste Händler berichten, dass sie ihre Produkte in einzelne EU-Länder nicht mehr versenden. Der bürokratische Aufwand sei schlicht zu hoch. Besonders für kleinere Händler sei die Verordnung schwierig umzusetzen, sagt der Handelsspartenobmann in der Wirtschaftskammer Rainer Treffelig.
3: Man wollte etwas Gutes erreichen, aber hat es mit zu viel Bürokratie und nicht praxisrelevant für die Kleinen leider umgesetzt.
2: Der Handel hat ein schwieriges erstes Halbjahr hinter sich und befinde sich im Wandel. Daher müsse auch weiterhin über die sogenannte Sonntagsöffnung diskutiert werden. Es brauche diese Debatte
3: in einer Art und Weise, die nicht sofort von reflexhaften Nein geht nicht, Nein haben wir noch nie gemacht, entsprechend geführt werden muss.
2: Die Gewerkschaft spricht sich strikt gegen offene Geschäfte am Sonntag aus.
1: In der Ukraine fordert der entlassene Verteidigungsminister Michailo Fedorov trotz Kriegs jetzt Wahlen. Vor allem junge Menschen hatten gegen seine Absetzung demonstriert. Barbara Tschandl berichtet.
4: In einer mit Musik unterlegten Videobotschaft, die auf YouTube veröffentlicht wurde, spricht sich Michailo Fedorov deutlich für Wahlen aus. Die Demokratie dürfe keine Geisel Russlands sein, sagt er. Und?
5: Wir stehen vor einer Führungskrise. Das alte System hält sich an seine eigenen Regeln. Es schützt sich selbst, scheut Veränderungen, trifft zu langsam Entscheidungen, bestraft Eigeninitiative und belohnt Loyalität.
4: Fedorov war im Juli vor dem Hintergrund eines Streits mit der inzwischen ebenfalls ausgetauschten Militärführung von Volodymyr Selenskyj entlassen worden. Seine Absetzung hat heftige Proteste ausgelöst, die bis heute anhalten, und hat die ohnehin hohen Popularitätswerte des Ex-Ministers weiter ansteigen lassen. In Umfragen wird er inzwischen regelmäßig als aussichtsreicher potenzieller Präsidentschaftskandidat genannt.
1: US-Präsident Trump hat geplante Zölle gegen Kanada in letzter Minute doch noch ausgesetzt. Sie hätten heute in Kraft treten sollen. Man habe sich mit dem Nachbarstaat aber doch noch einigen können, verkündet Trump. Er will mit Kanada jetzt ein Öl-Pipeline-Projekt umsetzen, das sein Vorgänger Joe Biden blockiert hatte. In Österreich werden immer mehr Kinder und Jugendliche vorübergehend vom Unterricht ausgeschlossen. Die Zahl der Suspendierungen ist im letzten Schuljahr erneut gestiegen, von rund 2200 auf mehr als 2400. Schülerinnen und Schüler, die etwa wegen Gewalt auffallen, können bis zu 4 Wochen suspendiert werden. Ab Herbst gibt es für sie ein eigenes Betreuungsangebot. In Hollywood ist erstmals eine schwarze Sängerin aus Afrika mit einem Stern am Walk of Fame geehrt worden. Die 66-jährige Angélique Kidjo aus Benin ist 5-fache Grammy-Gewinnerin. In ihrer Musik setzt sie sich besonders für ihre Heimat und Frauen ein. Das waren die Nachrichten mit Miriam Reichel.
6: Die Nacht war angenehm, aber heute wird es wieder recht warm.
7: Heute erwartet uns ein freundlicher Sommertag im Burgenland. Es gibt einiges an Sonnenschein. Anfangs halten sich noch ein paar Wolken. Stellenweise kann es in der Früh noch nebelig sein. Regenschauer sind tagsüber dann selten die Frühwerte. Nach einer nassen und kühlen Nacht haben wir aktuell 16 Grad in Oberwart und in Bad Sauerbrunn, 17 Grad in Eisenstadt und in Oberpullendorf. Eine Brise Südwind kommt heute dazu. Die Temperaturen, die steigen auf 26 bis 31 Grad.
6: 6 ist es, der Radio Burgenland Verkehrsservice hier, und wir schauen einmal auf die Straßen bei uns im Sendegebiet. An der Grenze ist alles gut und ansonsten keine Störungen gemeldet worden. Schönen guten Morgen.
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7: Einen wunderschönen guten Morgen wünschen wir.
6: Und die Frage ist jetzt nicht eigentlich bei allen, die Gärten haben, die große Erntezeit?
7: Ja, jetzt ist absolute Erntezeit. Obst, Gemüse, es gibt Äpfel, Birnen, Brombeeren, Feigen, Paradeiser, Gurken, Zucchini, überall alles im Überfluss.
6: Na servus, da müssen wir sofort in Burgenländers Gärten vorbeischauen und einmal schauen, wie schön und prächtig es da aussieht. In Kürze, jetzt einmal das Feinste für unsere Ohren, in dem Fall die Bee Gees mit Tragedy. Guten Morgen.
7: Morgen.

0: Missing You, John Waite ist das, einen schönen Mittwoch. Sie hören Radio Burgenland, 6:11 an diesem 19. August. Heute internationaler Tag der Haarschleife.
1: Das wäre vielleicht eine Idee für die heutige Frisur.
0: Macht mich sicher schicker. Weltfototag, World Photo Day oder auch World Photography Day ist heute auch.
1: Vielleicht könnt ihr mal wieder mal ein Foto machen vom Sonnenaufgang oder vom Sonnenuntergang. Jetzt im Sommer gibt es eh sehr viele Fotomotive.
0: Köstlicher Tag, Tag der Kartoffel.
1: Ja, vielleicht eine Idee, was man heute zum Mittag kochen könnte. Vielleicht wieder mal so einen guten Erdäpfelstrudel oder Kartoffelpuffer.
0: Pommes. Und es ist auch Softeistag.
1: Also da hätten wir noch eine Idee für einen super Nachtisch. Also
0: ein super Tag, der 19. Ein herrlicher Mittwoch und die Musik passt da dazu. Hier sind Brotherhood of Men. Though it hurts.

0: Seiler und Späher, schönen guten Morgen, Radio Burgenland am Mittwoch mit jedem, der einen eigenen Garten hat und einen eigenen Gemüsegarten, der kann sich glücklich schätzen, der kann jetzt aus den Vollen schöpfen.
1: Ja, jetzt im August, im Spätsommer ist die Zeit der großen Ernte und da gibt es viel zu tun, Stichwort Einkochen und Einlegen. Wie schaut es da bei Ihnen aus?
2: Ich habe sehr vieles angebaut, vor allem Gemüse, Tomaten gezogen, Gurken sind sehr reif schon. Es kommt jetzt alles der Reihe nach eigentlich.
3: Kürbis und Zucchini, Tomaten. Natürlich macht man Kürbissuppe oder Kürbisrisotto oder Zucchinisuppe.
4: Gurken, die haben wir hier in Massen. Wir machen einen Gurkensalat und verschenken sie in der ganzen Großfamilie.
5: Verschiedene Beeren, die sind schon alle geerntet und eingekocht. Brombeermarmelade, gemischte Marmelade, Himbeermarmelade, Riebwieselgelee. Bei uns mag das die ganze Familie.
1: Ich habe zwar keinen eigenen Gemüsegarten, aber ich freue mich immer, wenn ich aus der Nachbarschaft was bekomme.
0: Ja, mir knurrt er für den Morgen, super. Schönen guten Morgen jetzt, 10 vor halb 7, Belinda Karl.

0: STS, herzverbunden. Schönen guten Morgen. Radio Burgenland am Mittwoch, 19. August, 6.30 Uhr. Unsere Nachrichten.
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2: Mit Günter Welz, schönen guten Morgen. Die Weinlese im Nordburgenland ist bereits im Gang wegen der Trockenheit und Hitze, heuer so früh wie noch nie, sagen die Weinbauern. Eines zeichnet sich bereits ab, mengenmäßig wird die Ernte unterdurchschnittlich ausfallen, berichtet Stefan Schinkowitsch.
3: So wie in allen Bereichen der Landwirtschaft machen sich die lang anhaltende Hitze und der fehlende Regen auch in den Weingärten bemerkbar. Sepp Meyer aus Donnerskirchen ist derzeit dabei, die Beauvais- und Müller-Thurgau-Trauben zu ernten. Mit der Qualität ist er zufrieden, die Menge wiederum ist abhängig von der Lage der Weingärten und dem Alter der Reben, erklärt Meyer.
4: Das heurige Jahr ist halt ein Extremjahr in der Trockenheit, ne? Aber wir werden versuchen, dass wir jetzt das Beste daraus machen. Ne? Die jungen Lagen leiden sehr darunter, da wird es Ausfälle sicher bis 80-100% geben. Bei den älteren Anlagen auf guten Böden ist das zurzeit eher weniger.
3: Die Hitze hat den Rotweinsorten weniger geschadet, sagt Meyer. Hier rechnet er mit einer sehr guten Qualität der Trauben, wenn auch die Menge unterdurchschnittlich ausfallen wird. Jetzt werden die frühen Weißweinsorten gelesen. Meyer rechnet, dass die Hauptlese Mitte bis Ende September abgeschlossen sein wird, so früh wie noch nie zuvor.
2: Heute Abend ist es soweit, die traditionellen ORF Burgenland Sommergespräche starten zum Beginn mit der Landeshauptmann-Stellvertreterin, Chefredakteur Walter Schneeberger, begrüßt Anja Haider-Wallner, die Landessprecherin der burgenländischen Grünen. Im Wochenrhythmus folgen auf Haider-Wallner dann die Vorsitzenden der anderen Parteien im Landtag.
5: Rohrbach im Mittelburgenland ist ab heute Schauplatz der ORF Burgenland Sommergespräche.
6: Ich mache meine politischen Sommerinterviews heuer hier im Naturparkzentrum Rosalia Kogelberg. Warum? Natur, Umwelt spielt eine große Rolle in der Politik heuer,
5: sagt ORF Burgenland Chefredakteur Walter Schneeberger, der der Parteichefin und den Parteichefs der Landtagsparteien auf den Zahn fühlen wird.
6: Wir haben einen der heißesten Sommer, an den wir uns je erinnern können. Und die Frage, wie geht die Politik mit dieser Klimaerwärmung, mit diesen extremen Temperaturen um? Was bedeutet das für uns und was wird da erwartet von der Politik? Diesen Fragen möchte ich nachgehen.
5: Abgesehen vom Klimawandel, dem Dauerbrenner der letzten Wochen, geht es um viele weitere Themen, die unser Land bewegen.
6: Ja, es werden auch natürlich sämtliche Themen, die so das erste Halbjahr 2026 bestimmt haben, zur Frage kommen. Also es geht um die Teuerung, es geht um die Frage, wie gehen wir um mit Pflege und den Spitälern. Es geht um das Landesbudget, es geht um Arbeitsplätze und natürlich, wie schon anfangs gesagt, um den Klimawandel.
5: Spannung ist also garantiert. Heute Abend geht es mit Anja Haider-Wallner los. 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
2: Lukas Reithofer hat berichtet. Didi Kübauer spielt heute mit dem LASK im Playoff zur Champions League Qualifikation auswärts gegen Celtic Glasgow. 60.000 Zuschauer werden erwartet. Didi Kübauer sieht sein Team als leichten Außenseiter.
7: Ich denke, dass Celtic schon nochmal ein anderes Kaliber ist wie in der österreichischen Liga, ohne dass ich die Liga jetzt schlecht reden will. Aber ich glaube, wir brauchen da eine wirklich Top-Leistung, damit wir noch was mitnehmen können. Und das ist natürlich unser Ziel. Die Mannschaft hat natürlich sehr gute Einzelspiele in ihren Reihen und das da bedarf natürlich, dass wir natürlich diese Spieler unter Kontrolle bringen. Und das Entscheidende wird auch sein, dass wir nicht nur versuchen, den Gegner unter Kontrolle zu bringen, sondern dass auch wir im Prinzip nach vorne unsere Dinge machen. Und das ist, glaube ich, auch so wichtig.
2: Anpfiff ist heute um 21 Uhr. Gestern hat Didi Kübauer auch noch seinen Vertrag beim LASK bis Sommer 2029 verlängert. Bei uns da geht es jetzt weiter mit dem Wetter und Veronika Berg.
8: Und da können wir mal tief durchatmen, lüften. Wir starten mit angenehmen Werten in diesem Mittwoch. 16 Grad haben wir aktuell in Stadt Schleining und in Jennersdorf, 17 Grad in Frauenkirchen und in Ritzing. Anfangs halten sich noch einige Wolken bei uns im Burgenland. Stellenweise kann es auch ein bisschen nebelig sein. Dann gibt es aber viel Sonnenschein, Regenschauer sind tagsüber eher selten. Es wird windig und die Temperaturen, die steigen heute auf 26 bis 31 Grad. Teilweise wird es schwül.
0: 6.34 Uhr ist es. Der Radio Burgenland Verkehrsservice hier. Im Burgenland kommen Sie mit dem Auto gut voran, aber es gibt bei der Bahn ein Problem. Bei der Bahn ist die Pottendorfer Linie unterbrochen, und zwar zwischen Hennersdorf und Achau. Grund ist ein Rettungseinsatz. Das dauert sicher noch eine Stunde, also bis 7.30 Uhr. Es fahren Ersatzbusse.
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8: Und jetzt spielen wir den Rick Astley. Guten Morgen.
0: Together Forever. Guten Morgen.

0: Smoky auf Radio Burgenland. Es ist gleich 6:45. Ah, der Sonnenuntergang in Rovin, das herrliche Tzatziki in Griechenland, das glasklare Wasser in der Türkei. Urlaub kann so, so schön sein, da sind wir alle einer Meinung. Und kaum ist er vorbei, hat einen der Alltag wieder.
1: Aber wie kann man es schaffen, diese schöne Urlaubsstimmung möglichst lang am und im Leben zu halten? Das haben uns die Menschen in Rechnitz verraten.
2: Ich war heuer schon auf Urlaub, nämlich auf Kreta. Und in der positiven Stimmung bleibe ich, indem ich mich immer wieder zurückerinnere, wie es im Wasser ist, wie es am Meer ist.
3: Jeden Tag am See gehen und dann ist mir immer positiv gestimmt.
4: Ich bin in Urlaubsstimmung, weil ich noch nicht war. Und dafür freue ich mich schon sehr. Es wird diesmal nach Irland gehen. Auf das freue ich mich schon ganz besonders, dass ich endlich wieder grüne Wiesen sehe und kältere Temperaturen.
5: Ja, tatsächlich war ich schon im Urlaub. Und zwar 1. Juliwochen. Da waren wir in Italien. Und wie bleibe ich in dieser Urlaubsstimmung, indem ich nächste Woche wieder nach Italien fahre?
1: Der Mann weiß, wie es geht. Also nur nicht nachgeben, immer schön dranbleiben. Dann wird es was mit der Urlaubsstimmung.

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0: Cock Robin, just around the corner. Einen wunderschönen guten Morgen am Mittwoch. Radio Burgenland hier 10 Minuten vor 7, gleich Heimatklänge aus Österreich.
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0: Kurt Gober.
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0: Wenn ich bei dir bin und davor noch das wahrscheinlich allerbeste, das wir überhaupt im Programm haben. Hier sind die großartigen ABBA. The winner takes it all.

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1: Am Mikrofon ist Miriam Reichel. Guten Morgen. Österreichs Dreierkoalition hat bisher mehr als ein Viertel ihrer Wahlversprechen umgesetzt, wie der Politikmonitor der Uni Graz zeigt. Seit knapp 1,5 Jahren sind ÖVP, SPÖ und NEOS im Amt. Felix Nowak aus unserer Innenpolitikredaktion. Wie sieht denn Ihre Zwischenbilanz genau aus?
2: Zuerst haben die Forscherinnen und Forscher die Wahlprogramme von ÖVP, SPÖ und NEOS ausgewertet. Knapp 1.700 Versprechen haben sie darin gefunden. Nach 1,5 Jahren Regierungszeit sind davon mittlerweile 27% ganz oder teilweise umgesetzt, also knapp jedes vierte Versprechen. Damit dürfte die Dreierkoalition in Sachen Umsetzung momentan auf einem ähnlichen Kurs liegen wie frühere Regierungen.
1: Und haben alle Parteien gleich viel umgesetzt oder gibt es da Unterschiede?
2: Unterschiede gibt es durchaus. Die ÖVP hat bislang die meisten Versprechen umgesetzt, wobei etliche auch nur daraus bestehen, Veränderungen zu verhindern, also etwa frühere Regierungsprojekte abzusichern. An zweiter Stelle liegen in absoluten Zahlen die NEOS, knapp dahinter liegt die SPÖ. Und das, obwohl die SPÖ bei der letzten Wahl bekanntlich mehr Stimmen geholt hat.
1: Berichtet Felix Nowak. In knapp 3 Wochen beginnt in Wien, Niederösterreich und im Burgenland die Schule wieder. Im Rest Österreichs ist es dann eine Woche später soweit. Experten raten jetzt dazu, den Schulweg rechtzeitig zu üben. Martina Großfurtner berichtet.
3: Und zwar ohne Ablenkung, also ohne Kopfhörer oder Handy, empfiehlt der Verein Große schützen Kleine. Dort sprechen sich Experten auch gegen Elterntaxis aus, weil damit besonders vor Volksschulen viele Autos unterwegs sind und damit Kinder, die zu Fuß kommen, gefährdet werden. Auslöser für die Empfehlungen sind aktuelle Zahlen der Statistik Austria. Demnach sind im Vorjahr fast 580 Schülerinnen und Schüler zwischen 6 und 15 Jahren am Schulweg bei Unfällen verletzt worden. Burschen sind häufiger betroffen gewesen als Mädchen. Und je älter Kinder sind, desto höher ist das Unfallrisiko, weil dann auch Räder, E-Scooter und Mopeds dazukommen.
1: Frank Beard, der langjährige Schlagzeuger der US-Band ZZ Top, ist tot. Er ist im Alter von 77 Jahren in einem Hospiz verstorben. ZZ Top ist derzeit auf Tour und hat nach Beards Tod mehrere Auftritte abgesagt. Im Fußball-Europacup spielt der LASK heute Abend um die Qualifikation zur Champions League. Im Hinspiel gegen den schottischen Meister Celtic Glasgow sind die Linzer auf Gegenwind eingestellt, sportlich und wetterbedingt. Martin Lang.
4: Zum 8. Mal spielt heute ein österreichischer Club Europacup im Celtic Park im Osten von Glasgow. Der LASK will im Rennen um ca. 18 Champions League Millionen Euro zum Stolperstein für den favorisierten schottischen Rekordmeister werden. LASK-Kapitän Sascha Horvath schätzt auch, dass man einmal Außenseiter und nicht Favorit ist.
5: Es ist relativ wurscht, ob ich jetzt der Favorit bin oder nicht. Jeder weiß, was dort auf uns wartet, da 60.000 Zuschauer im Stadion. Wir freuen uns extrem drauf. Deshalb ja, wir müssen von der ersten Minute voll da sein.
4: Um 21 Uhr Anschluss in Glasgow bei ca. 14 Grad, Wind und schottischem Regen.
1: Das waren die Nachrichten mit Miriam Reichel.
6: Ja, alle, die dachten, es herbstelt, ein bisschen zu früh gedacht, der Sommer kommt zurück.
7: Ja, der Sommer kommt zurück und heute wird es wieder wärmer und recht sonnig bei uns im Burgenland. Anfangs halten sich noch ein paar Wolken. Stellenweise kann es jetzt in der Früh noch ein bisschen nebelig sein, aber Regenschauer sind dann tagsüber selten. Die Frühwerte, die sind noch sehr, sehr angenehm. 17 Grad haben wir zum Beispiel in Oberbad und in Rudersdorf, 18 Grad in Golz, in Eisenstadt und in Oberpollendorf. Eine Brise Südwind kommt heute dazu und die Temperatur. Die steigen auf 26 bis 31 Grad.
6: 7.03 Uhr ist es, der Radio Burgenland Verkehrsservice hier. Im Burgenland alles gut, aber Wien A23 Südostangente Richtung Graz. Von Stadlau bis zum Knoten Prater 10 Minuten mehr Fahrzeit im Frühverkehr.
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6: Guten Morgen am Mittwoch, wo immer, wenn man aufsteht, wenn es noch finster ist, immer noch sehr viel los ist am Himmel.
7: Vielleicht haben Sie heute Nacht auch wieder ein paar Sternschnuppen gesehen. Ich habe 3 Sternschnuppen gesehen und habe mir gedacht, jetzt habe ich 3 Wünsche frei. Mhm. Ich wünsche mir Sonnenschein heute.
6: Ja.
7: Einen zweiten Kaffee und dann George Michael.
6: Und alles geht in Erfüllung. Guten Morgen, 4 nach 7.

0: Eros Ramazzotti, Più Bella Cosa, 6:11. Guten Morgen mit Radio Burgenland. Vielleicht erinnern Sie sich noch an ihn? Unseren lieben Emil. Der Elch hat im vergangenen Sommer für viele Schlagzeilen bei uns in Österreich gesorgt.
1: Oh, das war wirklich eine Aufregung, wie der Emil Elch da zum ersten Mal, genau heute vor einem Jahr, ist er zum ersten Mal in Niederösterreich ja gesichtet worden. Und danach wurde er zum wohl bekanntesten Wanderer und Schwimmer des Landes. Der hat ja sogar eine eigene Fangemeinde gehabt und er hat es zum Wort des Jahres geschafft.
0: Ist die Frage, wie es ihm heute geht. Die letzte Sichtung stammt aus Bayern. Das war im Mai.
1: Ja, und wo der Emil heute unterwegs ist, das weiß keiner so genau. Es bleibt nur die Hoffnung. Hoffentlich hat der liebe Emil eine süße Elchdame gefunden und er lebt glücklich und zufrieden irgendwo in einem schönen Wald.
0: Oder hat eine Doppelhaushälfte, Gemeindewohnung irgendwo bekommen. Wurscht,
1: Hauptsache,
0: es geht ihm gut.

0: Ein bluesiger Karl Peyer, kurz nach 7:45. Schönen guten Morgen, Radio Burgenland am Mittwoch mit dem Startschuss für die Weinlese, der schon gefallen ist. Vielerorts im Burgenland werden die Trauben bereits gelesen.
1: Wir schauen jetzt ins Südburgenland. Martin Brunner vom Arkadenhof Mandl-Brunner in Rechnitz, der wartet noch ab und setzt den Start der Weinlese in den eigenen Weingärten für die nächsten Tage erst an.
2: Ja, das ist jetzt momentan noch schwierig zu sagen, aber ich denke, dass wir spätestens Ende August starten werden.
0: Wie schaut es aus bei euch? Welche Vorbereitungen stehen da noch an?
2: Einerseits ein bisschen Platz im Keller schaffen für die Traubenverarbeitung, dann auch die Presse herrichten und auch den Rebler. Schauen, wie viel Grad Zucker sie haben und wie viel Säure. Da gehen wir dann in den Weingarten, nehmen so stichprobenartig Proben und messen das Ganze dann. Und dann entscheiden wir, wann wir starten werden.
1: Super, das hört sich nach einem sehr, sehr durchdachten Plan an. Die Trauben, die haben ja in den vergangenen Wochen unter der Hitze sehr gelitten. Ist das eigentlich auch so für uns Laien sichtbar?
2: Leider ja. Vor allem in den Junganlagen ist das momentan sehr stark sichtbar, dass die Trauben ganz wenig Saft haben und auch zum Eintrocknen anfangen. In den älteren Lagen, da sind die Trauben überraschend für diese lange Trockenperiode gut beieinander und da sind wir zuversichtlich, dass wir da eine gute Qualität erzielen werden.
0: Aber leider wird es zu Mengeneinbußen kommen. Unabhängig davon gibt es aber Traditionen bei der Weinlese, die unbedingt eingehalten werden müssen.
2: Wir sind so während der Lese im Weingarten draußen circa immer 12 bis 15 Leute und da muss natürlich die Trinkpausen mit einem Spritzer oder einem Bier eingehalten werden und wenn wir dann fertig sind, sitzen wir dann auch alle natürlich zusammen, gibt es was Feines zum Essen, wird noch ein bisschen getrunken. Das ist Tradition, das gehört einfach eingehalten.
1: Diese Gurde jausen nach einer Weinlese, herrlich.
0: Wir freuen uns jedenfalls auf den Jahrgang 26.

0: UB40, Red Red Wine. Einen wunderschönen guten Morgen. Sie hören Radio Burgenland am Mittwoch, dem 19. August. 7.30 Uhr ist es. Unsere Nachricht.
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2: Mit Günter Welz, schönen guten Morgen. Österreichs Böden werden weiter verbaut, trotz Hitze und Dürre. Erst vor wenigen Tagen hat ja die Hagelversicherung Rekorddürreschäden von rund 1 Milliarde Euro bekannt gegeben. Dazu kommt jetzt auch der aktuelle WWF-Bodenreport, der zeigt, kein einziges der neuen Bundesländer schützt seine Böden ausreichend. Verena Bruhr.
3: 6,5 Hektar, also etwa 9 Fußballfelder Grund und Boden, verschwinden laut WWF in Österreich täglich unter Beton und Asphalt. Im aktuellen WWF-Bodenreport schneidet Salzburg mit einer Note von 3,1 noch am besten ab. Schlusslicht ist Oberösterreich mit 4,2. Hier sei die Bodenpolitik laut WWF-Bodenschutzexperte Simon Porries durchwegs mangelhaft.
4: Es gibt teilweise Förderungen und Bewerbungen von der Landespolitik für neue Bauprojekte auf der grünen Wiese. Ich denke, Kronsdorf ist hier ein sehr plakatives Beispiel, das aber nur die Spitze des Eisbergs ist.
3: Kronsdorf hat ja zuletzt für Schlagzeilen gesorgt, weil dort das erste große Google-Rechenzentrum in Österreich entsteht. Der WWF fordert von Bund und Ländern jetzt verbindliche Bodenschutzziele. Das Landwirtschaftsministerium verspricht eine schrittweise Reduktion des Bodenverbrauchs bis 2030.
2: Heute Abend ist es soweit, die traditionelle ORF Burgenland Sommergesprächsrunde beginnt. Chefredakteur Walter Schneeberger begrüßt Anja Heider-Wallner, die Landessprecherin der burgenländischen Grünen. Im Wochenrhythmus folgen auf Heider-Wallner dann die Vorsitzenden der anderen Parteien im Landtag. Gesprochen wird diesmal im Bezirk Mattersburg. Lukas Reithofer.
5: Rohrbach ist ab heute Schauplatz der ORF Burgenland Sommergespräche.
6: Ich mache meine politischen Sommerinterviews heuer hier im Naturparkzentrum Rosalia Kogelberg. Warum? Natur, Umwelt spielt eine große Rolle in der Politik heuer,
5: sagt ORF Burgenland-Chefredakteur Walter Schneeberger, der der Parteichefin und den Parteichefs der Landtagsparteien auf den Zahn fühlen wird.
6: Wir haben einen der heißesten Sommer, an den wir uns je erinnern können. Und die Frage, wie geht die Politik mit dieser Klimaerwärmung, mit diesen extremen Temperaturen um, was bedeutet das für uns und was wird da erwartet von der Politik, diesen Fragen möchte ich nachgehen.
5: Abgesehen vom Klimawandel, dem Dauerbrenner der letzten Wochen, geht es um viele weitere Themen, die unser Land bewegen.
6: Ja, es werden auch natürlich sämtliche Themen, die so das erste Halbjahr 2026 bestimmt haben, zur Frage kommen. Also es geht um die Teuerung, es geht um die Frage, wie gehen wir um mit Pflege und den Spitälern. Es geht um das Landesbudget, es geht um Arbeitsplätze und natürlich, wie schon anfangs gesagt, um den Klimawandel.
5: Spannung ist also garantiert. Heute Abend geht es mit Anja Heider-Wallner los. 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
2: Heute wird es ernst für Bianca Babanitz aus Purbach bei den Weltreiterspielen in Aachen. Die Springreiterin nimmt ihren ersten Bewerb, ein Zeitspringen, in Angriff.
7: Der Traum jedes Reiters ist, in Aachen zu reiten. Ich bin froh, wenn ich ins Finale komme, aber wir versuchen Runde für Runde gut zu sein. Wir versuchen uns natürlich für die Olympiade zu qualifizieren. Das wäre super, wenn das gelingt.
2: Das Springen beginnt am Vormittag. Bianca Babanitz ist als letzte der 4 österreichischen Teilnehmerinnen und Teilnehmer an der Reihe. Bei uns geht's jetzt weiter mit dem Wetter und Veronika Berghofer.
8: Die Gießkanne, die brauchen wir heute nicht. Es waschelt aktuell in Güssing und in Wörterberg bei 17 Grad. Bewölkte 18 Grad haben wir in Hornstein und in Neckenmarkt. Anfangs halten sich bei uns im Burgenland noch einige Wolken. Stellenweise kann es auch ein bisschen nebelig sein. Dann gibt es aber auch einiges an Sonnenschein. Regenschauer sind dann tagsüber eher selten. Es wird windig und die Temperaturen steigen auf sommerliche 26 bis 31 Grad.
0: 7.34 Uhr ist es. Der Radio Burgenland Verkehrsservice hier. In Burgenland alles gut, aber Wien, Tangente Richtung Graz, von Stadlau bis zur Praterbrücke knapp 10 Minuten mehr Fahrzeit im Frühverkehr. Und an der Kreuzung Brünnerstraße, Shuttleworthstraße wird gebaut. Statt einwärts bis zu 10 Minuten mehr Fahrzeit. Es ist nicht möglich, von der Nordbrücke beim Trillerpark statt auswärts zu fahren. Am besten über den Zubringer Katschuschika-Straße beim Shoppingcenter Nord ausweichen. Von der Shuttleworthstraße kann man nämlich nicht auf die Nordbrücke auffahren.
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0: Morgen mit Cyndi Lauper. Girls just wanna have fun. Schönen Mittag.

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0: Besser geht's nicht, Radio Burgenland, mit Reinhard Fendrich, weil es der Herz aus für der Bergwerk. Gleich 7:45.
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0: Klatschen und tratschen wir jetzt einmal über den größten Star wahrscheinlich im englischen Königshaus. Jetzt gibt's ein neues Buch über sie, Lady Diana.
2: Ja, da gibt's ja schon sehr, sehr viele Bücher, aber nun wird ihre Lebensgeschichte aus der Perspektive ihres Bruders Charles Spencer erzählt. Demnächst erscheint seine Biografie, die heißt Swan Song, Diana, meine Schwester. Im September wird dieses Buch erscheinen, und zwar, weil sich ja der 30. Jahrestag von Dianas tragischem Tod jetzt nähert, möchte er seine eigenen Gedanken und Erinnerungen niederschreiben, sagt Charles Spencer.
0: Wir haben die Hochzeit des Sommers. Fußball-Superstar Cristiano Ronaldo, der hat ja geheiratet.
2: Genau, war große Aufregung. Und er dürfte auch ordentlich ins Gsport gegriffen haben. Privat haben sie ja im Wohnzimmer seines Hauses in Portugal geheiratet. Da hat er seiner Georgina das Ja-Wort gegeben. Und er glaubt, die Zeremonie war halt nicht sehr glamourös. Der irrt, denn die Braut, die hat funkelnde Diamanten im Wert von angeblich 50 Millionen Dollar getragen.
0: Oh, ordentlich. Ich meine, nicht, dass sich der junge Mann das nicht leisten könnte, aber das ist schon eine erstaunliche Summe, muss man sagen. Bravo, bravo. Happy Birthday, Mr. President, können wir heute an diesem 19. August auch noch sagen. Bill Clinton, der ehemalige Präsident der USA, der wird heute 80.
2: Und Norwegens Prinzessin Mette Marit, die wird heute 53. Happy Birthday.
0: Ja, Happy Birthday. Wenn Sie heute feiern, natürlich alles, alles Gute im Namen von Radio Burgenland.

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5: Am Mikrofon ist Miriam Reichel. In der Buwok-Affäre ermittelt die Staatsanwaltschaft Wien wegen brisanter Vorwürfe rund um das rechtskräftige Urteil gegen Ex-Finanzminister Karl-Heinz Grasser. Der Richterin wurde Befangenheit vorgeworfen. Ein angeblicher Insider hatte sich als IT-Experte ausgegeben und vermeintliche Beweise vorgelegt. So wollte man das Urteil kippen. Beate Tomasowitsch aus unserer Chronikredaktion, warum hat das nicht funktioniert?
6: Es hat sich herausgestellt, dass die angeblichen Beweise frei erfunden waren. Konkret geht es da um Mails, die Marion Hohenecker geschickt haben soll, also die ehemalige Richterin im Buwok-Prozess. In Wirklichkeit wurden diese E-Mails offenbar vom selbsternannten Insider und IT-Experten selbst verfasst. Das berichten die Austria-Presseagentur und der Falter. Ein Staatsanwalt der Staatsanwaltschaft Wien und das BAK, das Bundesamt zur Korruptionsbekämpfung, haben ermittelt und die Beweise als falsch erkannt.
5: Und was sagt der mutmaßliche Betrüger zu den Vorwürfen?
6: Ja, der Mann hat gestanden, die Beweise gefälscht zu haben und hat als Grund dafür angegeben, dass er damit Geld verdienen wollte, weil er eben in finanziellen Nöten sei. Er belastet auch die beiden Anwälte von Grasser, Manfred Einäther und Norbert Wess. Von den beiden gibt es keine Stellungnahme. Sie wollen aber kein Geld für Beweise gezahlt haben. Zumindest Spesen dürften aber abgeholt worden sein.
5: Berichtet Beate Tomasowitsch. Die Dreierkoalition hat bisher mehr als ein Viertel ihrer Wahlversprechen umgesetzt, wie der Politikmonitor der Uni Graz zeigt. ÖVP, SPÖ und NEOS sind seit fast eineinhalb Jahren im Amt. Die ÖVP hat im Vergleich die meisten Versprechen realisiert. An zweiter Stelle liegen die NEOS und dahinter die SPÖ. Wegen der enormen Dürre befürchten Landwirte massive Ernteausfälle im Obst- und Gemüseanbau. Beim Obst könnte rund ein Drittel fehlen, beim Gemüse sogar 45%. Annabella Mini berichtet.
7: Vielerorts reichen die Wasservorräte für die Bewässerung von Obst und Gemüse kaum noch aus. Vor allem den Osten betrifft das besonders stark, so Manfred Kohlfürst vom Branchenverband für Obst und Gemüse.
8: Äpfel, Birnen, Holunder ist schwer betroffen, da kommt es zum Teil zu Totalausfällen. Also da haben wir große Sorge.
7: Die Folge? Vertrocknete Blätter, kleinere Früchte und teilweise sterben sogar ganze Obstbäume ab. Aber nicht nur das Obst ist betroffen.
8: Beim Gemüse ist es so, dass durch die große Hitze auch vermehrt Schädlingsbefall zu verzeichnen ist und dass es auch notwendig ist, mit großem Aufwand hier auch zu bewässern.
7: Der natürliche Niederschlag reicht nicht aus. Aufgrund der Trockenheit heuer brauchen viele Betriebe derzeit bis zu fünfmal so viel Wasser wie normalerweise. Der Branchenverband für Obst und Gemüse und die Landwirtschaftskammer fordern mehr Investitionen in Wasserspeicher, in Bewässerungsanlagen und in weitere Schutzmaßnahmen gegen die Hitze.
5: Der Klimawandel hat auch zu den Rekordtemperaturen in Europas Meeren beigetragen. Das hat ein Forschungsteam der World Weather Association jetzt analysiert. Demnach habe der Klimawandel etwa im Mittelmeer zu einer Erwärmung von 2 Grad geführt. Die Meerestemperaturen erreichen derzeit weltweit Höchstwerte. Das waren die Nachrichten mit Miriam Reichel.
9: Und der Sommer hat jetzt ein paar Tage Pause gemacht. Heute gibt er wieder Gas.
10: Die Sommerfans, die können heute wieder aufatmen. Der Sommer 2026 gibt heute wieder Gas. Es wird wärmer und recht sonnig. Anfangs halten sich noch ein paar Wolken. Stellenweise kann es in der Früh jetzt noch ein bisschen nebelig sein. Aber Regenschauer sind heute tagsüber eher selten. Wir schauen uns die Frühwerte an. 17 Grad und ein paar Regentropfen haben wir noch in Güssing. 18 Grad in Pahndorf, in Eisenstadt und in Oberpullendorf. Eine Brise Südwind kommt heute dazu und die Temperaturen, die steigen auf sommerliche 26 bis 31 Grad.
9: 8.03 Uhr ist es. Der Radio Burgenland Verkehrsservice hier mit Wien, Tangente Richtung Graz von Stadlau bis zur Praterbrücke. 10 Minuten mehr Fahrzeit im Frühverkehr.
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10: Wir waren heute schon im Gemüsegarten, Wir waren im Weingarten. Was fehlt jetzt noch? Die Schwammerl. Wie geht's eigentlich den Eierschwammerln und den Pilzen?
9: Ja, schaut ganz schlecht aus. Und wie traurig die Schwammerlsucher in Schachendorf sind, das müssen wir uns anschauen, weil das ist wirklich ein Elend. Davor aber noch George Harrison. Morgen.

0: Ronan Keating auf Radio Burgenland. Schönen Mittwoch, kurz nach 8:45. Haben wir wirklich, wirklich große Trauer im Wald. Eigentlich sind die Schwammerljäger aus Leidenschaft und gehen gerne in der Umgebung des Geschriebensteins ins Pilzrevier.
1: Michael Langer und Alex Reiter aus Schachendorf.
0: Genau.
1: Aber derzeit ist es wirklich ein Jammer weit und breit. Kein Herrenpilz, keine Eierschwammerln in Sicht.
2: Aufgrund der aktuellen Trockenheit in unserer Umgebung sieht es sehr schlecht aus und es sind gar keine Schwammerl im Wald zu finden.
0: Ja.
2: Als begeisterter Schwammerlsucher bin ich sehr traurig darüber, aber das Wetter kann ich leider nicht beeinflussen und ich muss halt damit umgehen.
0: Ja, es ist halt zu trocken für eine frische Schwammerlsuche.
1: Ja, genau. Schade, denn so eine Schwammerlsuppe ist ja wirklich was Gutes. Mhm. Oder eine Schwammerlsauce mit Semmelknödel.
0: Michael ist ein sehr begeisterter Schwammerlsucher. Er muss derzeit leider auch passieren.
2: Also Schwammerl und Pilze suchen ist für mich sehr entspannend. Da kann ich abschalten von meiner alltäglichen Arbeitswelt. Und das Gefühl, wenn ich etwas finde, ist natürlich super groß, weil ich möchte den Korb voll bringen und das schaffe ich nicht immer, aber immer öfter.
0: Ein voller Korb, das ist halt das größte Glück für einen Schwammerlsucher.
1: Und der Alex, der hat eine perfekte Überbrückung für diese ja leider sehr traurige schwammerlose Zeit.
3: Man träumt von Schwammerl oder man geht in die Gefriertruhe, man legt ja auch Vorrat an oder ich trockne auch selber die Pilze und dann ja, dann riecht man halt in die Dose hinein und hofft auf vielleicht auf einen erfolgreichen Herbst.
0: Das ist einmal Schwammerliebe.
1: Oh, wirklich süß.
0: Heute können wir sagen, wird es einmal nichts mehr regnen. So viel ist einmal fix. 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Zumindest, sie stimmen meistens.

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0: Gibson Brothers, que sera mi vida. Schönen guten Morgen. Sie hören Radio Burgenland am Mittwoch. Wir haben den 19. August, 8.30 Uhr. Unsere Nachrichten.
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2: Mit Günter Welz, schönen guten Morgen. Die Weinlese ist im Nordburgenland bereits im Gang, wenig überraschend wegen der Trockenheit und Hitze, heuer so früh wie noch nie, sagen die Weinbauern. Eines zeichnet sich bereits jetzt ab, mengenmäßig wird die Ernte unterdurchschnittlich ausfallen, berichtet Stefan Schinkowitsch.
3: So wie in allen Bereichen der Landwirtschaft machen sich die lang anhaltende Hitze und der fehlende Regen auch in den Weingärten bemerkbar. Sepp Meyer aus Donnerskirchen ist derzeit dabei, die Beauvais- und Müller-Thurgau-Trauben zu ernten. Mit der Qualität ist er zufrieden, die Menge wiederum ist abhängig von der Lage der Weingärten und dem Alter der Reben, erklärt Meyer.
4: Das heurige Jahr ist halt ein Extremjahr in der Trockenheit, ne? Aber wir werden versuchen, dass wir jetzt das Beste daraus machen. Ne? Die jungen Lagen leiden sehr darunter, da wird es Ausfälle sicher bis 80-100% geben. Bei den älteren Anlagen auf guten Böden ist das zurzeit eher weniger.
3: Die Hitze hat den Rotweinsorten weniger geschadet, sagt Meyer. Hier rechnet er mit einer sehr guten Qualität der Trauben, wenn auch die Menge unterdurchschnittlich ausfallen wird. Jetzt werden die frühen Weißweinsorten gelesen. Meyer rechnet, dass die Hauptlese Mitte bis Ende September abgeschlossen sein wird, so früh wie noch nie zuvor.
2: Österreichs Böden werden weiter verbaut, trotz Hitze und Dürre. Der aktuelle WWF-Bodenreport zeigt, kein einziges der neuen Bundesländer schützt seine Böden ausreichend. Verena Brucher berichtet.
5: 6,5 Hektar, also etwa 9 Fußballfelder Grund und Boden, verschwinden laut WWF in Österreich täglich unter Beton und Asphalt. Im aktuellen WWF-Bodenreport schneidet Salzburg mit einer Note von 3,1 noch am besten ab. Schlusslicht ist Oberösterreich mit 4,2. Hier sei die Bodenpolitik laut WWF-Bodenschutzexperte Simon Porries durchwegs mangelhaft.
6: Es gibt teilweise Förderungen und Bewerbungen von der Landespolitik für neue Bauprojekte auf der grünen Wiese. Ich denke, Kronsdorf ist hier ein sehr plakatives Beispiel, das aber nur die Spitze des Eisbergs ist.
5: Kronsdorf hat ja zuletzt für Schlagzeilen gesorgt, weil dort das erste große Google-Rechenzentrum in Österreich entsteht. Der WWF fordert von Bund und Ländern jetzt verbindliche Bodenschutzziele. Das Landwirtschaftsministerium verspricht eine schrittweise Reduktion des Bodenverbrauchs bis 2030.
2: Heute Abend ab 19 Uhr in ORF2 ist es soweit. Chefredakteur Walter Schneeberger begrüßt Anja Heider-Wallner, die Landessprecherin der burgenländischen Grünen. Das ist der Startschuss für die ORF Burgenland Sommergespräche in Rohrbach bei Mattersburg. Im Wochenrhythmus folgen dann ÖVP-Landesparteiobmann Christoph Zaric, FPÖ-Chef Alexander Petschnig und zum Schluss dann SPÖ-Landesparteivorsitzender Hans-Peter Doskozil. Und Radprofi Patrick Konrad aus Eisenstadt ist gestern Abend von seinem Team Lidl Trek für die bevorstehende Spanien-Rundfahrt, die Vuelta, nominiert worden. Konrad ist dieses Jahr das erste Mal bei einer großen Rundfahrt im Einsatz. Die Vuelta beginnt nächsten Samstag. Neben der Vuelta zählen ja der Giro d'Italia und die Tour de France zu den wichtigsten Radrennen der Welt. Bei uns geht's jetzt weiter mit dem Wetter im Burgenland und Veronika Berghoff.
7: Wir haben noch immer sehr, sehr angenehme Frühwerte und starten mit 18 Grad in Oberwart am Wochenmarkt in diesen Tag hinein. 19 Grad sind es in Leiter-Prodersdorf und in Horetschon. Jetzt in der Früh halten sich noch einige Wolken bei uns im Burgenland. Stellenweise kann es auch ein bisschen nebelig sein. Dann gibt es aber einiges an Sonnenschein. Regenschauer sind heute tagsüber eher selten. Es wird windig und die Temperaturen, die steigen auf sommerliche 26 bis 31 Grad.
0: 8.33 Uhr ist es. Der Radio Burgenland Verkehrsservice hier im Burgenland. Alles gut. Aber Wien-Tangente Richtung Graz. Von Stadlau bis zur Praterbrücke gibt es da 10 Frühverkehr.
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7: Thomas, Veronika und Bettina sagen Guten Morgen.
0: Guten Morgen, Wolfgang. Den hast du vergessen. Der ist auch nicht so unwichtig. 8.34 Uhr. Einen wunderschönen Mittwoch wünschen wir.
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0: Eruption One-Way-Ticket, gleich 8:50. Guten Morgen. Alle heiligen Zeiten, Radio Burgenland ist hier, alle heiligen Zeiten tauschen 2 Dutzend Priester aus ganz Österreich ihre Messgewänder gegen Fußballdressen.
1: Die ziehen sie die Backler an und genau. Mit dem Segen von ganz oben spielen sie gegen andere Priester-Nationalteams. Zuletzt hier bei uns im Burgenland in Olbendorf gegen Slowenien.
0: Stammspieler im Team der Österreicher und Initiator der Partie für den guten Zweck ist der Olbendorfer Pfarrer Zdravko Gasparic.
2: Der Anlass ist, dass wir den Menschen in Ukraine unterstützen wollen. Wir haben seit Anfang des Krieges kleine Aktionen begonnen mit den Kindern, Unterstützung den Kindern und alten Leuten.
3: Kapitän der österreichischen Priesternationalmannschaft ist der Kaplan Michael Semmelmeier aus Berchtoldsdorf. Seine Aufgabe ist aus geografischen Gründen nicht ganz einfach.
4: Da wir ja doch in ganz Österreich auch verteilt sind, spielen wir seltener miteinander. Manche haben einfach in ihren Orten, wo sie als Priester eingesetzt sind, Mannschaften, wo sie mittrainieren. Und dann so, ich würde mal sagen, der große Punkt ist natürlich die Europameisterschaft, wo manche eine Woche lang benannt sind.
3: Das Spiel endet 5:3 für Slowenien, wobei das Ergebnis von allen als zweitrangig bezeichnet wurde. Die Zuschauer waren von der Darbietung der kickenden Priester angetan.
5: Ganz ein interessantes Match, würde ich sagen. Das geht mir ganz selten.
6: Fällt nicht ein bisschen die Härte?
5: Nein, das ist mir nicht hart genug.
7: Also ich muss sagen, für das, dass es ein Priestermatch ist, stellen sie sich recht geschickt an.
0: Die Priester engagieren sich also nicht nur für ihre Fitness und den Sport.
1: Das Spiel in Olbendorf war ein Benefizspiel zugunsten der Ukraine-Hilfe.
0: Jetzt kommt noch der Gag der Woche. Egal wie hart die Priester spielen, in Berlin spielt man härter. Härter? Versteht man? Oder muss ich ihn erklären?
1: Er sickert schon langsam ein.

Diana Ross and the Supremes, Where Did Our Love Go? Gleich 10 vor 9. Wir haben Mittwoch, den 19. August, Radio Burgenland mit Madonna, mit Edmund und Boy George. Everything I Own. Guten Morgen.

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1: Am Mikrofon ist Miriam Reichel. Seit fast 1,5 Jahren ist die Dreierkoalition jetzt im Amt. Gut ein Viertel ihrer Wahlversprechen haben ÖVP, SPÖ und NEOS in dieser Zeit umgesetzt, wie der neueste Politikmonitor der Uni Graz zeigt. Allerdings konnten sich demnach nicht alle Parteien gleichermaßen durchsetzen. Felix Nowak berichtet.
2: Der Wahlkampf, eine Zeit der Ankündigungen und Versprechen. 1673 von ihnen haben Forscherinnen und Forscher der Uni Graz alleine für ÖVP, SPÖ und NEOS gesammelt. Bei weitem nicht alle davon werden in der Regierungszeit umgesetzt, viele aber schon, sagt Katrin Papotnik, Projektleiterin des Politikmonitors.
3: Rund 22 Monate nach der Wahl und 17 Monate nach der Angelobung stehen wir bei 27% der Wahlversprechen, die zumindest teilweise umgesetzt wurden.
2: Damit liege die Dreierkoalition derzeit in Sachen Umsetzung auf einem ähnlichen Kurs wie frühere Regierungen. Die ÖVP hat bislang die meisten Versprechen umgesetzt, wobei etliche auch nur daraus bestehen, Veränderungen zu verhindern. An zweiter Stelle liegen in absoluten Zahlen die NEOS, knapp dahinter liegt die SPÖ.
1: US-Präsident Donald Trump hat geplante Zölle gegen Kanada in letzter Minute doch noch ausgesetzt. Sie hätten heute in Kraft treten sollen. Man habe sich mit dem Nachbarstaat aber doch noch einigen können, verkündet Trump. Er will mit Kanada jetzt ein Ölpipeline-Projekt umsetzen, das sein Vorgänger Joe Biden blockiert hatte. Am Flughafen München sorgen zwei Vorfälle auf derselben Start- und Landebahn in den vergangenen Tagen für Aufregung. Gestern wurde bekannt, dass am Montag ein Lufthansa Airbus bei der Landung zu früh aufgesetzt ist. Schon am Samstag war ein Unfall nur knapp verhindert worden. Eine Boeing-Maschine hatte beim Start zu langsam beschleunigt. In Wien entscheidet ein Gericht heute über den Fall des ersten Bewohners der sogenannten Auszeit-WG. Der 13-jährige Intensivtäter wohnt seit Mitte Juli in der Einrichtung. Das Gericht beurteilt heute, ob die rechtliche Grundlage für seine Freiheitsbeschränkung hält. Ist das nicht der Fall, muss er sofort entlassen werden. Und zum Schluss noch zum Fußball. Spaniens Weltmeisterkapitän Rodri wechselt von Manchester City zum FC Barcelona. Daniel Kulowitz berichtet.
4: Er ist die Schaltzentrale im Weltfußball, der Taktgeber, der Stratege, die Zweikampf- und Balleroberungsmaschine. Manchester City wollte ihn behalten, Real Madrid wollte ihn unbedingt haben, aber Rodri selbst wollte unbedingt zum FC Barcelona. Aber das kostet. 70 Millionen Euro Ablöse mussten für den 30-Jährigen hingeblättert werden. Spanische Medien sprechen insgesamt aber von einem 210 Millionen Euro Paket. Rechnet man die Ablöse, Beraterprovision, Gehalt und Prämien zusammen. Zinsen sind wohl auch fällig, denn Barcelona musste sich Geld von Investoren leihen. Wie man das alles stemmen will, derzeitige Großverdiener im Kader will man loswerden, beziehungsweise ist man auch schon losgeworden. Und das neue Barca-Stadion soll neue Rekordeinnahmen bei Tickets und VIP-Sitzen einbringen.
1: Das waren die Nachrichten mit Miriam Reichel. Das Wetter.
5: In Kärnten scheint bereits meist die Sonne. Der Hochnebel etwa im Klagenfurter Becken löst sich in den nächsten 1-2 Stunden auf. Auch von Vorarlberg bis Oberösterreich und in die Steiermark kommt die Sonne am Vormittag immer öfter hervor. Die letzten Regenschauer etwa in Linz ziehen bald ab. Länger bewölkt bleibt es im Osten, aber auch hier wird es ab Mittag zunehmend sonnig. Etwas mehr Quellwolken entstehen am Nachmittag dann stellenweise im Bergland von Osttirol bis in die Obersteiermark. Teils lebhafter Wind und Höchstwerte zwischen 24 und 32 Grad. So viel zum Wetter mit Jörg Stibor.
6: Gute Fahrt, hier ist der Radio Burgenland Verkehrsservice. Wien an der Kreuzung Brünnerstraße, Shuttleworthstraße wird gebaut. Statt einwärts dauert es bis zu 10 Minuten länger. Es ist nicht möglich, von der Nordbrücke beim Trillerpark statt auswärts zu fahren. Am besten über den Zubringer Katsushika-Straße beim Shoppingcenter Nord ausweichen. Von der Shuttleworthstraße kann man nicht auf die Nordbrücke auffahren. Nach Niederösterreich, A2 Südautobahn Richtung Wien, zwischen Wöllersdorf und Leobersdorf. Beim Parkplatz Triestingtal wird gerade eine Baustelle eingerichtet, melden Radio Burgenland-Hörer. Die Fahrbahn verengt sich von 3 auf 2 Fahrstreifen. Im Burgenland verengt sich gar nichts, da kommen Sie gut voran, gute Fahrt.
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6: Es ist Mittwoch und Sie wissen, das Böse ist immer und überall. Vor allem in die ERV, in den 4 nach 9 vorkommt. Dazu haben wir noch Gutes vom Beautiful South. Die 4 nach 9 und 4 nach 9. Schönen Mittwoch.

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0: ganz entspannt durch den Mittwochvormittag. Hier ist Radio Burgenland.
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0: Für alle Batman-Fans. Heute findet von 19 bis 21 Uhr beim Weinmuseum Moschendorf die Fledermausführung statt. Morgen Kinderführung durch die Ausstellung Burggeschichten und auf den Turm der Burg Schleining. Die Führung für alle von 5 bis 11 beginnt um 10 Uhr. Morgen Music in the City in Eisenstadt in der Fuzu 18.30 Uhr. Und am Morgen Dämmershoppen des Pensionistenverbandes Stob am Hauptplatz. Beginn 16 Uhr.
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0: Sehnsucht nach der Mama.
1: Und irgendwie auch nach Italien. Bino, Mama Leone hier auf Radio Burgi. Und ja, da schreit er noch. Wir kommen jetzt um 9:30 zu den Radio Burgi Schlagzeilen.
2: Mit Günter Welz. Heute Abend ab 19 Uhr in ORF 2 in der Sendung Burgenland heute begrüßt Chefredakteur Walter Schneeberger Anja Heider-Wallner, die Landessprecherin der burgenländischen Grünen. Es ist der Startschuss für die ORF Burgenland Sommergespräche in Rohrbach bei Mattersburg. Im Wochenrhythmus folgen dann ÖVP-Landesparteiobmann Christoph Zaric, FPÖ-Chef Alexander Petschnig und zum Schluss dann SPÖ-Landesparteivorsitzender Hans-Peter Doskozil. Maria Liegenfeld aus Donnerskirchen wird österreichische Weinkönigin. Die Krönung der 21-Jährigen von der burgenländischen zur österreichweiten findet im Rahmen der Eröffnung der Wein- und Genusstage heute in Eisenstadt statt. Ein Jahr lang wird Maria Liegenfeld den österreichischen Wein im In- und Ausland bei zahllosen Events, Messen und Veranstaltungen vertreten. Und die Basketballer der Eisenstadt Dragons haben sich noch einmal mit einem US-Legionär verstärkt. Rashun Williams kommt aus Albanien zu den Dragons. Der 26-Jährige hat zuletzt beim albanischen Vizemeister SK Tirana knapp 20 Punkte pro Spiel erzielt. Die Kaderplanung der Eisenstädter ist damit abgeschlossen. Bei uns geht's jetzt weiter mit dem Wetter und Georg Brenner.
1: Ja, das bin ich. Das Wetter, ja, es wird wieder heiß, aber das Wetter ist nicht mehr so stabil. Das heißt nicht mehr so viel Sonnenschein wie in den vergangenen Wochen. Zum Beispiel heute anfangs Wolken, dann ein paar Regentropfen, ab Mittag Sonnenschein, 26 bis 31 Grad, teilweise schwül. Mehr Regen und Gewitter dann noch den Rest der Woche. Gute Fahrt, der Radio Burgenland Verkehrsservice, 9 Uhr und 32 Minuten. Interessante Meldung für das Burgenland. S31 Burgenland Schnellstraße Richtung Eisenstadt beim Knoten Mattersburg. An den Stromleitungen werden die Flugwarnkugeln getauscht. Da ist ein Hubschrauber im Einsatz. Der Verkehr wird bis 11 Uhr immer wieder kurz angehalten. Wien an der Kreuzung Brünerstraße, Shuttleworth-Straße wird gebaut. Statt Einwärtsverzögerungen bis zu 10 Minuten. Es ist nicht möglich, von der Nordbrücke beim Trillerpark statt auswärts zu fahren. Am besten über den Zubringer Katsushika-Straße beim Shoppingcenter Nord ausweichen. Von der Shuttleworth-Straße kann man nicht auf die Nordbrücke auffahren. Ich wünsche Ihnen eine gute Fahrt.
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Hier ist Radio Burgenland, kurz vor 9:45. Es war genau um diese Jahreszeit, Mitte August 1991, da war dieses Lied in jedem Autoradio zu hören. Jeder Fernsehsendung, Radiosendung, Platz 4 der Charts in Amerika. Die Scorpions, Wind of Change. Angeblich hat die CIA das Lied beauftragt, um den Osten zu destabilisieren. Stimmt nicht, sagt Klaus Meine.

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2: Am Mikrofon ist Miriam Reichel. Die Teuerung in Österreich ist im Juli auf 2,8% gesunken, wie die neuesten Zahlen der Statistik Austria zeigen. Martin Rauter aus unserer Wirtschaftsredaktion. Die Inflation ist also doch deutlich zurückgegangen.
3: Ja, um fast einen halben Prozent im Vergleich zum Monat davor, also dem Juni. Das hat mehrere Gründe. Die Strompreise sind zurückgegangen und etwa auch Bekleidung hat weniger gekostet. Stichwort Sommerschlussverkauf. Was die Inflation dann aber doch am meisten gedämpft hat, sind die leicht gesunkenen Lebensmittelpreise. Zurückzuführen auf die Mehrwertsteuer, die Anfang Juli auf ausgewählte Produkte gesenkt worden ist. Dass die Inflation nicht noch stärker gesunken ist, liegt vor allem an den Spritpreisen und auch den Urlaubsausgaben. Darunter fallen etwa Flugtickets, die im Jahresvergleich noch einmal teurer geworden sind.
2: Berichtet Martin Rauter. Staatsschutzstaatssekretär Jörg Leichtfried von der SPÖ fordert strengere Regeln für den Messenger-Dienst Telegram. Auf der Plattform werde Propaganda zu Rechtsextremismus und islamistischem Extremismus verbreitet, kritisiert er. Leichtfried fordert jetzt etwa, dass geschlossene Gruppen auf Telegram genauer kontrolliert werden. In der Ukraine sind bei einem russischen Drohnenangriff in Cherson mindestens 4 Menschen getötet worden, wie der Gouverneur der südlichen Region mitteilt. Demnach ist ein Bus getroffen worden. 4 weitere Frauen seien dabei verletzt worden. Nach dem Mord an einer 8-Jährigen in Kumberg in der Steiermark soll heute der tatverdächtige Vater verhört werden. Zu einem möglichen Motiv und dem genauen Tathergang ist bisher noch nichts bekannt. Eva Pöttler berichtet.
4: Die Betroffenheit in Kumberg ist groß und die Frage nach dem Warum bleibt. Nachbarn, Freunde und die Familienangehörigen selbst werden von Kriseninterventionsteams betreut, bestätigt Cornelia Forstner vom KIT.
5: Wir unterstützen direkt und indirekt betroffene Menschen in so einer unfassbaren Situation. Das sind Familienangehörige, das ist das soziale Umfeld.
4: Gerade wenn es um Kinder geht, ist es besonders schwer, das Unfassbare in Worte zu fassen und damit umzugehen.
5: Wir sind für die da, die weiterleben. Das, was geschehen ist, können auch wir nicht ungeschehen machen,
4: sagt Cornelia Forstner vom Steirischen Kriseninterventionsteam. Sie rät zu einem ehrlichen Umgang mit dem Geschehenen, auch gegenüber Kindern. Es sei wichtig, die Fragen möglichst kindgerecht zu beantworten. Und es sei auch in Ordnung, den Kindern zu sagen, dass man nicht auf alle Fragen eine Antwort wisse und nicht zu spekulieren.
2: Der riesige Waldbrand im belgischen Naturschutzgebiet Hohes Venn ist jetzt laut Behörden eingegrenzt worden. Seit Freitag hat das Feuer rund 3000 Hektar zerstört. Im Laufe des Tages soll es jetzt unter Kontrolle gebracht werden. Das waren die Nachrichten mit Miriam Reichel. Das Wetter.
6: Im Großteil Österreichs setzt sich jetzt immer mehr die Sonne durch. Vom Mühlviertel über Niederösterreich und Wien bis ins Burgenland halten sich aber noch dichtere Wolken und streckenweise regnet es ein wenig. Ab Mittag wird es dann auch hier zunehmend sonnig. Etwas mehr Quellwolken entstehen am Nachmittag stellenweise im Bergland, von Osttirol bis in die Obersteiermark. Teils lebhafter Wind und 24 bis 32 Grad. Morgen dann zeitweise sonnig, aber schwül und besonders am Nachmittag häufig Regenschauer und teils schwere Gewitter. So viel zum Wetter mit Jörg Stibor.
7: Gute Fahrt, der Radio Burgenland Verkehrsservice, 10:03. Gute Nachrichten aus dem Burgenland, S31 Richtung Eisenstadt, beim Knoten Mattersburg. Die Arbeiten an den Stromleitungen sind abgeschlossen. Es sind wieder alle Fahrspuren frei. Niederösterreich, A21 Wiener Ausserring Autobahn Richtung St. Pölten. Im Baustellenbereich kurz nach dem Knoten Vösendorf ist ein Unfall passiert. PKW gegen LKW. Stau bis zum Tunnel Vösendorf zurück. Laut Asfinag sind die beteiligten Fahrzeuge aber bereits auf dem Pannenstreifen. Wien an der Kreuzung Brünnerstraße, Shuttleworthstraße wird gebaut. Stadteinwärts dauert es hier 10 Minuten länger. Kommen Sie gut an.
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7: Ich kann mit konstruktiver Kritik super umgehen. Kennen Sie den Satz? Ja, wahrscheinlich selber schon gesagt. Aber wenn dann mal einer sagt, ah, das hättest du anders machen sollen, ist nicht immer leicht. Kritik richtig entspannt nehmen, wie das geht, verrät uns Manuel Horitz. Gleich hier. Schönen Vormittag. Ich glaube, das habe ich jetzt gut gemacht, oder? Haben Sie Anregungen?

0: Soundtrack ganz große. Mark Almond, Gene Pitney, Something's Got a Hold of My Heart. Hier ist Radio Burgenland, kurz vor 10:45. Kritik kann wehtun. Na? Falsches Wort, andere Meinung und schon grübeln wir irgendwie tagelang drüber nach. Wie hat er das gemeint? Wie hat sie das gemeint? Das kostet nicht nur Energie, das ist auch manchmal belastend. Je länger wir dran denken, umso stärker beeinflusst dieser Gedanke unser Wohlbefinden. Die gute Nachricht ist, wir können entspannter damit umgehen. ORF-Mentalexperte Manuel Horeth zeigt Ihnen 3 mentale Tipps, mit denen Sie Kritik gekonnt wegstecken.
1: Dann beginnen wir auch gerne gleich mit Tipp Nummer 1. Stoppen Sie das Nachdenken. Wenn wir persönlich angegriffen werden, dann stellen wir uns oft die Frage, warum eigentlich? So kommen wir ins dauerhafte Grübeln. Stellen Sie sich lieber die Frage, kann ich an der Situation was ändern? Meistens wird die Antwort dann sein, nein. Und schon ist das Grübeln vorbei. Tipp Nummer 2. Bilden Sie eine Schutzmauer. Wer negative Aussagen anderer gerne persönlich nimmt, der sollte sich eine mentale Schutzmauer durch mehr Selbstbewusstsein aufbauen. Machen Sie sich bewusst, dass Sie ein wertvoller, toller Mensch sind und welche vielfältigen Stärken Sie haben. Wer dieses Selbstvertrauen dann hat, der lässt sich von anderen viel weniger aus der Fassung bringen. Und Tipp Nummer 3 sind die wichtigsten Glaubenssätze. Das, was wir denken, wirkt nachweislich unbewusst stark auf unser Verhalten. Denken Sie sich also das nächste Mal, wenn Sie etwas zu persönlich nehmen, einfach Folgendes. Das hat überhaupt nichts mit mir zu tun. Jeder Mensch hat seine eigene Sichtweise oder niemand kann mich ohne meine Erlaubnis verletzen. Also egal was passiert, nehmen Sie es nicht persönlich.
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0: Der Aufruf zum zweiten Espresso oder Expresso von Josch. Chianti, eher nicht um die Uhrzeit. 10.19 Uhr ist Radio Burgenland.
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0: Hier ist Radio Burgenland, es ist 10:30, wir kommen zu den Schlagzeilen.
1: Mit Günter Welz. Das Burgenland steigert seinen erneuerbaren Anteil von 50% auf 70%. Das teilt der österreichische Biomasseverband mit. Verantwortlich dafür sind ein starker Ausbau von Windenergie, Photovoltaik und Stromspeichern. Bioenergie deckt dagegen 29% des Energieverbrauchs und ist damit hinter Erdöl und Windkraft drittwichtigster Energieträger, so der Biomasseverband. Seit heute wird die Mattersburger Straße in Eisenstadt auf jeweils eine Fahrspur mit 5 Metern Breite eingeengt. Das zulässige Tempo wird von maximal 70 auf durchgehend 50 Kilometer pro Stunde reduziert. Das Kuratorium für Verkehrssicherheit und die Baubetrieb Burgenland begleiten das Projekt fachlich und analysieren das Feedback der örtlichen Verkehrsteilnehmenden sowie die Ergebnisse des Pilotprojekts. Und im burgenländischen Fußballcup stehen heute noch 3 Partien auf dem Programm. Dabei trifft der Tabellenführer der Landesliga St. Margarethen auf die noch ungeschlagenen Pandorfer aus der Regionalliga Ost. Weiters spielen heute Riedlingsdorf gegen Mühlgraben und Wallern gegen Rust. Gestern sind mit Neusiedl in Gols und Oberpullendorf in Rechnitz 2 Landesliga-Vereine ausgeschieden. Und bei uns geht's jetzt weiter mit dem Wetter.
0: Ja, mit der großen Sonne, mit dem Riesensommer ist es dann vorbei, aber es wird wieder freundlicher. Anfangs jetzt noch Wolken, ein paar Regentropfen, die Sonne kommt am Nachmittag. 26 bis 31 Grad, teilweise ist es schwül. Gute Fahrt, der Radio Burgenland Verkehrsservice, 10 Uhr und 32 Minuten. Der Urlaub ist vorbei, die Ferien noch nicht. Viele drängen in den Family Park und deswegen gibt es auf der B52 zwischen St. Margarethen und Rust Stau. 10 bis 15 Minuten mehr Fahrzeit in beiden Richtungen, bitte einplanen. Niederösterreich an der Kreuzung Brünnerstraße, Schadlwörstraße wird umgebaut, statt einwärts bis zu 10 Minuten mehr Fahrzeit. Es ist nicht möglich, von der Nordbrücke beim Trillerpark statt auswärts zu fahren. Ich wünsche Ihnen eine gute Fahrt.
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Adi Brüngeland, am Mittwochvormittag, Amadeus. Die Polizei in Salzburg sucht Mozart. 210 Mozart-Statuen. Wir berichten in den Nachrichten in 10 Minuten.

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1: Am Mikrofon ist Miriam Reichel. Für die Abschiebung abgelehnter Asylwerber aus der EU kommt Uganda als geeignetes Zielland offenbar nicht mehr in Frage. Auch das ostafrikanische Ruanda gilt als Option für einen geeigneten Drittstaat. Menschenrechtsbedenken machen Abkommen mit diesen Ländern aber rechtlich heikel bis unmöglich. Paul Huema berichtet.
2: Die Option Uganda ist offenbar vom Tisch. Ein Korruptionsskandal im Flüchtlingsministerium und Gewalt gegen Demonstranten bei den Wahlen im Jänner, das mache Uganda für die europäischen Verhandler zunehmend untragbar, heißt es von Vertretern des österreichischen Außenministeriums hinter vorgehaltener Hand. Offiziell bestätigt ist das nicht. Hinter den Kulissen richtet sich der Blick jedoch bereits auf das Nachbarland Ruanda. Kigali wäre bereit und wittert ein lukratives Geschäft. Doch auch Ruanda hat ein erhebliches Menschenrechtsproblem. Genau daran scheiterte vor Jahren bereits der britische Ruanda-Deal vor Gericht. Die Gefahr ist groß, dass auch europäische Gerichte einen solchen Deal stoppen und damit, wie schon bei Großbritannien, hunderte Millionen Euro im Sand versickern.
1: Der Iran warnt die Golfstaaten davor, die US-Armee zu unterstützen. Jegliche Hilfestellung für die USA werde als Beteiligung an einem Einsatz gewertet, betonte der iranische Generalstabschef. Der Konflikt zwischen dem Iran und den USA dauert seit Ende Februar an. Der britische Premier Andy Burnham will bis Weihnachten die Obdachlosigkeit in England beenden. Er kündigt an, dafür umgerechnet 550 Millionen Euro zur Verfügung zu stellen. Damit sollen eine Vielzahl neuer Unterkünfte und Hilfsangebote eingerichtet werden. In der Stadt Salzburg sucht jetzt die Polizei nach den 210 Mozart-Statuen, die aus einer Installation im Mirabellgarten gestohlen worden sind. Der deutsche Künstler Ottmar Hörl hat Anzeige erstattet. Der Schaden soll bei knapp 19.000 Euro liegen. Den Dieben drohen bis zu 6 Monate Haft oder eine Geldstrafe. Und noch zum Fußball. Bayern-München-Spieler Jamal Musiala dürfte seine Karriere fortsetzen können, trotz seiner neurologischen Aussetzer, wie der Verein heute bekannt gibt. Der 23-Jährige ist innerhalb weniger Tage 2-mal am Spielfeld zusammengebrochen. Das hat große Sorgen bei den Fans ausgelöst. Daniel Kulowitz berichtet.
3: Bayern gegen Leipzig am Wochenende. Jamal Musiala bleibt zunächst in einer Art Schockstarre stehen, bricht dann zusammen. Gestern Abend dann das Gleiche wieder im Testspiel gegen Heidenheim, kurz nach seiner Einwechslung. Ein Zusammenbruch. Von Mitspielern abgeschirmt und von Notärzten gestützt, verlässt Musiala auf wackeligen Beinen das Spielfeld. Fans im Netz sprechen von Zombie-Bewegungen und sind in großer Sorge. Musiala löst dann später via Instagram auf. Er leide an Absenzen, einer neurologischen Dysfunktion. Es wirke gruselig, aber es gebe keine ernsthaften Folgen. Getriggert werden diese Zusammenbrüche etwa durch emotionalen Stress oder auch Hitze kann ein Auslöser sein. Mit Medikamenten könne man das Ganze eindämmen. Für Formel-1-Fahrer oder Skifahrer wäre es wohl das Karriereende. Musiala habe keine Bedenken, seine Fußballerlaufbahn fortzusetzen.
1: Das waren die Nachrichten mit Miriam Reichel. Das Wetter.
4: Im Großteil Österreichs scheint bereits die Sonne. Vom Mühlviertel über Niederösterreich und Wien bis ins Burgenland halten sich aber noch zum Teil dichtere Wolken und letzte Regenschauer. Ab Mittag wird es dann auch hier zunehmend sonnig. Etwas mehr Quellwolken und eventuell einzelne Schauer entstehen am Nachmittag stellenweise im Bergland von Osttirol bis in die Obersteiermark. Teils lebhafter Wind und 24 bis 32 Grad. Morgen dann zeitweise sonnig, aber schwül und besonders am Nachmittag dann häufig Regenschauer und zum Teil schwere Gewitter. So viel zum Wetter mit Jörg Stibor.
5: Hier ist der Radio Burgenland Verkehrsservice, 11.03 Uhr, B52 Rusterstraße zwischen St. Margarethen und Rust. Viele fahren zum Family Park. 15 bis 20 Minuten mehr Fahrzeit in beiden Richtungen. Wünsche Ihnen gute Fahrt.
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5: Sein Foto ist um die Welt gegangen. Ein Luchs steht auf seinen Hinterbeinen und wirft eine Ratte durch die Luft. Spielt mit ihr. Ich weiß, das ist nicht die packendste Beschreibung, aber ich bin fast sicher, Sie haben diesen Luchs mit der fliegenden Ratte schon einmal gesehen. Mit diesem Foto hat er den bedeutendsten Naturfoto-Wettbewerb der Welt gewonnen, den Wildlife Photographer of the Year People's Choice Award 2026 aus dem Weidenviertel bei uns, Naturfotograf Josef Stefan. Hallo Josef, willkommen bei uns.
6: Ja, hallo, ich freue mich, dass ich heute zu Gast sein darf.
5: Ja, wie lange liegt er auf der Lauer, um einen Luchs beim Spielen zu fotografieren? Warum ist er aktuell an brünftigen Moschusochsen interessiert? Und wie fängt man Momente ein, die magisch sind? Und was macht sie magisch? Wir reden, Mahlzeit.

0: Mahlzeit brillant. Für unseren Gast ist es einfach. Er sagt, ich liebe Natur, ich liebe Fotografie, ich bin Naturfotograf. Und was für einer, sag ich. Josef Stephan ist bei uns zu Gast, preisgekrönt. Josef, mir ist aufgefallen, du kommst rein bei der Tür und erzählst gleich, was du in der Umgebung so wahrgenommen hast. Also ich glaube, wenn das Landesstudio nicht hier wäre, wahrscheinlich würdest du dich ein bisschen auf die Lauer legen, oder?
1: Ja, ich habe schon bereut, nicht die Kamera mitgenommen zu haben. Als ich aus dem Auto ausgestiegen bin, habe ich gleich einen Schwarzspecht gehört. Also ich habe so wirklich das Naturparadies vor der Haustür sozusagen. Und ich habe es auch zu Hause im Weinviertel. Aber ja, ich habe es auch schon einiges. Ja.
0: Das heißt, das Ohr fotografiert irgendwie mit. Wenn du was hörst, weißt du gleich, du bist so gut bewandert in der Natur und du sagst, ich könnte den antreffen.
1: Ich glaube, es geht gar nicht anders. Wenn du wirklich für die Natur dich interessierst und Naturfotos machen willst, ja, musst du auch viele Tiere kennen. Du musst das Verhalten von den Tieren kennen und du musst wissen, was sie tun und so weiter. Und ich bin sehr oft draußen und beobachte vorher, bevor ich wirklich dann auch mit der Kamera rausgehe.
0: Ja. War zuerst eigentlich die Liebe zur Natur da oder zum Fotografieren?
1: Ich fotografiere schon seit 16 Jahren, aber ich habe mich dann vor 30 Jahren wirklich spezialisiert auf Naturfotografie und da war vorher wirklich das Interesse für die Natur da.
0: Also du warst 16, als du zu fotografieren begonnen?
1: Genau, die erste Spiegelreflexkamera mit 16 Jahren gekauft, da habe ich verschiedene Sachen fotografiert, wie man halt so durch die Lande geht, ja. Aber ich habe mich dann immer mehr für die Natur interessiert und dann speziell nur mehr dann Naturfotografie gemacht.
0: Was ist es denn, was das so interessant macht? Ich meine, es gibt Menschen, die fotografieren gern andere Menschen, weil sie im Gesicht so viel lesen können. Es gibt Menschen, die fotografieren Häuser, Gebäude, Kunstwerke. Was ist es, was dich an der Natur so fesselt?
1: Ja, die Natur ist immer interessant. Jedes Mal, wenn du rausgehst mit offenen Augen, leider machen das viele Menschen jetzt nicht mehr so. Und damit die Leute wieder mehr für ihre Natur überhaben, dann sage ich, okay, sie sollen sich meine Bilder anschauen. Und ich bin froh, wenn da einer rausgeht und sagt, das war ein schönes Tier, das will ich auch draußen in der Natur sehen und vor allem auch schützen. Weil ich glaube, dass viele Leute keinen Blick mehr für die Natur überhaben.
0: Ja, und da geht es nicht um ein exotisches Tier in Afrika, sondern um den Wiedehopf zum Beispiel.
1: Genau, richtig. Ja, ich habe ein Artenschutzprojekt gestartet vor 20 Jahren mit Nistkästen für den Wiedehopf. Und das ist so erfolgreich. Wir haben jetzt wieder überall den Wiedehopf in Weinviertel, Wagram. Also ich habe ihn auch im Garten, ich fotografiere dort, das ist wirklich toll.
0: Josef Stephan ist bei uns zu Gast. Jetzt möchte ich gleich einmal nach diesem Luchs fragen, den er da fotografiert hat in Spanien, der ihm sozusagen den Oscar der Fotografie beschert hat. Ein Luchs spielt mit einer Ratte. Wie lange wartet man auf so einen Moment? Gleich hier.

0: Malzer Burgenland Naturfotograf Josef Stephan ist bei uns zu Gast. Sein Foto, der Luchs, der mit der Ratte spielt, haben Sie wahrscheinlich auch gesehen, preisgekrönt, ist durch die ganze Welt gegangen. Josef, das ist ein iberischer Luchs, den du da fotografiert hast, in Spanien.
1: Genau.
0: Wie lange hast du für dieses Foto oder wie lange hast du auf den Luchs warten müssen?
1: Nur zum Luchs, der ist eine Spur kleiner als der eurasische Luchs, der bei uns vorkommt. Bei uns in Österreich gibt es ca. 30 Luchse, Tendenz eher abnehmend. Spanien, Gott sei Dank, ist er wieder zunehmend. Also der iberische Luchs war immer ein großes Ziel für mich zu fotografieren, weil er wirklich zu den seltensten Wildkatzen der Welt gehört. Und die Geschichte hat begonnen im November 2024, bin ich nach Spanien gefahren, um diesen Luchs zu fotografieren. War 2 Wochen in Spanien und habe dort eine spanische Bekannte, die hat mir dann gesagt, okay, dort könnt man Luchse finden. Andalusien, Kastilien-La Mancha gibt es Luchse. Und wir haben verschiedene Stellen aufgesucht und immer wieder welche gesehen und auch fotografiert. Und an dieser einen Stelle, wo ich dieses wirklich preisgekrönte Bild gemacht habe, waren wir 3 Tage und am zweiten Tag im Versteck ist dieser Luchs gekommen mit einer gefangenen Ratte und hat sich vor uns ca. 50, 60 Meter hingelegt und dann immer wieder mit der Ratte gespielt.
0: Wie hat dein Versteck ausgeschaut? Beschreib uns das. Bist du da im Graben gelegen, hinterm Baum oder im Auto? Ich weiß es nicht.
1: Nein, das ist ein Tarnversteck, gemacht mit Holz und mit Tarnnetzen und so weiter.
0: So quasi fast militärisch.
1: Genau, richtig gut eingetarnt. Wir wollen ja das Tier nicht stören. Es ist eigentlich immer ein Grundsatz von mir, lieber kein Foto und das Tier ist nicht irritiert oder es wird gestört von mir. Und mit den heutigen Kameras machst du komplett lautlos.
0: Also da macht es nicht mal Klick?
1: Nein, da macht es nicht mal Klick. Die spiegellosen Kameras sind komplett lautlos. Ja. Da hast du keinen Spiegelschlag mehr drinnen. Und das ist natürlich in der Naturfotografie ein immenser Vorteil.
0: Mhm. Ja. Hast du dann, ich weiß nicht, der spielt ja dann in dem Moment, fliegt die Ratte durch die Luft. Das schaut aus eigentlich wie ein Vogel, der Luchs verfolgt. Wie viele Fotos hast du von diesem Tier gemacht?
1: Unzählige. Genau, darum habe ich ja gesagt, fliegendes Nagetier, flying rodent auf Englisch. Die Kamera macht 20 Bilder in der Sekunde. Das heißt, es sind hunderte Bilder entstanden dabei. Man muss natürlich immer wieder schauen, ob die Einstellung eh passt. Das sollte auch, wenn der fängt ja irgendwann total schnell an, mit dieser Ratte in die Höhe zu werfen und ja, man muss immer parat sein, man darf nicht irgendwie da abgelenkt sein durch irgendwelche anderen Dinge. Und dann sucht man sich halt das beste Bild heraus, aber es sind dann wirklich dann ganz wenige Bilder, die passen, auch wo die Schärfe passt oder die Ratte genau vor dem Gesicht vom Luchs ist.
0: Ja. Oder er hat die Augen zu, wie man es halt kennt von den Familienfotos. Ne?
1: Ja, genau.
0: Josef Stephan ist bei uns.

0: Mahlzeit Burgenland. Naturfotograf Josef Stephan ist bei uns zu Gast. Josef, du hast uns gerade beschrieben, wie du dein Versteck drapiert hast, wie du das alles tarnst und wie das fast militärisch abläuft, damit du die Tiere nicht störst. Was war das aufwendigste Foto, das du je geschossen hast? Gibt es irgendwas, wo du sagst, da bin ich einen ganzen Tag gelegen oder da war es besonders kalt?
1: Ja, jetzt, wenn du so gerade sagst, kalt, ich liebe die Kälte, ist mir lieber als wie die Wärme, wie es bei uns momentan ist. Kälte, ich war in Norwegen, das war im März vergangenen Jahres, und da haben wir Schneehasen fotografiert und da sind wir wirklich die ganze Nacht in einem Versteck gesessen, um den Schneehasen zu fotografieren, und es war wirklich arschkalt sozusagen. Ja. Ja, aber da muss man sich schon mit verschiedenen Utensilien helfen, heizbare Sohlen und so weiter.
0: Also, ja. Bei Feuer kannst du keines machen, du vertreibst das Tier dann.
1: Genau, nein, das geht nicht, nein, das geht nicht. Man darf auch nicht laut sein, weil die auch sehr von den Ohren sehr gut hören und so weiter. Aber du musst dir wirklich vorher überlegen, was nehme ich mit von der Bekleidung her. Ja.
0: Okay, das heißt, du bist warm eingepackt, weil du kannst dich nicht bewegen, das heißt, du kannst dich nicht aufwärmen. Du kannst nicht, wahrscheinlich das lauteste Geräusch ist das Klappern der Zähne dann.
1: Ja,
0: und wenn dann dieser Schneehase kommt, gibt es da diesen einen Moment, wo du mit deiner Erfahrung sagst, jetzt, ist das so wie ein Scharfschütze oder der Fußballer beim Elfmeter, was ich, das ist jetzt muss ich treffen.
1: So ist es, genau, weil wenn der Hase kommt und er läuft vor die Kamera und er wirbelt den Schnee auf, das sind so tolle Sachen, die man dann in der Bewegung her sieht, und da musst du dann bereit sein, dass du wirklich dann das Foto magst, weil ein Stehhase, der in der Landschaft sitzt, der schaut, ja, okay, ist lieb, schaut gut aus, aber ich suche immer irgendwelche Herausforderungen, dass er läuft, die Bewegungsunschärfe oder eben der Schnee wird aufgewirbelt.
0: Bewegungsunschärfe, das heißt, das Foto muss im technischen Sinn, muss das nicht immer perfekt sein?
1: Nein, muss nicht immer perfekt sein. Ein technisch gutes Foto kann langweilig sein. Ja? Es sollte eine Dynamik einfangen, es sollte einen Moment einfangen, wie sich das Tier draußen verhält. Nur solche Fotos bleiben in Erinnerung. Ich denke da jetzt wieder an den Luchs, weil der bleibt, glaube ich, lange in Erinnerung.
0: Weil er sich bewegt.
1: Genau, bewegt. Es ist eine Action dahinter und ein toller Moment, ja.
0: Das heißt, bei der nächsten Grillerei nicht den Grillmeister fotografieren, sondern dann, wenn er sie mit dem Bier anschiebt und schimpft.
1: So ungefähr, ja, genau, das ist auch Action, ja.

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0: 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Wir kommen zu den Schlagzeilen.
1: Mit Günter Welz. Nach der extremen Hitze der vergangenen Wochen zieht der ARBÖ eine Sommereinsatzbilanz. Rund 1200 Mal sind die Pannenfahrer zwischen Anfang Juli und Mitte August im Burgenland ausgerückt. Hauptgrund für die Einsätze waren streikende Starterbatterien. Die hohen Temperaturen haben auch den Autos zugesetzt, so der ARBÖ. Heute Abend werden die Wein- und Genusstage in Eisenstadt eröffnet. Sie dauern bis 23. August. Weinbauvereine und Weinbauorganisationen aus dem ganzen Burgenland und den Partnerstädten der Landeshauptstadt präsentieren ihre Weine und laden zum Verkosten und Kaufen ein. Auch die burgenländische Weinkönigin Maria Liegenfeld aus Donnerskirchen wird zur österreichischen Weinkönigin gekrönt. Und große Ehre für Motocrosser Ricardo Bauer aus Antau. Nur wenige Tage nach seinem Nachwuchs-Europameistertitel ist der 15-Jährige für das Motocross of Nations in Frankreich nominiert worden. Dieser Teambewerb gilt als Olympia des Motocross und zieht jährlich über 100.000 Zuschauer an. Bei uns geht's jetzt weiter mit dem Wetter.
0: Ja, es wird wieder wärmer. Ja, es wird nochmal richtig heiß, aber das Wetter ist nicht mehr so stabil. Heute einiges an Wolken. Die Sonne setzt sich langsam durch, 26 bis 30 Grad. Die Nacht wird warm, morgen wird schwül. Gute Fahrt, der Radio Burgenland Verkehrsservice, 11:31. Gleich einmal ins Burgenland, B52 Rusterstraße zwischen St. Margareten und Rust. Viele fahren zum Family Park. Von Rust kommen, brauchen Sie 20 Minuten länger. Von St. Margareten gibt es ein Plus von 10 Minuten. Kommen Sie gut an.
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0: Mahlzeit, Burgi. Und wenn ihr abdrückt, gibt's Preise. Preisträger beim BBC London Wildlife Photographer. 2004 vierfacher Highlight-Gewinner beim internationalen Naturfotowettbewerb. Glanzlichter, österreichischer Naturfotograf zweimal gewesen. Josef Stephan aus dem Weinviertel ist bei uns zu Gast. Josef, du hast erzählt, mit 16 hast du begonnen. Was war das erste Foto, wo du dir gedacht hast, ja, das kann ich eigentlich?
1: Oh, das ist eine ganz schwierige Frage jetzt. Ja, man hat früher fotografiert, zum Beispiel, wenn in der Nachbargemeinde eine Erstkommunion gewesen ist und hat dort die Kinder fotografiert bei der Erstkommunion und okay, die Bilder sind dann gut angekommen bei den Eltern. Da habe ich gedacht, okay, ja, das macht mir Spaß, das ist eine tolle Sache. Und somit hat sich die Fotografie dann in mein Leben geprägt.
0: Fotografen sind ja Menschen, die... Wie soll man sagen, sogar bei solchen Events wie Erstkommunion oder sowas, sie fallen auf der einen Seite auf, aber wenn man sie einmal entdeckt hat, dann blendet man sie irgendwie aus. Und da glaube ich, kann man auch in einer Menschenmenge gute Aufnahmen machen, oder?
1: Das stimmt, genau so. Und somit hat sich die Fotografie dann in mein Leben geprägt.
0: Fotografen sind ja Menschen, die, wie soll man sagen, sogar bei solchen Events wie Erstkommunion oder sowas, sie fallen auf der einen Seite auf, aber wenn man sie einmal entdeckt hat, dann blendet man sie irgendwie aus. Und da, glaube ich, kann man auch in einer Menschenmenge gute Aufnahmen machen, oder?
1: Das stimmt, genau. So die versteckten Aufnahmen.

0: Ich möchte jetzt fotografieren und stelle ich dorthin. Tiere sind, haben ein
1: Ja.
0: eigenes Leben, Gott sei Dank so. Da musst du halt immer schauen, dass du die richtige Szene dann
1: Ist
0: einfängst.
1: es bei euch in der Fotografie-Community verpönt, Tiere anzulocken oder irgendwie zu bespaßen, damit sie bestimmte Dinge tun?
0: Das ist verboten, genau. Auch beim Wildlife-Fotografen auf der hier bei diesem Wettbewerb, da gibt es ja wirklich strenge Regeln, weil du darfst die Tiere nicht anfüttern, du darfst nicht KI, großes Thema, du musst,
1: Ja.
0: ja, weil viele Leute fragen, was ist jetzt echt an diesem Foto, ja? Zu Recht, weil eben die KI wirklich so viele Bilder verändern kann. Aber gerade bei solchen Wettbewerben musst du zum Schluss die Originaldatei einschicken, wenn du im Finale bist. Und dann wird genauestens kontrolliert, damit du nichts verändert hast und auch die Tiere nicht angelockt hast.
1: Was darfst du denn verändern? Darfst du Schärfe verändern, Kontrast oder sowas, das geht?
0: Das darfst du. Schärfe darfst du, den gleichen Kontrast darfst du, Weißabgleich ein bisschen verändern, aber den kleinsten Ast irgendwie wegkopieren oder wegstempeln darfst du überhaupt nicht.
1: Ach so, wenn ein Ast da im Weg ist, den darfst du nicht einfach
0: Nein,
1: umdrehen.
0: nein, nein, nein. Ja,
1: Aha.
0: ich sage immer, du sollst die Natur so zeigen, wie sie wirklich ist, ja. Und wenn ich da anfange, jetzt irgendwelche Kleinigkeiten zu verändern, dann ist das keine Naturaufnahme mehr.
1: Josef Stefan ist bei uns zu Gast.

0: Mahlzeit Burgenland, bei uns zu Gast Naturfotograf Josef Stephan aus dem Weinviertel. Josef, wir haben über deine Anfänge gesprochen, über deine Fotos von den Tieren, die du machst. Wenn jetzt, sagen wir, ein Außerirdischer auf die Erde kommen würde, um Menschen zu fotografieren, quasi als extraterrestrischer Naturfotograf, und der entdeckt dich, ja, wann sollte er am besten bei dir abdrücken? Also wann bist du in deinem Element?
1: Wenn ich mit meiner Kamera draußen unterwegs bin, soll er abdrucken, weil dann sieht er die Technik, die dahinter steckt, weil es steckt ja doch eine Technik auch hinter der Naturfotografie. Du brauchst ein großes Teleobjektiv.
0: Das heißt, das ist lang, das ist kein normaler Fotoapparat.
1: Das ist richtig, ja. Es ist sehr lang, es ist schwer, es sind sehr viele Glaslinsen dahinter, weil du musst einen gewissen Abstand zu den Tieren haben. Und die Kamera ist natürlich auch größer und schwerer.
0: Okay. Volkstümlich ausgedrückt, Fühl zum Zahn.
1: Ja? Genau.
0: Und dann lässt du dich nieder, du tarnst dich und dann wartest du. Das heißt, bei dir braucht man wahrscheinlich eher Objektive, da ist nicht viel Action, also jetzt deine Person, oder doch?
1: Bei mir ist nicht viel Action, nein, ich warte sehr viel, ich bin sehr geduldig, ich sitze irgendwo in der Gegend herum und warte, beobachte die Natur.
0: Woran denkst du da? Wenn ich wart, wäre ich wahnsinnig, ohne irgendeine Ablenkung, aber du musst ja wirklich schauen und warten.
1: Ich bin ein sehr geduldiger Mensch. Ich beobachte zwischendurch die Gegend, die Landschaft, schau, ist dort ein anderes Tier, das vielleicht dich in Szene setzen kann. Aber ich muss immer wieder wachsam sein, weil wenn ich wirklich einen Moment einfangen will, dann muss ich ja bereit sein.
0: Ja. Denkst du da manchmal, hui, Steuererklärung muss ich noch machen? Kommen da so banale Gedanken auch?
1: Nein, nicht wirklich.
0: Okay.
1: Ich genieße die Natur, das Vogelgezwitscher.
0: Ist das so wie, weiß ich nicht, ein Fischer, der sitzt und wartet und schaut, oder ein Jäger am Hochstand und einfach wahrnimmt und so quasi eins wird mit der Landschaft?
1: Kann man ungefähr vergleichen, genau. Ja, ungefähr das gleiche Ziel, nur bei mir ist es so, bei mir überleben die Tiere, beim Jäger überleben sie leider nicht.
0: Ja. Na gut, manchmal dann halt doch schon, weil der ja auch oft nur entsprechend beobachtet. Ich will nicht, dass die Jäger anrufen. Josef, wie ist das mit Kolleginnen und Kollegen oder Helferinnen und Helfern oder deiner Frau? Ist die manchmal mit? Ist man da manchmal zu zweit und schaut gemeinsam?
1: Na, ab und zu, ja. Aber meine Lebensgefährtin ist nicht so geduldig. Die sagt dann immer nach 10 Minuten, Viertelstunde, gehen wir dann wieder nach Hause. Ja, aber bei mir ist das anders. Ich bleibe dann draußen und warte auf das tolle Foto, das ich vielleicht schießen könnte, wenn eine Action passiert.

0: Mahlzeit Burgenland, Naturfotograf Josef Stephan ist bei uns zu Gast, preisgekrönt aus dem Weinviertel angereist, fotografiert alles, was sich bewegt oder auch nicht bewegt, vor der Haustür. Er fährt auch gerne in den Norden, um dort zu arbeiten. Josef, wie ist das mit der Ernährung des Naturfotografen, wenn du in deinem Versteck lauerst mit viel Kamera-Equipment? Was isst du da? Weil du verbringst ja Stunden, oft in der Kälte.
1: Ja, in der Kälte nehme ich eine Thermoskanne mit heißem Tee mit, sonst Wasser, einen kleinen Snack zwischendurch, irgendwie ein Müsli-Riegel oder so. Alles gut verpackt, dass es nicht raschelt, weil man muss ja in der Natur draußen leise sein. Ja, Banane, Apfel, solche Dinge.
0: Also bist du quasi wie ein Tourengeher ausgerüstet, oder?
1: So ungefähr, genau, ja.
0: Wir servieren heute mehr als einen Müsli-Riegel, wir servieren heute Topfenschmarren. Woran liegt das?
1: Ja, ich bin eigentlich ein Süßer. Ich liebe süße Speisen und auch Topfen ist Topfengulasche, also Topfen in jeder Form. Ja. Und das wird von meiner Lebensgefährtin wirklich bestens zubereitet und dann dazu wirklich Hollerkoch aus dem eigenen Garten mit Holler und Zwetschgen und Birnen gemischt. Also das ist schon eine meiner Lieblingsspeisen.
0: Passt super. Zum späten August, Topfenschmarrn nachzulesen auf burgenland.orf.at. Wenn wir schon bei Lebensumständen sind, Josef, von der Naturfotografie kann man sehr schwer leben. Du hast im Wiener AKH gearbeitet, lange Zeit. Wie hast du Beruf und Hobby ausbalanciert? Weil es ist ja nicht so, dass du ein bisschen fotografierst, sondern es ist ja sehr aufwendig, was du machst.
1: Genau, diese Art von Fotografie ist wirklich sehr aufwendig, weil ich wirklich sehr oft draußen in der Natur sein muss. Ja, ich habe zeitig angefangen in der Früh zu arbeiten, bin lieber früher ins Büro gefahren und war dann am frühen Nachmittag schon oft dann zu Hause und bin dann noch rausgegangen. Am Abend ist auch ein gutes Licht. Das bessere Licht wäre natürlich in der Früh, aber ja. Am Abend Sonnenuntergang ist auch tolle Stimmung. Und ja, das war dann immer der Ausgleich, der Stress vom Tag, dann Ausgleich draußen in der ruhigen Natur und somit habe ich das immer genossen.
0: Jetzt ist das weggefallen. Du hast entsprechend, sagen wir so, das Alter erreicht.
1: So ist es, ja.
0: Und jetzt kannst du nur mehr die Natur fotografieren.
1: Genau, jetzt kann ich in der Früh raus oder am Abend, wenn halt tolles Licht ist oder das Wetter passt, dann bin ich draußen in der Natur.
0: Ein Mann ohne Pensionsschock, Josef Stephan ist bei uns zu Gast. Habe ich schon gesagt, wo Sie den Schmarrn finden? Ja, ich sag's nochmal, burgenland.orf.at. Lassen Sie es sich schmecken, Mahlzeit.

0: Die ältesten Siedlungsspuren in der Gegend von Koblach in Vorarlberg sind etwa 8000 Jahre alt und stammen aus der Jungsteinzeit. Das Dorf Koblach wurde Mitte des 14. Jahrhunderts erstmals urkundlich erwähnt und liegt mitten im Rheintal am Fuße des Kummenbergs und an der Grenze zur Schweiz. Lange Zeit war hier der Torfabbau eine wichtige Einnahmequelle. Da die alte Kirche aus dem 17. Jahrhundert für die wachsende Bevölkerung nicht mehr ausreichte, wurde Anfang des 20. Jahrhunderts eine neubarocke Kirche erbaut. Beeindruckend ist die Dimension dieses Kirchenraumes, der aufgrund von großen Fenstern besonders hell erscheint. Die Pfarrkirche in Koblach in Vorarlberg ist dem heiligen Kilian geweiht. Ihr Geläute besteht aus 5 Glocken.
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2: Herzlich willkommen zum Mittagsjournal, heute mit diesen Themen. Das Urteil gegen Ex-Finanzminister Grasser sollte mit gefälschten E-Mails gekippt werden. Im Juli ist die Inflation in Österreich auf 2,8% gesunken. Und Verteidigungsministerin Tanner fordert einen Gesundheitscheck auch für junge Frauen. Aus dem Journalstudio begrüßt sie Andreas Lechner. Große Aufregung herrscht seit gestern in der heimischen Justiz. Ein mutmaßlicher Betrüger hat der Richterin im Prozess gegen Ex-Minister Karl-Heinz Grasser nämlich vorgeworfen, sie habe von vornherein Grassers Verurteilung geplant gehabt, außerdem sei sie bestochen worden. Grassers prominente Anwälte haben daraufhin Anzeige gegen die Richterin erstattet. Anscheinend sind sie aber auf gefälschte E-Mails hereingefallen. Der Sprecher der österreichischen Strafrichter und Gerichtspräsident Friedrich Forsthuber ortet aber auch eine fragwürdige Vorgangsweise der Anwälte und ein Verbrechen gegen den Rechtsstaat, wie er sagt.
3: Ich halte es nicht nur für ein Verbrechen gegenüber der Richterin, das Verbrechen der Verleumdung, der plötzlich Dinge vorgeworfen werden mit Mails, die einen sofort hellhörig machen hätten müssen, dass das Ganze von A bis Z erstunken und erlogen ist. Es wird die Verschwörungstheorie genährt, auch Richter seien bestechlich, es gäbe Netzwerke etc. Ich halte das auch für ein Verbrechen gegenüber unserem demokratischen Rechtsstaat.
2: Sagt Friedrich Forsthuber. Die prominenten Anwälte Dieter Böhmdorfer, Manfred Einnetter und Norbert West verteidigen sich heute nur in einer schriftlichen Stellungnahme. Bernd Koschur aus der ORF-Chronik-Redaktion, wie argumentieren nun die Anwälte?
4: Nun, die Grasser-Anwälte betonen, sie haben in ihre Anzeige vor rund einem Jahr ohnehin auch hineingeschrieben, man könne nicht ausschließen, dass man es mit einem Betrüger zu tun hat. Sie hätten auch versucht, die vermeintlichen E-Mails der Grasser-Richterin zu verifizieren. Und die Promi-Anwälte argumentieren, sie seien mit ihren Vorwürfen nicht an die Öffentlichkeit gegangen, sodass die Staatsanwaltschaft in Ruhe ermitteln konnte. Die Ermittlungen haben ergeben, dass der eloquente, aber wohnungslose mutmaßliche Betrüger E-Mail-Ausdrucke auf einem Computer in der Arbeiterkammer gefaked hatte. Dort wurde er auch festgenommen.
2: Berichtet Bernd Koschuh. In Österreich ist die Inflation laut Statistik Austria von 3,2% im Juni auf 2,8% im Juli gesunken. Gedämpft wurde die Teuerung vor allem von niedrigeren Lebensmittelpreisen. Das ist auf die seit Juli geltenden Mehrwertsteuersenkung auf einige Grundnahrungsmittel zurückzuführen. Gesunken ist etwa auch der Strompreis. Die Teuerung befeuert haben hingegen die Benzin- und Dieselpreise sowie die gestiegenen Preise für Flugtickets. Junge, stellungspflichtige Männer müssen sich einem Gesundheitscheck unterziehen. Das liefert einen umfangreichen Datenschatz über den Gesundheitszustand der jeweiligen Generation, allerdings eben nur der Männer. Bei den Frauen gibt es so etwas derzeit nicht, das wäre aber sinnvoll, sagt Verteidigungsministerin Claudia Tanner. Mehr von Eva Haslinger.
5: Frauen werden derzeit nur untersucht, wenn sie sich freiwillig zum Heer melden. Das sind natürlich bei weitem nicht alle. Gefragt, ob auch alle Frauen verpflichtend in den Stellungsstraßen untersucht werden sollen, sagt Verteidigungsministerin Claudia Tanner von der ÖVP.
6: Das wäre in jedem Fall sinnvoll für jede Einzelne, aber auch für uns als gesamte Gesellschaft.
5: Immer wieder werden dort Krankheiten entdeckt, von denen die Betroffenen nichts wussten, so Tanner. Wenngleich in ihren Augen eine Verpflichtung sinnvoll wäre, will die Ministerin derzeit vom Prinzip der Freiwilligkeit nicht abrücken.
6: Mir persönlich ist ja immer lieber, wenn das freiwillig ist.
5: Aus dem zuständigen Gesundheitsministerium heißt es, grundsätzlich hält man eine verpflichtende Untersuchung aller jungen Menschen für sinnvoll. Das würde wertvolle Daten liefern.
2: Eva Haslinger hat berichtet. Das war das Mittagsjournal mit Andreas Lechner. Und damit zum Wetter.
7: In den nächsten Tagen ist es sommerlich warm, aber unbeständig mit Sonne, Wolken, Schauern und Gewittern. Besonders morgen am Donnerstag besteht auch stellenweise Unwettergefahr durch heftige Gewitter. Vor den Einzelheiten die aktuellen Temperaturen der Landeshauptstädte. Wien und Eisenstadt jetzt 24 Grad, St. Pölten 21, Linz, Salzburg und Innsbruck 23, Bregenz und Graz 27 und Klagenfurt jetzt 25 Grad. Heute Nachmittag lockert es auch im Osten auf und damit wird es in ganz Österreich recht sonnig und warm mit 24 bis 32 Grad. Schauer bilden sich höchstens vereinzelt gegen Abend im Bergland. Morgen am Donnerstag im Großteil Österreichs 23 bis 29 Grad, im Osten bis zu 33. Und für einige Stunden scheint morgen auch die Sonne. Am Vormittag gibt es nur vereinzelte Schauer. Am Nachmittag ziehen in vielen Regionen Schauer und Gewitter durch. Und da können auch heftige Gewitter dabei sein mit Starkregen, Hagel und Sturmböen. So viel zum Wetter mit Thomas Wostal.
8: Gute Fahrt, Mahlzeit. Hier ist der Radio Burgenland Verkehrsservice, 12:06. Burgenland A2 Südautobahn Richtung Graz zwischen Pingau und Pinkerfeld im Baustellenbereich hat ein Auto eine Panne. Der zweite Fahrstreifen ist gesperrt. Ansonsten alles frei.
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0: Mahlzeit Burgenland. Ein Luchs hat ihm Glück gebracht. Er hat sozusagen den Oscar für Naturfotografie gewonnen. Josef Stephan aus dem Weinviertel zu Gast in Mahlzeit Burgenland. Ich habe vorhin angekündigt, Josef, Moschusochsen. Dein nächstes Objekt der Begierde. Was können die, wo sind die und wann wirst du aufbrechen?
1: Ja, auf das freue ich mich schon. Meine erste Fotoreise heuer, hatte vorher leider keine Zeit, so viele Pressetermine. Mitte September werde ich dann nach Norwegen fliegen, in den Dovrefjell-Nationalpark. Dort leben noch ca. 300 Moschusochsen. September ist interessant, da ist die Brunftzeit der Ochsen. Das sind so 300 bis 400 Kilo schwere Tiere, muss man sich vorstellen. So ein zotterliges Fell haben sie runter. Und da sind die Bullen dann sehr aggressiv zueinander. Sie wollen natürlich ein Weibchen umwerben. Und dann laufen sie mit ca. 60 Stundenkilometer aufeinander los und prallen mit diesen Hornplatten, die sie auf dem Kopf haben, zusammen. Die überleben das.
0: Ich nehme an, die sind entsprechend gedämpft
1: vorne. Ja, genau. Ich denke, das wundert man sich wirklich, dass die das aushalten. Und dieser Moment wäre natürlich schon dann ganz toll, wenn man den einfangen könnte mit der Kamera.
0: Ja. Ist das gefährlich? Musst du schauen, dass du mit deiner Kopfplatte nicht irgendwo im Weg stehst?
1: Schon. Ja, man sollte sich nicht zu nahe heranwagen. Aber darum habe ich ja 600 mm Brennweite, damit ich weiter weg bin. Und ja, man muss schon aufpassen.
0: Fotografierst du dann die Bullen, die kämpfen, oder machst du dann auch sechs Fotos?
1: Kommt drauf an, was sich so ergibt. Alles ist möglich.
0: Der Naturvoyeur. Warum gerade die Moschusochsen? Wie bist du auf die gestoßen? Ist es diese Wucht oder?
1: Ja, auch diese Kraft, die dahinter steckt. Sie waren ja auch schon fast verschwunden in Norwegen. Sie wurden dann von Grönland wieder dann angesiedelt in Norwegen und haben sich dort relativ gut vermehrt. Und es ist eine tolle Dynamik dahinter. Die Landschaft ist auch dort interessant, wäre im Winter auch im Schnee interessant. Vielleicht mache ich das auch noch, aber das ist dann wieder kalt.
0: Ja, und aber die Brunftzeit ist vorbei.
1: Die Brunftzeit ist vorbei. Die ist im Herbst, aber Herbst ist auch die Landschaft total schön dort, von den Farben her in Norwegen.
0: Josef Stephan ist bei uns zu Gast. Noch ein Tier aus dem Norden hat es ihm angetan. Das ist sein Zielobjekt, das wäre sein Wunschtraum. Darüber reden wir gleich.

0: Mahlzeit Burgenland. Bei uns zu Gast Naturfotograf Josef Stephan. Über die prünftigen Moschusochsen haben wir gerade gesprochen, die der Josef demnächst fotografieren will, die da aufeinander prallen mit 60 km/h, weil sie ein Weibchen wollen. Josef, wie ist das jetzt mit deinem Objekt der Begierde, nämlich dem Eisbär? Dem stellst du hinterher? Möchtest du ihm hinterherstellen? Wie realistisch wird das sein?
1: Ja, hinterherstellen ist immer so eine Frage.
0: Umgekehrt wäre es schlimm.
1: Wenn er dir hinterherstellt, dann hast du eh keine Chance zu laufen mehr. Ja, der Eisbär ist auch ein großes Wunschthema. Noch bei mir in Spitzbergen möchte ich den gerne noch fotografieren. Es gibt ca. 3.000 bis 3.500 Eisbären noch in Spitzbergen. Und ich sage noch, weil sich die Landschaft auch dort verändert, Eis schmilzt ab, die Lebensbedingungen werden auch immer schlimmer für den Eisbären und darum möchte ich den wirklich noch fotografieren. Ich hoffe, dass er nicht ausstirbt, ja, aber es wäre schon...
0: Ja. Wir kennen ja die wirklich erschütternden Fotos von verhungernden Eisbären, also die das Fell verloren haben, die nur mehr aus Haut und Knochen bestehen. Ich hoffe, du wirst nicht so solche Fotos schießen müssen.
1: Nein, das hoffe ich auch nicht. Es ist natürlich die Nahrung für ihn schon relativ schwer zu erreichen, weil ihm das Backeis abschmilzt und die Robben, die da drauf liegen, die ja eigentlich die Hauptbeute sind vom Eisbär, immer weniger werden. Und das ist das große Problem. Aber ich hoffe, ich kann einen gesunden Eisbären.
0: Wird das dein erster Einsatz sein, wo du bewaffnet sein musst? Weil wenn man mit Eisbären zu tun hat, muss man ein Gewehr mit haben, oder? Die sind nämlich wirklich, die kann man nicht vertreiben und die werden auch nicht weggehen.
1: Nein, die wollen das ganz einfach als Beute ansehen. Ich war schon einmal in Spitzbergen, da hatten wir auch eine Waffe dabei. Du darfst nicht rausgehen ohne Waffe, weil es immer wieder gefährlich werden kann. Es kann hinter jedem Hügel kann irgendwo ein Eisbär herumliegen und du merkst den auch nicht. Ja. Erst wenn er dann zum Laufen beginnt, dann ist es vorbei.
0: Schnell Musik.

0: Mahlzeit Burgenland, Josef Stephan ist bei uns Naturfotograf.
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0: Bereit für die letzten Fragen?
2: Ja.
0: Sehr gut. Ich bin
2: naturbegeistert.
0: Ich träume oft von
2: dem perfekten Bild.
0: Als Kind war ich
2: ein normales Kind, sage ich.
0: Ärgern kann man mich mit
2: Ignoranz.
0: Bei Menschen achte ich zuerst auf
2: auf die Augen und die Ausstrahlung.
0: Ich bin ein ganz guter
2: Naturfotograf.
0: Ich bin stolz auf mich, weil
2: ich den Wildlife Photographer of the Year gewonnen habe.
0: Ich freue mich
2: auf Norwegen.
0: Viel Spaß in Norwegen. Nochmal herzlichen Glückwunsch zur tollen Auszeichnung und ich wünsche viele gute Fotos. Danke.
2: Vielen Dank. Hat mich sehr gefreut, hier eingeladen worden zu sein. War eine toller Vormittag.
0: Baba.
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0: 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Wir kommen zu Günter Welz und Radio Burgenland aktuell.
1: OF Burgenland Sommergespräche starten mit Anja Heider-Wallner als Gast. Extreme Hitze sorgt für viele Pannenfahrten des Arbe und das Wetter zunehmend sonnig, sehr warm.
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1: Der OF Burgenland startet heute seine traditionellen Sommergespräche. Chefredakteur Walter Schneeberger spricht mit den Spitzen der im Landtag vertretenen Parteien über aktuelle Entwicklungen und grundsätzliche politische Fragen. Schauplatz der Gespräche ist heuer das Naturparkzentrum Rosalia Kogelberg. Erster Gast ist die grüne Landeshauptmann-Stellvertreterin Anja Heider-Wallner. Sie verteidigt das jüngste Projekt des Landes, die Lkw-Maut, das die letzten Endes zu höheren Preisen für die Konsumenten führen wird, glaubt Heider-Wallner nicht.
3: Das ist eine Steuerungsmaßnahme. Und ja, die Straßen werden benutzt von LKWs und überdurchschnittlich auch abgenutzt. Also insgesamt eine gute Maßnahme. Die Kritik kann ich nicht ganz nachvollziehen, weil wenn die Maut 3 Euro am Tag beträgt, dass sich das irgendwie auf Preise auswirkt, wenn tausende Becher Joghurt transportiert werden. Also das muss man mal vorrechnen, dass das dann wirklich zu einer Verteuerung im Supermarkt für die Konsumenten und Konsumentinnen kommt.
4: Ein anderes umstrittenes Thema sind die Landesfinanzen, das Budget. Der Rechnungshof sagt, dass das Land hat seit 2020 1 Milliarde Verlust gemacht. Die Gesamtverschuldung inklusive der Landesbeteiligungen liegt über 2 Milliarden. Ist diese Kritik gerechtfertigt des Rechnungshofes oder ist das über das Ziel geschossen?
3: Der Rechnungshof ist deshalb installiert worden, auch unter Beteiligung der Grünen damals noch, Grete Greuer und Joschko Vlasic, um genau hinzuschauen, um auch den Finger in die Wunde zu legen. Und ich würde sagen, der Rechnungshof hat hier seine Arbeit gemacht. Das, was unsere Aufgabe als Politik ist, jetzt die Ergebnisse zu diskutieren und entsprechende Handlungen zu setzen. Jeder in seinem Haushalt weiß, ich kann nicht mehr Geld ausgeben, als ich einnehme. Und deswegen haben wir ja im Vorjahr auch schon das Haushaltsstabilitätsgesetz beschlossen, wo genau das festgeschrieben ist.
1: Das Sommergespräch sehen Sie am Abend in Burgenland heute, 19 Uhr, ORF 2. 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Die Inflation in Österreich ist leicht gesunken, das hat die Statistik Austria mitgeteilt. Konkret lag die Inflation im Juli bei 2,8%, im Juni waren es noch 3,2%. Seit Anfang Juli greift die von der Regierung eingeführte Mehrwertsteuersenkung auf einige Grundnahrungsmittel. Rund die Hälfte des Rückgangs ist laut Statistik Austria auf eben die leicht gesunkenen Nahrungsmittelpreise zurückzuführen. Die Zahl der Suspendierungen von Schülerinnen und Schülern an den Schulen ist im vergangenen Jahr erneut gestiegen. Laut Bildungsministerium 2440 Kinder und Jugendliche wurden konkret vorübergehend vom Unterricht ausgeschlossen. Die meisten in Wien, die wenigsten, konkret 45 waren es im Burgenland, genauso viele wie im Schuljahr 2024/25. Die extreme Hitze der vergangenen Wochen hat nicht nur den Menschen und der Natur zugesetzt, auch die Technik von Autos hat bei den hohen Temperaturen das eine oder andere Mal gestreikt. Die Pannenfahrer des Arbe Burgenland ziehen eine Sommerbilanz. Patricia Spies berichtet.
5: Rund 1200 Panneneinsätze verzeichnen die Arbe-Techniker von Anfang Juli bis Mitte August. 240 Mal werden dabei Autos abgeschleppt, weil Reparaturen an Ort und Stelle nicht möglich sind. Kaputte Starterbatterien sind die Hauptgründe für die Einsätze. 45% der Einsätze sind auf defekte Akkus zurückzuführen. Benzin, Diesel und Elektromotoren sind laut ABÖ im gleichen Ausmaß betroffen. Allgemein macht der ABÖ die Erfahrung, dass E-Autos nicht defektanfälliger sind. Weitere Gründe für die Einsätze: Defekte bei Motoren und beispielsweise bei Lichtanlagen sowie Schäden an Reifen. Und auch die Pannenfahrer bezeichnen die Hitze der vergangenen Wochen als außergewöhnliche Herausforderung.
1: Für Anträge zur Volksgruppenförderung im kommenden Jahr ist nur noch ein Monat Zeit. Die Frist endet am 20. September. Das und mehr berichtet Viktoria Palatin in den Nachrichten in kroatischer Sprache.
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0: Das wird ein freundlicher, sonniger Mittwochnachmittag. Da und dort, vor allem im Mittelburgenland, gibt es noch Wolken. Die werden verschwinden. Der sonnige Eindruck überwiegt 26 bis 30 Grad. Die Nacht wird mild, der Donnerstag schwül. Gute Fahrt, der Radio Burgenland Verkehrsservice, 12:36. Zwei Meldungen für das Burgenland, und zwar den gleichen Bereich betreffend A2 Südautobahn Richtung Graz. Zwischen Pingau und Pinkerfeld im Baustellenbereich hat ein Auto eine Panne. Der zweite Fahrstreifen ist gesperrt. Dann bleiben wir dort, genau in dem Bereich zwischen Pingau und Pinkerfeld, ist die linke Spur blockiert. Nach einem Unfall bitte den baulich getrennten rechten Fahrstreifen benutzen. Ich kann jetzt nicht ganz verifizieren, ob das dieselbe Meldung ist, aber bitte passen Sie entsprechend auf. A2 Südautobahn Richtung Graz zwischen Pinkau und Pinkerfeld, da gibt es einen Unfall und eine Panne.
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Besuch im Café Kuba in der Mittagspause. Alle Achtung hier auf Radio Burgenland. The Lighthouse Family, Sam and Dave, Alpha Will und Olivia Newton-John, John Travolta. Bis zu den Nachrichten um 1. Mahlzeit.

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1: Im Studio Andreas Lechner. Bitte warten, heißt es für Österreichs Landwirte weiterhin auf die von der Bundesregierung angekündigten Dürrehilfen. Es soll zwar bereits ein fixfertiger Entwurf vorliegen, den auch Klimaminister Norbert Dotschnig von der ÖVP mittragen soll. Allerdings stößt der Minister damit in erster Linie beim Wirtschaftsflügel seiner Partei auf großen Widerstand. Außerdem wollen SPÖ und NEOS die Dürrehilfe mit einem Klimagesetz verknüpfen, wie Niklas Leicher berichtet.
2: Ohne Klimagesetz keine Dürrehilfen für Bauern, so lautet die Ansage von SPÖ und NEOS an die ÖVP. Dabei stehe eine Einigung für das Klimagesetz schon seit Anfang Juli, betont Michael Bernhard von den NEOS.
3: Wo die Umweltsprecherinnen und Sprecher der Regierungsparteien und der Minister Dotschnig einen gemeinsamen finalen Entwurf erarbeitet haben.
2: Der Landwirtschafts- und Klimaminister ist demnach an Bord. Nur der Wirtschaftsflügel in seiner Partei, der ÖVP, legt sich quer. Und das, obwohl sich im Entwurf einige Zugeständnisse an die Volkspartei wiederfinden, so soll es unter anderem keine automatischen Konsequenzen oder Strafzahlungen geben. Die Blockade innerhalb der ÖVP sei nicht nachvollziehbar, so Bernhard von den NEOS.
3: Sobald man Klimagesetz sagt, löst es beim Wirtschaftsbund eine Klimagesetzunverträglichkeit aus.
2: Die ÖVP versucht jetzt weiter, diesen innerparteilichen Konflikt zwischen Bauern und Wirtschaftsbund zu lösen.
1: In Kumberg im Bezirk Graz Umgebung in der Steiermark soll ein 37 Jahre alter Mann vorgestern seine 8-jährige Tochter mit einem Küchenmesser getötet haben. Heute am Vormittag konnte der Tatverdächtige von der Polizei einvernommen werden. Dabei hat sich der Mann umfassend geständig gezeigt. Hören Sie mehr von Barbara Schupfer.
4: Mehrere Stunden ist der tatverdächtige Vater des Mädchens heute einvernommen worden und dabei zeigte sich der 37-Jährige laut Polizei umfassend geständig. Auslöser der Tat waren nach Angaben des Mannes Streitigkeiten mit seiner Partnerin. In der Folge habe er Suizid begehen und seine Tochter, wie er sagte, mit in den Tod nehmen wollen. Dazu dürfte sich der 37-Jährige in das Kinderzimmer begeben und seiner schlafenden Tochter mit einem Küchenmesser die letztlich tödlichen Verletzungen zugefügt haben. Laut Obduktion starb die 8-Jährige an massivem Blutverlust. Ein folgender Suizidversuch des Verdächtigen im Badezimmer des Hauses scheiterte. Bei der mutmaßlichen Tatwaffe handelt es sich laut Polizei um eine Art japanisches Küchenmesser mit einer etwa 20 cm langen Klinge. Das Messer wird derzeit noch kriminaltechnisch untersucht. Der Tatverdächtige selbst wurde in die Justizanstalt Graz-Jacomini eingeliefert.
1: Im Fall der Anschläge auf die Nord Stream Pipelines in der Ostsee gibt es eine weitere Festnahme. Ein ukrainischer Taucher wurde in Kroatien festgenommen, wie die Bundesanwaltschaft in Karlsruhe in Deutschland mitgeteilt hat. Eine erste Festnahme erfolgte bereits im August 2025, als ein früherer ukrainischer Offizier in Italien gefasst und dann nach Deutschland ausgeliefert worden ist. Bei dem Anschlag im September 2022 war die Nord Stream Pipeline durch Sprengsätze schwer beschädigt worden. Das waren die Nachrichten mit Andreas Lechner. Das Wetter.
5: Auch im Osten lockert es jetzt immer mehr auf und damit wird der Nachmittag in ganz Österreich recht sonnig. Und warm ist es auch mit Höchstwerten von 24 bis 32 Grad. Morgen am Donnerstag scheint für einige Stunden die Sonne und am Vormittag gibt es höchstens vereinzelte Schauer. Am Nachmittag ziehen dann in vielen Regionen Regenschauer und Gewitter durch und da können auch heftige Gewitter dabei sein mit Starkregen, Hagel und Sturmböen. Die Höchstwerte morgen 23 bis 29 Grad, im Osten bis 33. So viel zum Wetter mit Thomas Wostal.
6: Danke, Thomas. Weiter zum Radio Burgenland Verkehrsservice um 13.04 Uhr. Die B56, die Geschriebensteinstraße zwischen Lockenhaus und Rechnitz, ist derzeit gesperrt wegen der Arbeiten bei einem Waldbrand. Ausweichen geht über Stadtschleining oder Rattersdorf. Und A2 Richtung Graz zwischen Pinger und Pinkerfeld ist im Baustellenbereich die baulich getrennte linke Fahrspur jetzt wieder frei. Das defekte Fahrzeug ist abgeschleppt. Gute Fahrt!
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6: Na, dann gehen wir es wieder an mit den Sommertemperaturen und dem Mittwochnachmittag. Oder um es mit Shakira zu sagen: Willkommen.

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0: Sweet Harmony von The Beloved am Mittwochnachmittag auf Radio Burgenland. In den Tierschutzhäusern und Wildtierstationen sind sie derzeit in der Überzahl, die Igel. Vor allem die jungen Igel brauchen oft Hilfe, wenn sie nämlich zu klein oder zu leicht sind, um den kommenden Winter zu überleben. Tierschützer Stefan Scheidel.
1: Der Igel, der ist ja wirklich mittlerweile bedroht, er verliert seine Lebensräume, es ist zu trocken, es gibt immer weniger Insekten. Also die Igel sind wirklich besonders schützenswert.
0: Wenn uns bei Tag ein Igel begegnet, können wir sicher sein, dass er Hilfe braucht. Sie sind ja nämlich eigentlich nachtaktiv. Und auch wenn er verletzt ist oder sehr dünn, braucht er Hilfe.
1: Dann ist wichtig einfach, dass man meine Wildtierstation kontaktiert, dass er wirklich auskennt damit, und dann kann man eben schauen, braucht es die Hilfe, braucht es keine Hilfe. Dann können wir auch schauen, jetzt so gerade, wenn es dann Richtung Herbst geht, ist er schwer genug, dass er auch dann den Winter überstehen kann. Also wichtig ist immer anrufen, Wildtierstation mit einbeziehen und dann professionell Hilfe in Anspruch nehmen.
0: Professionelle Pflege, professionelle Hilfe, damit kommt auch ein junger kleiner Igel gut ins nächste Frühjahr.
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0: Ein kongeniales Duo der 80er, Michael Jackson und Paul McCartney mit Say Say Say. Und gleich noch Chris Steger und John Kincaid, die zwei aber solo, nicht im Duo.
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0: John Kincaid am Mittwochnachmittag. Hier ist Radio Burgenland. Es ist punktgenau 13.30 Uhr. Hier kommen die Schlagzeilen aus dem Burgenland.
1: Mit Gina Maria Knotzer. Jedes dritte Kind bekommt Nachhilfe laut Nachhilfebarometer der Arbeiterkammer Wien. Eltern geben dafür im Schnitt rund 720 Euro pro Jahr aus. Das Burgenland habe diese Entwicklung erkannt und mit der kostenlosen Lernförderung an Pflichtschulen einen anderen Weg eingeschlagen, sagt SPÖ-Bildungssprecherin Doris Prohaska. Rund 1,9 Millionen Euro werden in kostenlose Lernförderung investiert. Mehr als 4.200 Schülerinnen und Schüler haben zuletzt davon profitiert. Rund 20.000 kostenlose Nachhilfestunden wurden angeboten, so Prohaska. Im burgenländischen Fußballcup der Männer werden am Abend drei weitere Achtelfinalteilnehmer ermittelt. Im Mittelpunkt des Interesses steht das Duell des Landesliga-Tabellenführers St. Margareten gegen den Regionalliga-Club Parndorf. Landesliga-Aufsteiger Rust gastiert in Wallern. Riedlingsdorf trifft auf Mühlgraben. Oberwart, Latter-Prodersdorf und Deutschkreuz sind bereits eine Runde weiter. Und jetzt noch der Blick aufs Wetter.
0: Da dreht der Sommer wieder auf am Nachmittag mit lebhaftem Südwind, immer mehr Sonne und immer wärmeren Temperaturen. Bis zu 30 Grad sind heute möglich. Und die haben wir auch schon. 30 Grad mit Sonnenschein in Güssing, wolkige 27 in Strebersdorf und sonnige 26 sind aktuell in Rust. Durch die heutige Nacht geht es zunächst sternenklar, ab Mitternacht ziehen Wolken mit einzelnen Schauern durch, die Temperaturen sinken auf 20 bis 16 Grad. Schwül und heiß, morgen am Donnerstag mit viel Sonnenschein, lebhaftem Südwind bei bis zu 33 Grad, es können aber auch morgen einzelne Schauer dabei sein und am Wochenende, da erwarten uns Temperaturen um die 30 Grad und einiges an Sonnenschein. Hier ist der Radio Burgenland Verkehrsservice um 13.32 Uhr. Die B56, die Geschriebensteinstraße, schwieriges Wort, Geschriebensteinstraße zwischen Lockenhaus und Rechnitz, ist jetzt wieder frei. Hier sind die Arbeiten bei einem Waldbrand jetzt abseits der Fahrbahn. Sonst geht's auch gut voran, wünsche gute Fahrt und geht schon erleben. Kannst schon loslegen.
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0: Besser die Erlin ist dran als noch einmal die Geschriebensteinstraße. Wünsche einen schönen Mittwochnachmittag jetzt mit den Dexys, Midnight Runners und Come on, Erlin.

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0: Uhr zurück zu dir und dann vielleicht zusammen zu einer Veranstaltung.
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0: Worte, Wein und Pinselstriche in Szene gesetzt gibt es morgen beim Impro-Theater in Rust. Das Bühnenspektakel beginnt um 19 Uhr am Bio-Weingut Schreiner. In Oberwart gibt es am Freitag den ersten Nachtmarkt, eine Kombination aus Wochenmarkt, Bauernmarkt und Live-Musik, von 16 bis 21 Uhr am Oberwarter Hauptplatz. Johann K. und Monty Beton geben ein Best-of aus Austropop, Italo-Hits und Mitsing-Momenten am Samstag ab 20 Uhr auf Schloss Tabor in Neuhaus am Klausenbach.
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0: Das Größte, was man tun kann, ist, jemanden etwas fühlen zu lassen. Hat Annie Lennox von den Eurythmics mal gemeint? Das tun wir immer wieder gerne mit unserer Musik auf Radio Burgenland. Gleich noch mit Terence Trent D'Arby. Und das ist Herbert Grönemeyer.
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1: Im Studio Andreas Lechner. In Österreich ist die Inflation im Juli laut Statistik Austria auf 2,8% gesunken. Von Juli auf Juli ist sie damit um fast einen halben Prozentpunkt zurückgegangen. Deutlicher als von vielen erwartet. Gedämpft wurde die Teuerung etwa von niedrigen Lebensmittelpreisen, wie Martin Rauter berichtet.
2: Die Butter etwa kostet um fast ein Viertel weniger als noch vor einem Jahr. Und neben der Butter sind durch die Senkung der Mehrwertsteuer auch einige andere Lebensmittel billiger geworden. Das dürfte sich aber bald wieder ändern, sagt Josef Baumgartner vom WIFO, wegen der Dürre in Europa.
3: Also insgesamt wird sich das Angebot bei vielen Produkten verringern dadurch und diese geringere Menge wird zu höheren Preisen führen.
2: So mussten etwa Milchkühe geschlachtet werden. Jetzt fehlt Milch und das macht etwa Käse teurer. Und auch in puncto Energie müssen wir uns wohl wieder auf Preissteigerungen einstellen. Denn der Krieg im Iran endet nicht und damit dürfte es bald wieder teurer werden.
3: Weil da haben die meisten Kunden und Kundinnen längerfristige Verträge. Und wenn die dann auslaufen, dann wird es sehr wahrscheinlich zu Preiserhöhungen kommen.
2: Sagt WIFO-Ökonom Baumgartner.
1: In der Ukraine, Herr Präsident Volodymyr Zelensky, nach einer neuerlichen Razzia der Antikorruptionsbehörden in Kiew die Vizechefin des Präsidialbüros entlassen. Das Dekret über die Entlassung von Irina Mutter hat Zelensky auf der Internetseite des Präsidialamts veröffentlicht, einen Grund nannte er aber nicht. Die Spezialoperation soll eine kriminelle Vereinigung aufdecken, die von einem aktuellen und einem ehemaligen Abgeordneten des ukrainischen Parlaments geleitet worden ist. Auch ranghohe Beamte des Präsidialamts der Ukraine sowie weitere Personen sollten demnach den Verbrechen beteiligt sein. Auf Sizilien geht der aktuelle Ausbruch des Ätna langsam zu Ende. Die Aktivität sei erschöpft, sagen italienische Vulkanologen. Doch während die Explosionen in den Kratern aufgehört haben, tritt weiter Lava aus.
4: Wenn man die entsprechenden Strapazen auf sich nimmt, kann man dem jüngsten Ätna-Ausbruch auch sehr nahe kommen. Im sogenannten Ochsental am Osthang des Ätna stehen wir neben Lava, die sich noch bewegt. 600 Meter weiter oben liegt die Spalte, aus der diese Lava austritt. Etwa 20 Tage, so erklärt Vulkanführer Daniele, dauere dieser Ausbruch jetzt schon mit immer neuen Lavaströmen. Nun aber dürfte es vorerst damit vorbei sein. Vulkanologe Alessandro Laspina spricht von deutlich nachlassender Aktivität. Ob es das war für dieses Jahr, kann er aber nicht sagen.
1: Berichtet in Italien Cornelia Wospanik. Der riesige Waldbrand im Osten Belgiens ist nach Behördenangaben eingegrenzt worden. Daher breiten sich die Flammen auch nicht weiter in Richtung Deutschland aus. Die Lage im Naturschutzgebiet Hohes Venn bleibt aber angespannt, denn der Brand sei an mehreren Stellen wieder aufgeflammt, wie es heißt. Das waren die Nachrichten mit Andreas Lechner. Das Wetter.
5: Der Nachmittag ist überwiegend sonnig und sommerlich warm. 31 Grad jetzt schon in Leibnitz, 30 in Bludenz, 29 in Brunn am Gebirge. Und 1-2 Grad wärmer wird es heute noch. Auch morgen am Donnerstag scheint für einige Stunden die Sonne und am Vormittag gibt es höchstens vereinzelte Schauer. Am Nachmittag ziehen in vielen Regionen morgen Schauer und Gewitter durch. Auch heftige Gewitter sind möglich mit Starkregen, Sturmböen und Hagel. Die Höchstwerte morgen 23 bis 29 Grad, im Osten bis zu 33. So viel zum Wetter mit Thomas Wostal.
6: 14:04 gleich. Hier ist der Radio Burgenland Verkehrsservice. Wünsche ich gleich gute Fahrt, ohne Staus, ohne Störungen.
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6: Am Mittwochnachmittag, wo wir jetzt versuchen, die Weltherrschaft an uns zu reißen, wie bei Pinky and the Brain. Mit diesem Lieblingshit von Tears for Fears. Everybody wants to rule the world. Schönen Nachmittag.

0: Hat ein bisschen Blues in sich, die Living Doll von Cliff Richards. Hörbar, ganz im Gegensatz zu diesem Song. Aber er trägt auch Blues in sich, den Summertime Blues.
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0: So früh wie noch nie ist es losgegangen heuer. Ist Radio Burgenland am Mittwochnachmittag. Es ist losgegangen mit der Weinlese. Und beim Weißwein, da schaut es leider nicht so gut aus. Durchwachsene Qualität und unterdurchschnittliche Ernte wird da erwartet. Aber beim Rotwein, da gibt es Hoffnungen.
1: Beim Rotwein, glaube ich, wird das schon eine sehr gute Qualität, weil hier die Farbausbeute und die Bouquetausbeute, Extrakte eigentlich ganz toll zurzeit. Schaut eigentlich gut aus beim Rotwein.
0: Sagt Winzer Sepp Meyer aus Donnerskirchen. Und was noch stark auffällt, nicht nur im Norden, auch im Süden, die jungen Lagen haben sehr unter der Trockenheit und Hitze gelitten. Bestätigt auch Martin Brunner aus Rechnitz.
2: Vor allem in den jungen Lagen ist es momentan sehr stark sichtbar, dass die Trauben ganz wenig Saft haben und auch zum Eintrocknen anfangen. In den älteren Lagen, da sind die Trauben überraschend für diese lange Trockenperiode gut beieinander und da sind wir zuversichtlich, dass wir da eine gute Qualität erzielen werden.
0: Wie sie aussehen, die heurigen hitzegeplagten Weintrauben und der Start zur frühen Weinlese zeigt Burgenland heute am Abend ab 19 Uhr in ORF 2. Und wir wünschen alles Gute und viel Kraft beim Lesen. Möge der Rebensaft ein guter werden.
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0: Hier ist Radio Burgenland am Mittwochnachmittag mit den Schlagzeilen um 2:30.
1: Und mit Gina Maria Knotzer. Die Inflation ist im Juli auf 2,8% im Vergleich zum Vorjahresmonat gesunken, laut Statistik Austria. Getemmt wurde die Teuerung von den niedrigen Lebensmittelpreisen. Seit Anfang Juli greift die Mehrwertsteuersenkung auf einige Grundnahrungsmittel. Im Juni lag die Teuerungsrate im Jahresabstand noch bei 3,2%. Der WWF-Bodenreport stellt den Bundesländern ein schlechtes Zeugnis aus in Sachen Bodenschutz. Das Burgenland schneidet nach Salzburg und Niederösterreich am besten ab, aber der Pro-Kopf-Bodenverbrauch ist bei uns nach wie vor am größten. Das Burgenland arbeite an einer Trendumkehr, betont Landeshauptmann-Stellvertreterin Anja Heider-Wallner. Sie spricht von einer Herausforderung, der man sich aber stelle, etwa mit der Bodenschutzoffensive, dem Entsiegelungswettbewerb und der geplanten Leerstandsdatenbank. Und jetzt noch der Blick aufs Wetter.
0: Der Südwind bringt warme Grüße, ziemlich warme. 28 Grad und heiter jetzt in Grieselstein, sonnige 26 in Kalkgroben und 27 Grad im wolkenlosen Deutsch-Jahrndorf. Sonnig und trocken geht's auch Richtung Abend weiter. Auch die Nacht verläuft zunächst klar. Nach Mitternacht werden Wolken und einzelne Regenschauer mehr. Und die Temperaturen, die sinken auf 20 bis 16 Grad. Morgen, am Donnerstag, geht noch ein Schäufelchen mehr am Wettergrill. 29 bis 33 Grad die Höchstwerte morgen. Es wird heiß und schwül, dazu überwiegend sonnig, aber Wolken und einzelne Schauer können auch dabei sein. Und normal sommerlich mit Werten um 30 Grad wird dann das Wochenende. Hier ist der Radio Burgenland Verkehrsservice um 14.32 Uhr. Kurz und gut, alles tippitoppi. Gute Fahrt.
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0: Ich wünsche einen relaxten Mittwochnachmittag, jetzt mit etwas Kultur. 80er Kultur vom Culture Club.

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1: Ja, ist nicht leicht, was zu geben, was bleibt. Vor allem hier bei uns in Sachen Musik. Kommt ja immer wieder was Neues daher, nach rund 3 Minuten. Aber was bleibt, ist das Gefühl. Jetzt ein sommerlich überschäumendes Gefühl von den Los Lobos. Buenos Dias.

0: Es ist ein Jammer derzeit für alle Schwammerlsuchenden. Keine Schwammerl in Sicht, weit und breit. Auch in Schachendorf nicht.
1: Aufgrund der aktuellen Trockenheit in unserer Umgebung sieht es sehr schlecht aus und es sind gar keine Schwammerl im Wald zu finden. Als begeisterter Schwammerlsucher bin ich sehr traurig darüber, aber das Wetter kann ich leider nicht beeinflussen und ich muss halt damit umgehen.
0: Sagt Michael Langer aus Schachendorf, der eigentlich zusammen mit Alex Reiter Schwammerljäger aus Leidenschaft ist, aber derzeit heißt es noch bitte warten und Überbrückung suchen.
2: Man träumt von Schwammerl oder man geht in die Gefriertruhe, man legt ja auch Vorrat an oder ich trockne auch selber die Pilze und dann, ja, dann riecht man halt in die Dose hinein und hofft auf vielleicht auf einen erfolgreichen Herbst.
0: Ja, vielleicht hat ja das etwas an Regen jetzt den ersten Schwammerlschub gebracht. Wir schauen und hoffen. Mahlzeit.

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1: Im Studio Andreas Lechner. Die Causa rund um den Bezirksvorsteher von Wien-Donaustadt, Ernst Nevrevy von der SPÖ, ist laut Kronium-Profil um brisante Details reicher. Bei einem Treffen mit dem mittlerweile zurückgetretenen Chef der Wiener Wirtschaftskammer, Walter Ruck, soll Nevrevy nämlich auch über einen möglichen Verkauf von Gemeindewohnungen gesprochen haben, berichtet in Wien Bernd Matschedolnik.
2: Es sind Wortmeldungen von einiger Brisanz. Laut dem Protokoll sagt Nevrevy, dass er sich einen Teilverkauf von Wiener Gemeindewohnungen vorstellen könne. Und über seine Partei, die SPÖ, heißt es lapidar: Wirtschaften können wir nicht. Nevrevy empört sich offenbar auch darüber, dass Ex-Bürgermeister Michael Häupl 2015 rund 2000 neue Gemeindewohnungen angekündigt hatte. Laut Protokoll sagt er dazu: völliger Schwachsinn. Viel dümmer könne man das nicht machen. Später erklärt Nevrevy offenbar seinem Gesprächspartner Ruck noch einmal, dass er einem Teilverkauf von Gemeindewohnungen durchaus etwas abgewinnen könne. Ein Sprecher des Wiener Bürgermeisters sagt dazu, dass die Stadt und ihre politischen Entscheidungsträger in der Stadtregierung sich stets gegen eine Privatisierung von Gemeindewohnungen ausgesprochen hätten. Ein Verkauf sei niemals angedacht worden.
1: Der oberösterreichische Motorenbauer Steyr Motors hat heuer im ersten Halbjahr einen massiven Ergebnisrückgang verzeichnet. Laut Steyr Motors trete das Nettoergebnis im Vergleich zum Vorjahr von plus 2,4 Millionen Euro auf einen Fehlbetrag von 1,2 Millionen Euro. Als Hauptgrund wurden verzögerte internationale Rüstungsprojekte genannt. Der Ebola-Ausbruch in der Demokratischen Republik Kongo ist mit knapp 5000 Infizierten und mehr als 2300 Todesfällen bereits jetzt der schlimmste in der Geschichte des Landes. Und ein Ende der Epidemie ist derzeit nicht in Sicht. Es fehlen die passenden Impfstoffe, wie Raphael Grabscher berichtet.
3: Zugelassene Impfstoffe gegen Ebola gibt es bisher nur für die Erreger früherer Ausbrüche. Einen gezielt auf das Bundibugio-Virus abgestimmten Impfstoff gibt es bisher aber nicht. Drei neue Impfstoffkandidaten werden zwar gerade entwickelt und getestet, aber warum dauert es überhaupt so lange, bis ein wirksamer Impfstoff verfügbar ist? Die Infektionsmedizinerin Christina Nicolodi sagt:
4: Das liegt eben vor allem auch daran, dass große Unternehmen kein Interesse haben, Impfstoffe zu entwickeln, die zielgerichtet sind für diese Epidemien in Entwicklungsländern. Das ist schlicht und ergreifend für diese Unternehmen nicht wirtschaftlich genug.
3: Nicolodi ist aber trotzdem zuversichtlich. Vor allem auch durch die finanzielle Hilfe gemeinnütziger Organisationen soll bis zum Ende des Jahres zumindest einer der neuen Impfstoffe einsatzbereit sein.
1: Auf der Nordkette in Innsbruck hat ein Wanderer vor 2 Monaten menschliche Knochen gefunden. Eine DNA-Untersuchung der Innsbrucker Gerichtsmedizin hat jetzt ergeben, dass die Knochen von einem 22-jährigen Südtiroler Alpinisten stammen. Der junge Mann war 1991 im Bereich der Nordkette als abgängig gemeldet worden. Der Mann wurde nie gefunden. Das waren die Nachrichten mit Andreas Lechner. Das Wetter.
5: Sonnenschein und stellenweise größere Quellwolken bringen die nächsten Stunden. Schauer gibt es höchstens ganz vereinzelt und kurz über den Bergen. Auch morgen am Donnerstag scheint für einige Zeit die Sonne. Am Vormittag gibt es höchstens vereinzelte Schauer. Am Nachmittag ziehen dann aber in vielen Regionen Regenschauer und Gewitter durch. Sie können heftig sein mit Starkregen, Hagel und Sturmböen. Die Höchstwerte morgen 23 bis 29 Grad, im Osten bis zu 33 Grad, in 2000 Meter 13 bis 17 Grad. Soviel zum Wetter mit Thomas Wostal.
6: Dann weiter. Zum Radio Burgenland Verkehrsservice um 15.04 Uhr sind wir schnell fertig. Keine Staus, keine Störungen im Osten Österreichs. Ich wünsche gute Fahrt und ich wünsche auch gleich Bon Voyage, weil es geht nach Frankreich mit uns.
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6: To France.

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0: Der Beste aus der Pop auf Radio Burgenland mit dem Tanzer. 3 Minuten 38 lang. Es soll gewisses Standardmaß bei den Songs. Nicht so in Ihrem Fall. Mama, die Bohemian Rhapsody von Queen ist ein bisschen länger. 5 Minuten und 55 Sekunden ist das Meisterwerk lang, aber da geht noch mehr. Die Eagles und Hotel California haben noch 20 Sekunden draufgelegt und auf 6 Minuten 15 erhöht und die spielen wir jetzt voll aus. Ist aber nicht der längste Song der Welt. Noch lange nicht. Das ist laut dem Guinness Buch der Rekorde ein namenloses Werk von der Band The Pocket. The Pocket Gold, so heißen sie komplett. Und der Song dauert, bitte festhalten, 115 Stunden und 45 Minuten.
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0: Holla die Waldfee.

Ah, klingt nach Sommer, Sommerlust, sommerlicher Lebensfreude. Die Balch auf Radio Burgenland. Und das nächste, das schmeckt nach Sommer und Sommerfreude. Das Soda-Zitron von den Boxrockers ist es.

0: Neil Diamond am Mittwochnachmittag auf Radio Burgenland. Es ist 15.30 Uhr. Hier kommt das Infopaket für das Burgenland. Zunächst die Schlagzeilen.
1: Mit Gina Maria Knotzer. Nach der Extremhitze der vergangenen Wochen zieht der ARBÖ Burgenland eine Sommereinsatzbilanz. Rund 1200 Mal sind die Pannenfahrer zwischen Anfang Juli und Mitte August ausgerückt. Hauptgrund waren streikende Starterbatterien. Jeder fünfte Einsatz hatte damit zu tun. Die Mattersburger Straße in Eisenstadt ist derzeit in beiden Richtungen nur mehr einspurig befahrbar. Auf einer der wichtigsten Einfahrtsstraßen werden neue Verkehrskonzepte auch für Radfahrer und Fußgänger getestet. An 6 Stellen werden beleuchtete Wege für die Querung geschaffen. Es gilt auf der gesamten Strecke nur mehr Tempo 50. Die Testphase dauert 3 Monate. Die Blackbirds Güssing haben einen neuen Trainer. Der Grieche Pavlos Kottis wird die Blackbirds in die neue Saison der zweiten Liga führen. Der 29-Jährige hat zuletzt in der ersten schwedischen Liga als Assistenztrainer gearbeitet und folgt jetzt auf Josef Molnar, von dem sich die Blackbirds vor kurzem getrennt haben. Und bei uns gibt es jetzt noch den Blick aufs Wetter.
0: Ein hochsommerlicher Nachschlag ab heute beim Wetter. Fast 30 Grad mit Sonnenschein jetzt in Jormansdorf, wolkige 28 in Kaisersdorf und sonnige 27 sind in Breitenbrunn. Durch die heutige Nacht geht es zunächst sternenklar, ab Mitternacht ziehen Wolken mit einzelnen Schauern durch. Die Temperaturen sinken auf 20 bis 16 Grad. Schwül und heiß morgen am Donnerstag mit viel Sonnenschein, lebhaftem Südwind bei bis zu 33 Grad. Es können aber auch einzelne Schauer dabei sein. Und am Wochenende, da erwarten uns Temperaturen um die 30 Grad und auch einiges an Sonnenschein. Hier ist der Radio Burgenland Verkehrsservice um 15.32 Uhr. Etwas mehr los auf der seit heute einspurigen Mattersburger Straße in Eisenstadt. Sonst geht es im Burgenland und im Osten Österreichs gut voran. Ich wünsche gute Fahrt und bitte fahren Sie nicht schneller, als Ihr Schutzengel fliegen kann.
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0: Selbst wenn wir jetzt noch einen zusätzlichen Schutzengel auf die Reise schicken von Masquerades.

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0: Also bei den Schwammeln derzeit die volle Flaute, aber im Gemüsegarten kann derzeit Richtung Spätsommer aus dem Vollen geschöpft werden.
1: Ich habe sehr vieles angebaut, vor allem Gemüse, Tomaten gezogen, Gurken sind sehr reif schon. Es kommt jetzt alles der Reihe nach eigentlich.
2: Kürbis und Zucchini. Tomaten, natürlich macht man Kürbissuppe oder Kürbisrisotto oder Zucchinisuppe.
3: Gurken, die haben wir hier in Massen. Wir machen einen Gurkensalat und verschenken sie in der ganzen Großfamilie.
4: Verschiedene Beeren, die sind schon alle geerntet und eingekocht. Brombeermarmelade, gemischte Marmelade, Himbeermarmelade, Riewieselgelee. Bei uns mag das die ganze Familie.
0: Jede Familie, oder?
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0: Mahlzeit, gute Ernte.

0: Udo Jürgens auf Radio Burgenland mit 5 Minuten vor 12. Korrektur, jetzt ist es 5 Minuten vor 4.
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1: Im Studio Andreas Lechner. In Österreich hatten Ende 2025 rund 76.000 Menschen einen Erwachsenenvertreter für die Abwicklung von Finanz- und Behörden wegen. Österreichweit gibt es aber große Unterschiede dabei, wer diese Vertretung übernimmt, wie Annabelle Amini berichtet.
2: Pro 100.000 Einwohnerinnen und Einwohnern gibt es in Salzburg etwa nur 263 gerichtliche Erwachsenenvertretungen, in der Steiermark 432 und in Kärnten sogar 466. Warum das so unterschiedlich ist, ist nicht so leicht zu beantworten, sagt Martin Marlowitz vom Vertretungsnetz, aber
3: ich glaube, der Großteil der Erwachsenenvertretungen, egal ob jetzt gerichtlich bestellt oder auf sonstige Weise registriert, wäre im Grunde vermeidbar.
2: In Wien übernehmen in 7 von 10 Fällen Anwälte oder Notare die gerichtliche Erwachsenenvertretung. Und genau da komme es immer wieder zu Problemen.
3: Die Vertreterinnen und Klienten werden nicht persönlich kontaktiert, bekommen viele Beschwerden.
2: Das Vertretungsnetz fordert deshalb mehr Unterstützung, bevor eine Vertretung überhaupt notwendig wird, etwa mehr persönliche Assistenz, den Ausbau von Community Nurses und leichter zugängliche Behörden.
1: Österreichs Böden werden weiter verbaut und versiegelt trotz Hitze und Dürre. Erst vor wenigen Tagen hat die Hagelversicherung Rekorddürreschäden von rund 1 Milliarde Euro bekannt gegeben. Dazu kommt jetzt auch der aktuelle WWF-Bodenreport, der zeigt, kein einziges der 9 Bundesländer schützt seine Böden ausreichend, wie Verena Bruha berichtet.
4: 6,5 Hektar, also etwa 9 Fußballfelder Grund und Boden, verschwinden laut WWF in Österreich täglich unter Beton und Asphalt. Im aktuellen WWF-Bodenreport schneidet Salzburg mit einer Note von 3,1 noch am besten ab. Schlusslicht ist Oberösterreich mit 4,2. Hier sei die Bodenpolitik laut WWF-Bodenschutzexperte Simon Porries durchwegs mangelhaft.
5: Es gibt teilweise Förderungen und Bewerbungen von der Landespolitik für neue Bauprojekte auf der grünen Wiese. Ich denke, Kronsdorf ist hier ein sehr plakatives Beispiel, das aber nur die Spitze des Eisbergs ist.
4: Kronsdorf hat ja zuletzt für Schlagzeilen gesorgt, weil dort das erste große Google-Rechenzentrum in Österreich entsteht. Der WWF fordert von Bund und Ländern jetzt verbindliche Bodenschutzziele. Das Landwirtschaftsministerium verspricht eine schrittweise Reduktion des Bodenverbrauchs bis 2030.
1: Schnelles Internet an Bord eines Flugzeuges. Diesen Service führt ab sofort auch die Lufthansa in ihrer Flotte ein und setzt dabei auf den Satellitendienst Starlink des Milliardärs Elon Musk. Heute hat der erste Airbus A320neo in Frankfurt mit Highspeed-Internet abgehoben. Bis 2029 will die Lufthansa-Gruppe in all ihren 850 Maschinen und damit auch bei den Austrian Airlines Starlink-Internet anbieten, wie es heißt. In Russland hat ein wilder Bär im Altaigebirge eine 29 Jahre alte Camperin aus ihrem Zelt am Campingplatz gerissen und in den Wald gezerrt. Für die Frau kam jede Hilfe zu spät, wie die russische Nachrichtenagentur TASS berichtet. Das waren die Nachrichten mit Andreas Lechner. Das Wetter.
6: Am heißesten ist es derzeit mit 33 Grad in Leibnitz und in St. André im Lavantal. Und überall in Österreich bleibt es bis zum Abend trocken. Auch morgen am Donnerstag scheint für einige Zeit die Sonne. Am Vormittag gibt es nur vereinzelte Schauer. Am Nachmittag ziehen in vielen Regionen Regenschauer und Gewitter durch. Und auch Unwetter mit Starkregen, Hagel und Sturmböen sind dann möglich. Die Höchstwerte morgen 23 bis 29 Grad, im Osten bis zu 33. Auf den Bergen in 2000 Meter sind es morgen 13 bis 17 Grad. Soviel zum Wetter mit Thomas.
7: Danke, Thomas. Hier ist der Radio Burgenland Verkehrsservice um 4:04. Etwas mehr los im Feierabendverkehr in Eisenstadt, Oberwart und Neusiedl am See, aber keine großen Verzögerungen im Burgenland. In Wien 15 Minuten plus auf der Tangente Richtung Kagran zwischen der Hansom-Kurve und dem Knoten Kaisermühlen. Und 15 Minuten länger dauert es auch in Graz am Südgürtel Richtung Liebenau vor der Baustelle bei der Puntigammer Brücke. Gute Fahrt!
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7: Wie nennt man behaarte Krumpern? Bartoffel. Willkommen im Feierabend. Heute am Tag der Kartoffel mit Gott sei Dank besserer Musik als Witzen. Mit dem Pommes unter den Hits und dem besten Austropop-Püree. Vom mehlig über speckig bis festkochend, alles dabei im geschmackigen Feierabendmix hier bei uns auf

0: Mama, nix mit Zuckergoscherl. Gesunde Ernährung steht bei vielen Menschen ganz oben auf der Tagesordnung. Und wir kennen alle den inneren Aufpasser, der uns sagt, dass wir uns gesund oder gesünder ernähren sollen. Aber es gibt auch einige, für die ist die tägliche Essensauswahl weit mehr als nur eine Gesundheitsfrage. Sie wird zum Ausdruck von Identität, Moral und Selbstoptimierung. ORF 1 zeigt heute um 20.15 Uhr die Dokumentation Essen als Religion, vom Zwang, sich gesund zu ernähren. Alexandra Ludwig.
1: Journalist Nils Binberg erzählt, wie sein Wunsch nach Gesundheit letztlich in Kontrolle umgeschlagen ist.
2: Heute bin ich immer noch gestresst, aber das ist in keinem Vergleich zu dem, wo ich wirklich Angst hatte vor Lebensmitteln.
1: Eva Schultes stellt in ihrer Doku die Frage, ob der Umgang mit Essen religiöse Züge annehmen, eher sogar zu einer Art Ersatzreligion werden kann. Zu Wort kommt unter anderem der Religionswissenschaftler Jörg Albrecht, der sich genau mit solchen Parallelen beschäftigt.
3: Nicht selten werden religiöse Führer auch Gurus wider Willen, was wir eben übertragen können auf den Ernährungsbereich. Dort, wo neue oder ungewöhnliche Lehren vertreten werden, braucht es Personen, die spezialisiertes Wissen anbieten können.
1: Welche Rolle solche Role Models spielen können, zeigt der bekannte Autor und Ernährungswissenschaftler Nico Rittenau.
4: Es war zum Teil für mich schon ein bisschen surreal, dass ich jetzt als Ernährungsfachkraft, der ja kein Popstar, Sänger, Sportler, was auch immer ist, dass Leute da teilweise stundenlang angestanden sind für Autogramme, dass Leute Fotos mitmachen wollten, dass Leute sich teilweise beim Gesicht tätowiert haben. Das heißt, das war schon etwas, was mich überrascht, ein Stück weit geschmeichelt, ein Stück weit befremdet hat.
1: Es geht um Menschen, für die Essen kein reiner Genuss mehr ist, sondern eine Art Ersatzreligion, wo der Grat zwischen Gesundheit und Zwang ein immer schmalerer wird.
0: Tischgebet in anderer Form. Heute im ORF 1 Hauptabend und direkt im Anschluss folgt um 21.20 Uhr noch ein Porträt von Starkoch Wolfgang Puck. Let's go, girls.

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0: bin wieder hier in meinem Revier, der Soundtrack fürs Nachhausekommen schlechthin. Westernhagen auf Radio Burgenland und gleich noch vor den Nachrichten CCR.
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0: Creedence Clearwater Revival, legendär, The Midnight Special am Mittwoch Feierabend. Und jetzt die Burgenland-Nachrichten um 16:30.
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2: Mit Gina Maria Knotzer. Die Lkw-Mautpläne des Landes sorgen weiter für Diskussionen und Gegenwind seitens der Wirtschaft und Industrie. Landeshauptmann Hans-Peter Doskozil hat vor rund einer Stunde intensive Gespräche mit der Wirtschaft angekündigt. Die zeigt sich auch gesprächsbereit. Norbert Lehner berichtet.
3: Die Wirtschaftskammer protestiert schon seit Tagen gegen die vom Land geplante Lkw-Maut. Ab 2027 wären drei Straßen betroffen, nämlich die B16 zwischen dem Grenzübergang Klingenbach und der A3, die B61A zwischen Oberpullendorf und dem Grenzübergang Rattersdorf und die B63 und B50 zwischen dem Grenzübergang Schachendorf und der A2 bei Friedberg bzw. Marktalhau. Diese Maut würde neben dem Transitverkehr auch heimische Betriebe treffen. Laut ÖVP-Landtagsabgeordneten Patrick Fasekasch würde die Maut eine Firma mit 6 Fahrzeugen pro Jahr 4.500 Euro kosten. Die Betriebe hätten einen Wettbewerbsnachteil und würden versuchen, die zusätzlichen Kosten über höhere Preise auf die Konsumenten zu übertragen, lautet ein Kernargument. Der Oberpullendorfer Bezirksparteiobmann Nikolaus Berlakowitsch warnt auch davor, dass sich das Transitproblem durch Ausweichrouten in die Ortschaften verlagern könnte. Nach dieser am Vormittag geäußerten Kritik reagierte am Nachmittag die Landesregierung mit einer Aussendung. Landeshauptmann Hans-Peter Doskozil und Infrastrukturlandesrat Heinrich Dorner betonen, mit der Maut solle der Transit getroffen werden, nicht die heimischen Betriebe. Es sollten jene zur Kasse gebeten werden, die Landesstraßen als Ausweichrouten benutzen. Im Begutachtungsverfahren soll nun der vorliegende Gesetzesentwurf gemeinsam mit der heimischen Wirtschaft nachgeschärft werden. Die Wirtschaftskammer signalisiert Gesprächsbereitschaft. Für die industriellen Vereinigung ist der angekündigte Dialog ein wichtiger Schritt. Der Wirtschaftsstandort Burgenland dürfe nicht verteuert werden. Die FPÖ spricht von Augenauswischerei, der nachträgliche Dialog sei ein Ablenkungsmanöver, die Mautpläne sollten sofort gestrichen werden.
2: Und Landeshauptmann-Stellvertreterin Anja Heider-Wallner von den Grünen sagt zum Thema Lkw-Maut im ORF Burgenland Sommergespräch.
4: Das ist eine Steuerungsmaßnahme und die Kritik kann ich nicht ganz nachvollziehen, weil wenn die Maut 3 Euro am Tag beträgt, dass sich das irgendwie auf Preise auswirkt, wenn tausende Becher Joghurt transportiert werden. Also das muss man mal vorrechnen, dass das dann wirklich zu einer Verteuerung im Supermarkt für die Konsumenten und Konsumentinnen kommt.
2: Das ORF Burgenland Sommergespräch mit Anja Heider-Wallner und Chefredakteur Walter Schneeberger sehen Sie am Abend in Burgenland heute ab 19 Uhr in ORF 2. Um 21 Uhr steigt das Playoff-Hinspiel zur Champions League-Qualifikation zwischen Celtic Glasgow und dem LASK. Das Team von Trainer Didi Kübauer hat bereits im 60.000 Zuschauer fassenden Celtic Park trainiert. Für das Spiel am Abend zeigt sich Kübauer durchaus zuversichtlich.
5: Entscheidender ist, dass wir uns vor diesem Stadion oder für den ganzen Drumherum beeinflussen lassen oder beeindrucken lassen. Also wir müssen schon einen kühlen Kopf bewahren und klar in unseren Gedanken sein. Natürlich wissen wir, dass Celtic in diesem Spiel Favorit sein wird und trotzdem ist es unsere Aufgabe, hier ihnen alles abzuverlangen, ein gutes Ergebnis zu erzielen, damit wir beim Heimspiel dann eine reelle Chance haben, in die Champions League zu kommen. Aber wir wissen ganz genau, dass wir auf einem sehr hohen Niveau spielen müssen.
2: Österreich war in der vorigen Saison nicht in der Champions League-Ligaphase vertreten. Vor 2 Jahren ist Sturm Graz vorzeitig ausgeschieden. Und jetzt noch der Blick aufs Wetter.
0: Die Wolken, die halten sich hartnäckiger als angenommen, aber die Temperaturen sind ordentlich gestiegen. 30 Grad mit Sonnenschein jetzt in Klostermarienberg, heitere 29 in Eltendorf und wolkige 27 aktuell in Kaisersteinbruch. Teils sonnig, teils bewölkt, aber trocken geht's Richtung Abend weiter. Auch die Nacht verläuft zunächst klar. Nach Mitternacht werden die Wolken wieder mehr und einzelne Regenschauer sind vor allem nach Norden so möglich, bei 20 bis 16 Grad an Tiefstwerten. Morgen am Donnerstag noch ein Stück heißer mit bis zu 33 Grad. Dazu wird schwül und überwiegend sonnig, aber auch Wolken und einzelne Schauer können morgen dabei sein. Und normal sommerlich mit Werten um 30 Grad wird dann das Wochenende. Hier ist der Radio Burgenland Verkehrsservice um 16.36 Uhr. Etwas mehr los im Feierabendverkehr in Eisenstadt, vor allem auf der seit heute einspurigen Mattersburger Straße und mehr los auch auf der B16 Richtung Ungarn vor dem Turbokreisverkehr Siegendorf. In Wien eine Viertelstunde plus auf der Tangente Richtung Kagran zwischen der Hansungkurve und dem Knoten Kaisermühlen und eine Viertelstunde plus auch in Graz am Südgürtel Richtung Liebenau vor der Baustelle bei der Puntigammer Brücke. Gute Fahrt!
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0: absolut chillig. UB40 am Mittwoch Feierabend. Und jetzt wird's wild, weil sie heißt Wild. Kim Wild, die in den 80ern aber nicht nur wilde Musik die Boxen rausgejagt hat. Cambodia zum Beispiel mit ernstem Thema und ja, recht geheimnisvollem 80er Sound. Und da ist noch ein Top-Hit voller Glitzer und Leichtigkeit, der nur so strahlt. Und das ist You Came. Jetzt Bands.
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0: Karo Fuchs auf Radio Burgenland. Und gleich noch ein Lieblingshit von Elton John vor dem Journal um 5. Da hören wir dann, dass es bei den Dürrehilfen für Landwirte noch immer keine Lösung gibt. Mehr in 5 Minuten.
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5: Herzlich willkommen zum Journal um 5, das sind unsere Themen. Die aktuelle Berichterstattung über die Causa Grassa zeichne ein äußerst gefährliches Bild für unseren Rechtsstaat, sagt die Justizministerin. In der Ukraine werden im Umfeld von Präsident Zelensky erneut Korruptionsvorwürfe laut und Fußballmeister LASK spielt gegen Celtic Glasgow um die Champions League. Aus dem Journalstudio begrüßt sie Andreas Lechner. Der Versuch, die frühere BUWOG-Richterin Marion Hohenecker mit mutmaßlich gefälschten Unterlagen zu diskreditieren, wie Falter und Apper gestern aufgedeckt haben, sorgt für Empörung. Justizministerin Anna Sporrer von der SPÖ äußert Besorgnis über das Bild für den Rechtsstaat, wie Petra Pichler berichtet.
6: Es werde zunehmend versucht, die unabhängige Rechtsprechung abseits der Gerichtssäle durch Diffamierungskampagnen und unlautere Methoden zu beeinflussen und nachträglich zu untergraben, heißt es heute von SPÖ-Justizministerin Anna Sporrer. Derartige Angriffe auf das Fundament der Demokratie seien keinesfalls zu tolerieren, so Sporrer. Richtervereinigung und Staatsanwältevereinigung übten ebenfalls scharfe Kritik und sehen rote Linien überschritten. Martin Ulrich, Goethe-Vertreter der Richter und Staatsanwältinnen.
7: Wir verurteilen es als gewerkschaftliche Standesvertretung als Schärfste, wenn man einzelne Entscheidungsorgane persönlich angreift und versucht, auf derartige Weise zu diskreditieren.
6: Die Grassa-Anwälte betonten heute, sie hätten nur ihre Berufspflicht dem Mandanten gegenüber erfüllt und in der Anzeige auch ausdrücklich angeführt, dass man es mit einem Betrüger zu tun haben könnte.
5: Die Verteidiger von Ex-Minister Karl-Heinz Grassa hatten eben eine Anzeige gegen die Richterin im BUWOG-Prozess erstattet. Sie beriefen sich dabei auf Unterlagen, die sich nachträglich als Fälschung entpuppten. Im Umfeld des ukrainischen Präsidenten werden erneut Korruptionsvorwürfe laut. Zuständige Behörden ermitteln seit heute gegen die stellvertretende Leiterin des Präsidialamts. Volodymyr Zelensky hat sie daraufhin entlassen. Und der vor wenigen Wochen abgesetzte Verteidigungsminister Mihailo Fedorov pocht darauf, trotz Krieges Neuwahlen abzuhalten. Hören Sie mehr von Katharina Wagner.
8: Die Anhänger des vor einem Monat entlassenen Verteidigungsministers Fedorov, sie protestieren in Kiew noch immer gegen seine Absetzung. Doch selbst hier halten viele Fedorovs Vorschlag, während des Krieges Wahlen abzuhalten, für wünschenswert, aber unrealistisch, wie Natalia.
9: Wahlen nahe der Front abzuhalten wäre sehr schwierig. Aber es wäre großartig, wenn wir es schaffen würden.
8: Heute wurde der ehemalige Geheimdienstleiter als Nachfolger Fedorovs bestätigt. Die Vizechefin des Präsidialamts hingegen entließ Zelensky heute. Die Antikorruptionsbehörde hatte Ermittlungen wegen Geldwäsche eingeleitet, berichten ukrainische Medien.
5: In der Debatte um Dürrehilfen für Österreichs Landwirte gibt es noch immer keine Lösung. Es soll zwar bereits ein fixfertiger Entwurf vorliegen, den auch Klimaminister Norbert Totschnig von der ÖVP mittragen soll. Allerdings stößt der Minister damit in erster Linie beim Wirtschaftsflügel seiner eigenen Partei auf großen Widerstand. Außerdem wollen SPÖ und NEOS die Dürrehilfe mit einem Klimagesetz verknüpfen. Jetzt allerdings drängt die Zeit vor allem für Milchviehbetriebe, denn wegen der lang anhaltenden Trockenheit in Österreich wächst vielerorts viel zu wenig Futter. Der sensationelle Fußballmeistertitel hat dem LASK die Chance auf einen historischen Erfolg eröffnet. Die Linzer wollen sich nämlich erstmals für die Champions League qualifizieren. Der Grundstein soll heute ab 21 Uhr bei Celtic Glasgow in Schottland gelegt werden, wie Martin Lang berichtet.
10: 600 LASK-Fans begleiten ihre Mannschaft in Schottlands größtes Fußballstadion, den 60.000 Zuschauer fassenden Celtic Park im Osten von Glasgow. Der schottische Rekordmeister ist gewarnt. Celtic-Manager Martin O'Neill erwartet gegen Österreichs Meister ein schwieriges Match.
11: Very, very difficult. I think they're a very fine side, champions of Austria.
10: Und LASK-Trainer Didi Kübauer will dem Druck des Gegners auch bei Wind und Regen standhalten.
12: Du kannst nicht nur verteidigen. Und ich denke doch, dass wir auch unsere Möglichkeiten vorfinden, wenn wir mutig sind. Also ohne Mut geht es gar nicht, definitiv. Also 5 Männer müssen am Platz stehen und da versuchen Celtic Parole zu bieten und das ist unser Ziel. Und ich glaube, in Schottland ist der Regen nicht anders wie in Österreich. Der ist auch nass und der Wind geht genauso wie bei uns.
10: Anstoß in Glasgow ist um 21 Uhr.
5: Berichtet Martin Lang, das war das Journal um 5 mit Andreas Lechner. Das Wetter.
2: Der Abend verläuft trocken. In der Nacht können speziell nach Mitternacht stellenweise Schauer durchziehen. Morgen am Donnerstag scheint für einige Stunden die Sonne. Am Nachmittag und Abend entstehen in vielen Regionen Regenschauer und Gewitter. Auch Unwetter mit Starkregen, Hagel und Sturmböen sind morgen möglich. Die Höchstwerte 23 bis 29 Grad, im Osten bis zu 33. Am Freitag viele Wolken, nur zeitweise Sonne und wieder einige teils kräftige Schauer, die meisten am Nachmittag in der Westhälfte Österreichs. So viel zum Wetter mit Thomas Wostal.
3: Hier ist Radio Burgenland mit dem Verkehrsservice um 5 nach 5. Im Burgenland geht's gut voran. 15 Minuten plus in Wien auf der Tangente Richtung Kagran zwischen der Hanson-Kurve und dem Knoten Kaisermühlen und 10 Minuten mehr in Graz am Südgürtel Richtung Liebenau vor der Baustelle bei der Puntigammer Brücke. Ich wünsche gute Fahrt und sie klingelt schon. Die Feierabendmusik am Mittwoch.

0: Hier ist Radio Burgenland mit einer wichtigen Meldung für die Straßen, für die A4, die Ostautobahn Richtung Budapest bei Mönchhof. Die A4 ist hier derzeit gesperrt nach einem Unfall. Der Verkehr wird örtlich über die Ab- und Auffahrt Mönchhof umgeleitet. Im Moment gibt es Stau und 15 Minuten mehr Fahrzeit. Ein volles Update dann, wie gewohnt, immer um Punkt und um halb in unseren Infopaketen.
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0: und Elena Miles mit Black Velvet.

0: Der Mittwochnachmittag auf Radio Burgenland. Seit vergangener Woche wurde diskutiert. Heute kommt von Seiten des Landes eine Kurskorrektur bei der Lkw-Maut auf Landesstraßen. Das ist ein Thema heute bei uns am Abend im Fernsehen bei Burgenland heute mit Elisabeth Power-Gerber-Sitz. Hallo Elisabeth.
1: Hallo, schönen Nachmittag. Ja, Landeshauptmann Hans-Peter Droskozil kündigt heute Nachmittag an, zu dieser viel diskutierten Lkw-Maut intensive Gespräche jetzt doch mit der heimischen Wirtschaft zu führen. Denn das Land möchte nicht der heimischen Wirtschaft schaden. Es geht darum, eigentlich den Transitverkehr einzudämmen.
0: Da wird also noch weiter diskutiert werden darüber und in Burgenland heute gibt es heute auch das erste Sommergespräch.
1: Ja, mit der grünen Landeschefin Anja Heider-Wallner, die Landeshauptmann-Stellvertreterin im Gespräch mit Chefredakteur Walter Schneeberger. Er befragt sie natürlich auch zu ihrer Position, zu dem möglichen Rechenzentrum bei Nickelsdorf, aber auch zu anderen Themen wie den Landesfinanzen. Und der Klimawandel ist natürlich auch Thema im heutigen Sommergespräch. Und bei uns auch ein Thema, die extrem frühe Weinlese. Das und vieles mehr im Burgenland heute.
0: Ab 19 Uhr in ORF 2.

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0: Also diese Band, die gerade im Radio spielt, heißt Roxy Music. Und gleich noch die Kinks und die Meierin.
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0: Naja, weniger sunny heute der Afternoon als gedacht. Dazu gleich mehr im Wetter. Jetzt die Nachrichten um 5:30.
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2: Mit Gina Maria Knotzer. Die Lkw-Mautpläne auf drei Straßenabschnitten des Landes sorgen weiter für Diskussionen und Gegenwind seitens der Wirtschaft und Industrie. Landeshauptmann Hans-Peter Doskozil hat nun intensive Gespräche mit der Wirtschaft angekündigt. Die zeigt sich gesprächsbereit, berichtet Norbert Lehner.
3: Die Wirtschaftskammer protestiert schon seit Tagen gegen die vom Land geplante Lkw-Maut. Diese Maut würde neben dem Transitverkehr auch heimische Betriebe treffen. Laut ÖVP-Landtagsabgeordneten Patrick Fasekasch würde die Maut eine Firma mit 6 Fahrzeugen pro Jahr 4.500 Euro kosten. Die Betriebe hätten einen Wettbewerbsnachteil und würden versuchen, die zusätzlichen Kosten über höhere Preise auf die Konsumenten zu übertragen, lautet ein Kernargument. Nach dieser am Vormittag geäußerten Kritik reagierte am Nachmittag die Landesregierung mit einer Aussendung. Landeshauptmann Hans-Peter Doskozil und Infrastrukturlandesrat Heinrich Dorner betonen, mit der Maut solle der Transit getroffen werden, nicht die heimischen Betriebe. Im Begutachtungsverfahren soll nun der vorliegende Gesetzesentwurf gemeinsam mit der heimischen Wirtschaft nachgeschärft werden. Die Wirtschaftskammer signalisiert Gesprächsbereitschaft. Für die industriellen Vereinigung ist der angekündigte Dialog ein wichtiger Schritt. Der Wirtschaftsstandort Burgenland dürfe nicht verteuert werden.
2: Und alle Reaktionen online auf burgenland.orf.at. Rekordhitze und Trockenheit haben auch im Burgenland diesen Sommer geprägt. Der Klimawandel ist daher auch ein wichtiges Thema in den heute beginnenden ORF Burgenland Sommergesprächen. Den Anfang macht die grüne Landeshauptmann-Stellvertreterin Anja Heider-Wallner. In Sachen Klimaschutz sei die rot-grüne Regierung aus ihrer Sicht vorbildlich unterwegs.
4: Also das Klimaschutzgesetz und die laufende Klimastrategie sind schon sehr wesentliche Hebel. Aber natürlich, das Burgenland ist nicht die ganze Welt. Wir sind Vorbild, aber wir müssen auch den Druck erhöhen auf die Bundesregierung und natürlich auch auf das, was die Bundesregierung in der EU tut.
5: Aber noch einmal zurück ins kleine Burgenland. Sie sehen, dass das alles nach Plan läuft oder gibt es da etwas, wo nachgebessert werden muss in der Politik? Wo sehen Sie da noch Bedarf?
4: Natürlich, man kann sich immer auch noch verbessern. Wir müssen schauen, dass wir die Netzkosten runterbringen, indem wir Speicher ausbauen. Da sind wir dabei. Und ja, die Bodenversiegelung ist ein großes Thema. Wir haben erste Anreize gesetzt letztes Jahr, um darauf aufmerksam zu machen, auch die Gemeinden. Man kann entsiegeln. Wir müssen auch entsiegeln. Wenn wir uns die Hitzeinseln heuer anschauen, was in den Ortskernen hier abgegangen ist, dann ist es einfach an der Zeit, hier zu entsiegeln, zu begrünen. Mehr Bäume, mehr Sträucher, mehr Grünflächen, damit die Menschen einfach rausgehen können und sich wohlfühlen können.
2: Sagt Heider Wallner im Sommergespräch mit Chefredakteur Walter Schneeberger, zu sehen in Burgenland heute ab 19 Uhr in ORF 2. Vor kurzem ist der erste Teilbewerb der Springreiter bei den Weltreiterspielen in Aachen zu Ende gegangen. Bianca Babanitz aus Purbach hat dabei großes Pech und geht ohne gültiges Ergebnis aus diesem ersten Teilbewerb, Michael Gutmann.
6: Ja, knappe 10 Minuten vor dem Ritt von Bianca Babanitz beginnt es in Aachen stark zu regnen. Das Pferd der Purbacherin, der 13-jährige Hengst I Will Be Famous, kommt mit der neuen Situation nicht zurecht. Die Folge sind 2 Verweigerungen vor einem Hindernis. Damit ist Babanitz für diesen ersten Teil des WM-Bewerbs disqualifiziert und damit auch das Streichresultat der österreichischen Equipe beim WM-Mannschaftsbewerb. Damit verpasst Österreichs Team das Finale des Teambewerbs morgen. Für Bianca Babanitz ist die WM aber deshalb noch nicht zu Ende. Morgen folgt die Einzelqualifikation, bei der sie laut Auskunft des Reitsportverbandes antreten darf. Die morgige Springprüfung beginnt um 9 Uhr. Burgenlands Teilnehmer schlagen sich damit bisher unter Wert bei diesen Weltreiterspielen. Dressurreiter Peter Gmoser landet ja beim Grand Prix deutlich unter seiner Bestleistung und damit auch im geschlagenen Feld.
2: Und jetzt noch der Blick aufs Wetter.
0: Die Sonne hat sich nicht ganz durchsetzen können heute am Nachmittag, aber die Sommertemperaturen schon. Wolkige 31 Grad aktuell in Marktneuhodis, heitere 29 in Weppersdorf und wolkige 28 sind es jetzt in Siegendorf. Durch die Nacht geht es zunächst sternenklar. Ab Mitternacht ziehen Wolken mit einzelnen Schauern durch und die Temperaturen sinken auf 20 bis 16 Grad. Schwül und heiß morgen am Donnerstag mit viel Sonnenschein, lebhaftem Südwind bei 29 bis 33 Grad. Es können aber auch morgen einzelne Schauer durchziehen und am Wochenende, da erwarten uns Temperaturen um die 30 Grad und wir kriegen einiges an Sonnenschein. Hier ist der Radio Burgenland Verkehrsservice um 17.35 Uhr mit der A4 Richtung Budapest beim Mönchhof. Die Sperre ist aufgehoben. Es sind wieder beide Fahrstreifen inzwischen frei. Gesperrt ist aber nach dem Unfall noch weiterhin die Abfahrt Mönchhof. Am besten über Weiden oder Nikolsdorf ausweichen. In Wien 15 Minuten plus auf der Tangente Richtung Kagran zwischen der Hansung-Kurve und dem Knoten Kaisermühlen und Richtung Graz zwischen Stadlau und dem Absbergtunnel. Und dann noch Graz, hier 10 Minuten plus am Südgürtel Richtung Liebenau vor der Baustelle bei der Puntigamer Brücke. Ich wünsche gute Fahrt und jetzt lassen wir die Disco-Kugel rotieren im Radio Burgenland Nachmittag. Mit Mario

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1: 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Sollte der Urlaub bei Ihnen inzwischen schon wieder länger her sein? Das Gefühl der Zehen im Sand oder vom Meeressalz auf der Haut, wenn das alles schon verflogen ist. Es gibt Möglichkeiten, das Urlaubsgefühl zu bewahren. Haben uns einige Rechnitzerinnen und Rechnitzer verraten.
2: Ich war heuer schon auf Urlaub, nämlich auf Kreta. Und in der positiven Stimmung bleibe ich, indem ich mich immer wieder zurückerinnere, wie es im Wasser ist, wie es am Meer ist.
3: Jeden Tag am See gehen und dann ist mir immer positiv gestimmt.
4: Ich bin in Urlaubsstimmung, weil ich noch nicht war. Und dafür freue ich mich schon sehr. Es wird diesmal nach Irland gehen. Auf das freue ich mich schon ganz besonders, dass ich endlich wieder grüne Wiesen sehe und kältere Temperaturen.
5: Ja, tatsächlich war ich schon im Urlaub. Und zwar erste Juliwochen. Da waren wir in Italien. Und wie bleibe ich in dieser Urlaubsstimmung, indem ich nächste Woche wieder nach Italien fahre?
1: Na gut, das ist dann aufgelegt. Aber noch eine Möglichkeit, die Urlaubsstimmung zu bewahren. Die Musik. Musiker, die uns jetzt nach Bella Italia zaubert.
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0: Take That auf Radio Burgenland.
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0: Back for good. Zurück für immer. Passt zum Feierabend, wie auch dieses Songgefühl von

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1: Am Mikrofon Eva Liebentritt. Im Vorjahr sind laut UNO so viele humanitäre Helfer angegriffen worden wie noch nie zuvor. Rund 907 Menschen seien 2025 getötet, verletzt oder entführt worden, berichtet Ansgar Gersmann.
2: Um zu helfen, riskieren sie immer öfter ihr Leben. 350 Mitarbeiterinnen und Mitarbeiter von Hilfsorganisationen wurden im vergangenen Jahr getötet. UNO-Generalsekretär Antonio Guterres spricht von einer entsetzlichen Gewalt.
3: Die meisten waren lokale Mitarbeiter, die ihre eigenen Gemeinden unterstützt haben. Unzählige andere überlebten nur knapp Beschuss, Beschießung, Bombardierung, Entführung oder Vergewaltigung. Angriffe auf humanitäre Helfer sind illegal und die Folgen sind verheerend.
2: Der mit Abstand gefährlichste Einsatzort für humanitäre Helfer war im vergangenen Jahr der Gazastreifen, gefolgt vom Sudan. Ein Grund für die zunehmende Gefahr ist laut den Vereinten Nationen der verstärkte Einsatz von Drohnen. Diese billigen und flexiblen Waffen hätten die Risiken erhöht.
1: Außenministerin Mandl-Reisinger sieht Österreich als klares Zielland für russische Einflussnahme. Bei einem Besuch in Finnland sagt sie, Österreich könne viel von Finnland und seiner Resilienz gegen hybride Bedrohungen lernen. Geplant ist ein Kompetenzzentrum gegen ausländische Einflussnahme und Desinformation. Gemeinsam mit ihrer finnischen Amtskollegin fordert Mandl-Reisinger, den Druck auf Russland zu erhöhen. Und Österreich will bei der Gasversorgung unabhängiger von Russland werden. Eine Schlüsselrolle dabei spielt das Mühlviertel in Oberösterreich. Die neue, dort geplante 40 Kilometer lange Gasleitung darf gebaut werden. Das Land hat jetzt den sogenannten Waagloop 1 genehmigt. Energieminister Hartmannsdorfer spricht von einem wichtigen Schritt für mehr Versorgungssicherheit und einen resilienten Wirtschaftsstandort, berichtet Isabella Köck.
4: Die bestehende West-Austria-Gasleitung ist eine der wichtigsten Gasrouten Österreichs. Mit dem Waagloop bekommt sie zwischen Bad Leonfelden und Oberkappel eine zusätzliche Leitung, weitgehend parallel zur bestehenden Trasse. Dadurch kann künftig deutlich mehr Gas aus Richtung Deutschland nach Österreich transportiert werden und damit auch Gas aus Norwegen oder von europäischen Flüssiggasterminals. Die Umweltverträglichkeitsprüfung ist jetzt abgeschlossen, weil für den Bau auch Wald gerodet werden muss, schreibt das Land Ersatz mit klimafitten Bäumen vor. Auflagen gibt es auch zum Schutz des Grundwassers. Und die Leitung ist nicht nur für Erdgas gedacht, sie wird so gebaut, dass später auch Wasserstoff durch das Mühlviertel transportiert werden kann. Rund 175 Millionen Euro soll das Projekt kosten.
1: Bei einem schweren Unfall auf einer Baustelle in Meckenhofen in Oberösterreich ist heute ein Mann ums Leben gekommen. Der Mitarbeiter einer Baufirma war von einem umgestürzten Kran eingeklemmt und schwer verletzt worden. Er wurde ins Krankenhaus gebracht, er lag dort am Nachmittag aber seinen Verletzungen. Die Ursache des Unfalls ist noch unklar. Das waren die Nachrichten mit Eva Liebentritt. Zum Wetter.
5: Eine Stunde noch bis zum Sonnenuntergang und dichtere Wolken gibt es vorerst nur vom Brenner bis Oberkärnten. In der Nacht können dann zunächst im Westen, später auch im Donauraum kurze Schauer oder Gewitter durchziehen, bei Tiefstwerten von 13 bis 21 Grad. Morgen wird es vor allem im Osten und Südosten noch einmal länger sonnig und heiß mit bis zu 33 Grad. Dagegen hat es in Vorarlberg und Tirol nur noch um 25 Grad und von Südwesten her breiten sich ab Mittag teils heftige Gewitter aus. Am Abend besteht dann auch in und um Niederösterreich erhöhte Unwettergefahr. So viel zum Wetter von Daniel Schlager.
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1: In Österreich lag die Teuerung im Juli bei 2,8%. Bei einer Teuerung kosten Produkte mehr Geld als im Jahr davor. Im Juni war die Teuerung noch etwas höher. Das schreibt heute die Statistik Austria. Lebensmittel waren im Juli im Vergleich zum Vorjahr weniger teuer als noch im Juni. Grund ist eine Maßnahme der Bundesregierung. Seit 1. Juli gilt für Lebensmittel wie Brot, Gemüse oder Äpfel eine niedrigere Mehrwertsteuer von 4,9%. Die Staatsanwaltschaft Wien ermittelt gegen einen Betrüger und ehemaligen Computerexperten. Er hat versucht, Marion Hohenecker zu schaden. Hohenecker war die Richterin im Gerichtsverfahren um die Firma Buwog. Der damalige Finanzminister Karl-Heinz Grasser soll seinen Freunden Walter Maischberger und Peter Hochecker 2004 verbotenerweise gesagt haben, dass die Firma Bundeswohnungen um 961 Millionen Euro verkauft. Der Betrüger hat behauptet, E-Mails und Nachrichten aus dem Internet sollen zeigen, dass Marion Hohenecker als Richterin nicht unabhängig ist. Die Anwälte von Karl-Heinz Grasser haben ihm geglaubt, sie haben ihm Geld bezahlt. Die angeblichen Beweise hatte der Betrüger aber selbst geschrieben. Grasser wurde im Buwog-Prozess zu 4 Jahren Gefängnis verurteilt. Ex-Verteidigungsminister Michailo Fedorow fordert Neuwahlen in der Ukraine. Präsident Wolodymyr Selenskyj hatte Fedorow im Juli nach 6 Monaten entlassen. Fedorow hat in einem YouTube-Video gemeint, in der Ukraine gäbe es eine Regierungskrise. Auch hat er gesagt, die Bestechung mit Geld von Personen im Ukraine-Krieg müsse aufhören. Fedorow hatte sich mit dem damaligen Militärchef Oleksandr Sirski gestritten. Er wollte Russland öfter mit Drohnen angreifen. Das wollte Sirski nicht. Auch hat Selenskyj Fedorow vorgeworfen, er schaffe es nicht, neue Soldaten zu finden. Das waren die Nachrichten in einfacher Sprache, gelesen von Eva-Maria Fohn. Redaktion Philipp Maywald und Lorenz Lohr.
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1: Am Mikrofon Eva Liebentritt. Ein israelischer Luftangriff auf einen Militärflugplatz im Nordwesten Syriens in der Nacht auf Dienstag sorgt auch für neue Spannungen zwischen Israel und der Türkei. Israel hatte den Angriff damit begründet, dass die Türkei in der betroffenen Gegend militärisch Fuß fassen wollte. Die Türkei bestreitet das. Aus Israel berichtet Nikolaus Wildner.
2: Der Militärflugplatz Abu al-Duhur, den Israel in der Nacht auf Dienstag bombardiert hat, liegt in der Nähe der Großstadt Idlib und rund 70 Kilometer von der türkischen Grenze entfernt. Seit der sunnitischen Machtübernahme Syriens hat der Einfluss der ebenfalls sunnitischen Türkei in Syrien stark zugenommen, was Israel aufgrund einer steigenden israelisch-türkischen Feindschaft mit großem Misstrauen beobachtet. Den Angriff auf den Militärflugplatz Abu al-Duhur begründet Israel damit, dass die Türkei vorgehabt haben soll, eigene Truppen in der Nähe des Flugplatzes zu stationieren, was die Türkei jedoch unter scharfem Protest gegen die israelischen Angriffe bestreitet. Personen seien bei den Angriffen keine zu Schaden gekommen. Um eine weitere Eskalation zu vermeiden, haben die USA angekündigt, jetzt eine vermittelnde Rolle zwischen Israel, der Türkei und Syrien zu übernehmen.
1: Jener 13-jährige Bub, der derzeit in der sogenannten Wiener Auszeit-WG untergebracht wird, darf dort angehalten werden. Das hat heute das Bezirksgericht Innere Stadt festgestellt, nachdem das zuständige Vertretungsnetz für Heimbewohner eine Überprüfung beantragt hatte. Bei der Verhandlung ging es um konkreten Zeitrahmen der Freiheitsbeschränkung. Mehr von Alpha Faber.
3: Konkret beurteilt das Gericht heute nur freiheitsbeschränkende Maßnahmen, wie etwa das Zusperren der Haustür der Auszeit-WG. Nach Ansicht des Gerichts ist das Abschließen in der Zeit von 23 Uhr abends bis 5 Uhr früh zulässig, außerhalb nicht. In der mündlichen Verhandlung wurde zudem festgestellt, so der Gerichtssprecher Markus Riedl,
4: dass der jugendliche Bewohner zurückgehalten werden darf, wenn er sich in einem Zustand befindet, der befürchten lässt, dass er entweder sich selbst oder auch andere gefährdet.
3: Im Rahmen des Heimaufenthaltsgesetzes können laut Markus Riedl immer nur konkrete Maßnahmen verhandelt werden, aber nicht das Modell als solches. Die rechtliche Grundlage der Wohngemeinschaft gilt unter Rechtsexperten nach wie vor als strittig. Das heutige Urteil ist nicht rechtskräftig.
1: Im Fußball ist der Engländer Harry Kane mit dem goldenen Schuh ausgezeichnet worden. Er hat mehr Treffer erzielt als jeder andere. Sportreporter Philipp Watzak.
5: 36 Mal trifft er vergangene Saison für Bayern in der deutschen Bundesliga, 9-mal mehr als Erling Haaland für Manchester City. Heute hat Harry Kane den goldenen Schuh, die Auszeichnung für den besten Torschützen Europas, überreicht bekommen. Bereits vor 2 Jahren hat Harry Kane mit 36 Treffern ebenfalls den goldenen Schuh bekommen. Der 33-Jährige hat mit Bayern also die Meisterschaft und den deutschen Pokal gewonnen, ist mit England Dritter bei der WM geworden und ist aktueller Torschützenkönig. Also durchaus ein Anwärter auf den Ballon d'Or, die Auszeichnung für den besten Fußballer des Jahres.
1: Und das waren die Nachrichten mit Eva Liebentritt. Zum Wetter.
6: Die nächsten Schauer und Gewitter machen sich da auf den Weg. Jetzt ist es aber noch weitgehend trocken und warm. In den Landeshauptstädten hat es 25 Grad in Salzburg bis 30 Grad in Graz. Im Laufe der Nacht können die ersten Gewitter an der Alpen-Nordseite durchziehen. Morgen Nachmittag wird es dann verbreitet gewittrig und gegen Abend erreichen die Gewitter auch den dürregeplagten Osten. Hier ist es davor noch länger sonnig und mit Südwind bis zu 33 Grad heiß. In Vorarlberg und Tirol gibt es morgen nur noch wenig Sonne und schwülwarme 25 Grad. So viel zum Wetter von Daniel Schlager.
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1: Am Mikrofon Eva Liebentritt. Kurz vor dem Inkrafttreten neuer Zölle auf kanadische Produkte hat US-Präsident Trump seine Pläne auf Eis gelegt. Die Einhebung der Importgebühren sollen auf 3 Tage ausgesetzt werden, damit beide Seiten einen Deal für eine Ölpipeline abschließen könnten, teilte Trump auf seiner Online-Plattform mit. Aus Washington berichtet Christoph Kohl.
2: Donald Trumps Zollsaga ist um ein Kapitel reicher. Eigentlich sollten ab heute 50% Zölle auf kanadische Waren wie Wein, Eishockeyschläger oder Milchprodukte gelten. Trump hat das Ultimatum aber kurzfristig verschoben. Kanadas Premier Mark Carney spricht von Fortschritten, betont aber, dass noch wichtige Fragen offen seien. Trump verknüpft die Zollfrage nun offenbar mit der Keystone XL Pipeline. Kanada soll den Weg für das seit Jahren auf Eis liegende Projekt ebnen. Im Gegenzug könnten die neuen Zölle ausbleiben. Die 1900 Kilometer lange Pipeline ist von Joe Biden gestoppt worden. Trump will sie trotz Widerstands von Umweltschützern wiederbeleben.
1: Österreich hat begonnen, Asylsuchende nach Italien zurückzuschicken. Seit Inkrafttreten des neuen EU-Asylpakts im Juni wurden laut Innenministerium bereits 4 Menschen per Bahn und Bus nach Italien überstellt. Nach den neuen EU-Regeln ist grundsätzlich das Land der ersten Einreise für das Asylverfahren zuständig. Österreich folgt damit Deutschland und der Schweiz. Die Causa rund um den Wiener SPÖ-Bezirksvorsteher Ernst Nevrevi ist um brisante Details reicher. Bei seinem Treffen mit dem mittlerweile zurückgetretenen Chef der Wiener Wirtschaftskammer Walter Ruck soll Nevrevi auch darüber gesprochen haben, dass er Gemeindewohnungen verklopfen würde. Das berichten jetzt Krone und Profil. Mehr von Bernd Macedolnik.
3: Es sind Wortmeldungen von einiger Brisanz. Laut dem Protokoll sagt Nevrevi, dass er sich einen Teilverkauf von Wiener Gemeindewohnungen vorstellen könne. Und über seine Partei, die SPÖ, heißt es lapidar: Wirtschaften können wir nicht. Nevrevi empört sich offenbar auch darüber, dass Ex-Bürgermeister Michael Häupl 2015 rund 2000 neue Gemeindewohnungen angekündigt hatte. Laut Protokoll sei das völliger Schwachsinn. Viel dümmer könne man das nicht machen. Später erklärt Nevrevi noch einmal, dass er einem Teilverkauf von Gemeindewohnungen durchaus etwas abgewinnen könne. Ein Sprecher des Wiener Bürgermeisters sagt dazu, dass die Stadt und ihre politischen Entscheidungsträger sich stets gegen eine Privatisierung von Gemeindewohnungen ausgesprochen hätten. Und Ernst Nevrevi lässt ausrichten, er könne sich an den Wortlaut der Gespräche nicht erinnern, er bekenne sich aber bedingungslos zum sozialen geförderten Wohnbau in Wien.
1: Gute Nachrichten gibt es für die Bewohner von Monschau im Westen Deutschlands. 3 Tage nach der Evakuierung dürfen sie nun in ihre Häuser zurückkehren. Der Waldbrand in Belgien breitet sich nicht mehr Richtung deutscher Grenze aus. Das Feuer ist eingekesselt, Entwarnung gibt es aber noch nicht. Das waren die Nachrichten mit Eva Liebentritt. Zum Wetter.
4: Meist ist es trocken heute Nacht. Vereinzelt kann aber doch ein Schauer oder ein Gewitter durchziehen. Bald schon von der Schweiz her, nach Mitternacht auch von Salzburg bis in den Wiener Raum. Morgen kommt dann zunächst wieder die Sonne durch und es wird schwül, teilweise auch heiß mit 23 bis 29, im Osten und Südosten bis etwa 33 Grad. Von Italien her geht es aber schon gegen Mittag wieder los mit den nächsten Gewittern. Am Abend besteht dann auch in und um Niederösterreich Unwettergefahr, etwa durch Sturmböen. So viel zum Wetter von Daniel Schlager.
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1: Herzlich willkommen zum Nachtjournal. Das sind einige der Themen heute. Tief besorgt zeigt sich Justizministerin Sporrer angesichts der aktuellen Causa um Grassers Anwälte. Und in der Ukraine werden im Umfeld von Präsident Zelensky erneut Korruptionsvorwürfe laut. Das Wetter morgen bringt Sonne und Gewitter. Aus dem Journalstudio begrüßt sie Eva Liebentritt. Der Versuch, die frühere BUWOG-Richterin Marion Hohenecker mit mutmaßlich gefälschten Unterlagen zu diskreditieren, wie Falter und Appa gestern aufgedeckt haben, sorgt für Empörung. Justizministerin Anna Sporrer von der SPÖ äußert Besorgnis über das Bild für den Rechtsstaat. Petra Bichler berichtet.
2: Es werde zunehmend versucht, die unabhängige Rechtsprechung abseits der Gerichtssäle durch Diffamierungskampagnen und unlautere Methoden zu beeinflussen und nachträglich zu untergraben, heißt es heute von SPÖ-Justizministerin Anna Sporrer. Derartige Angriffe auf das Fundament der Demokratie seien keinesfalls zu tolerieren, so Sporrer. Richtervereinigung und Staatsanwältevereinigung übten ebenfalls scharfe Kritik und sehen rote Linien überschritten. Martin Ulrich, Goethe-Vertreter der Richter und Staatsanwältinnen.
3: Wir verurteilen es als gewerkschaftliche Standesvertretung als Schärfste, wenn man einzelne Entscheidungsorgane persönlich angreift und versucht, auf derartige Weise zu diskreditieren.
2: Die Grasser-Anwälte betonten heute, sie hätten nur ihre Berufspflicht dem Mandanten gegenüber erfüllt und in der Anzeige auch ausdrücklich angeführt, dass man es mit einem Betrüger zu tun haben könnte.
1: Die Verteidiger von Ex-Minister Karl-Heinz Grasser hatten eine Anzeige gegen die Richterin im BUWOG-Prozess erstattet. Sie beriefen sich dabei auf Unterlagen, die sich nachträglich als Fälschung entpuppten. Im Umfeld des ukrainischen Präsidenten werden erneut Korruptionsvorwürfe laut. Zuständige Behörden ermitteln seit heute gegen die stellvertretende Leiterin des Präsidialamts. Zelensky hat sie daraufhin entlassen. Und der vor wenigen Wochen abgesetzte Verteidigungsminister Mihailo Fedorov pocht darauf, trotz Krieges Neuwahlen abzuhalten. Katharina Wagner berichtet.
4: Die Anhänger des vor einem Monat entlassenen Verteidigungsministers Fedorov, sie protestieren in Kiew noch immer gegen seine Absetzung. Doch selbst hier halten viele Fedorovs Vorschlag, während des Krieges Wahlen abzuhalten, für wünschenswert, aber unrealistisch, wie Natalia.
5: Wahlen nahe der Front abzuhalten wäre sehr schwierig. Aber es wäre großartig, wenn wir es schaffen würden.
4: Heute wurde der ehemalige Geheimdienstleiter als Nachfolger Fedorovs bestätigt. Die Vizechefin des Präsidialamts hingegen entließ Zelensky heute. Die Antikorruptionsbehörde hatte Ermittlungen wegen Geldwäsche eingeleitet, berichten ukrainische Medien.
1: Zurück nach Österreich jetzt. Nach anfänglichen Unklarheiten haben die Neos heute Details zu ihrer Idee einer sogenannten Reformdividende vorgelegt. Den Neos schwebt eine automatische Entlastung bei Lohn- und Einkommensteuer vor, wenn der Staat seine Sparziele übererfüllt. Mehr von Julian Paschinger.
6: Wenn der Staat beim Sparen erfolgreicher ist als geplant, sollen die Mehreinnahmen automatisch aufgeteilt werden, sagt Neos Budgetsprecherin Karin Doppelbauer.
7: 50% soll in den Schuldenabbau gehen und gleichzeitig sollen die anderen 50% den Bürgerinnen und Bürgern, die Lohnsteuer zahlen in diesem Land, zur Verfügung gestellt werden, damit es einfach mehr Netto vom Brutto gibt.
6: Wirksam werden soll die Reformdividende, wenn das Defizitziel um mehr als 0,1% des Bruttoinlandsprodukts übertroffen wird. Im Vorjahr hätte es 1,5 Milliarden Euro zu verteilen gegeben, rechnet Doppelbauer vor.
7: Das hätte als Freibetrag 150 Euro pro Person bedeutet.
6: Die Koalitionspartner reagieren skeptisch. Die ÖVP will Arbeit zwar entlasten, spricht aber von einem pinken Wahlzuckerl. Für die SPÖ solle das Geld besser in Zukunftsinvestitionen und den Sozialstaat fließen.
1: Die Inflation ist in Österreich im Juli auf 2,8% gesunken. Von Juni auf Juli ist die Inflation damit um fast 1,5 Prozentpunkte zurückgegangen. Martin Rauter berichtet.
8: Die Butter etwa kostet um fast ein Viertel weniger als noch vor einem Jahr. Und neben der Butter sind durch die Senkung der Mehrwertsteuer auch einige andere Lebensmittel billiger geworden. Das dürfte sich aber bald wieder ändern, sagt Josef Baumgartner vom WIFO, wegen der Dürre in Europa.
9: Also insgesamt wird sich das Angebot bei vielen Produkten verringern dadurch und diese geringere Menge wird zu höheren Preisen führen.
8: So mussten etwa Milchkühe geschlachtet werden. Jetzt fehlt Milch und das macht etwa Käse teurer. Und auch in puncto Energie müssen wir uns wohl wieder auf Preissteigerungen einstellen. Denn der Krieg im Iran endet nicht und damit dürfte es bald wieder teurer werden.
9: Weil da haben die meisten Kunden und Kundinnen längerfristige Verträge. Und wenn die dann auslaufen, dann wird es sehr wahrscheinlich zu Preiserhöhungen kommen.
8: Sagt WIFO-Ökonom Baumgartner.
1: Die europäischen Meeresgewässer sind so warm wie noch nie. Eine neue Studie hat jetzt die Folgen der Hitzewellen und der anhaltenden Erwärmung für die marinen Ökosysteme untersucht. Mehr von Marlene Nowotny.
10: Im Mittelmeer ist die Wassertemperatur klimawandelbedingt mittlerweile um rund 3 Grad Celsius gestiegen. Infolge der Hitzewellen lagen die Temperaturen im Juli an der Wasseroberfläche zeitweise sogar 6 Grad Celsius über dem saisonalen Durchschnitt, so das Ergebnis der aktuellen Studie. Die Folgen für das Ökosystem seien bereits offensichtlich, sagt der an der Studie beteiligte Meeresbiologe John Bruno.
11: So we have what we call winners and losers.
10: Es gäbe Gewinner und Verlierer, so Bruno. Delfinen, die sich bevorzugt von Makrelen oder Heringen ernähren, geht das Futter aus, denn diese Fischarten zieht es zusehends in kühlere Gewässer. Zu den Gewinnern zählen Quallen oder nicht heimische Fischarten, wie jener giftige Kugelfisch, der sich seit diesem Sommer im griechischen Mittelmeer ausbreitet.
1: Und jetzt zum Sport. Im Fußball-Europacup spielt derzeit der LASK das Hinspiel im Playoff zur Champions League gegen Celtic Glasgow. Und wir schalten jetzt live zu unserem Sportreporter Martin Lang nach Glasgow.
12: Der LASK liegt 0-2 zurück. Die zweite Hälfte hat begonnen. Achtung, wieder Weitschuss von Celtic. Der LASK hätte führen müssen. Riesenchance durch Etienne Rain. Dann 2 Tore aberkannt von Uso und von Etienne Rain wegen Abseitsstellung. Aber die Linzer haben dann Eigenfehler gemacht und den Schotten auch noch die 2 Tore serviert. Nygrün, 26. Minute. Weitschuss von der Strafraumgrenze. 38. Der Kolumbianer Duran. Also der LASK 0-2 zurück. Muss versuchen, ein Tor zu erzielen oder zumindest kein weiteres zu bekommen. In Schottland morgen spielt auch Rapid in der Conference League Quali gegen Heart of Midlothian in Edinburgh, die Wiener Austria ist in Praga in Portugal und Salzburg spielt morgen um 18 Uhr Europa League Qualifikation in Schweden gegen Mjällby. Und in Aachen bei der Pferdesport-Weltmeisterschaft im Springreiten werden Max Kühner und Katharina Romberg heute im Zeitspringen 75. und 65. und Felix Koller reiht sich bei seinem WM-Debüt auf Platz 24 ein.
1: Martin Lang hat live aus Glasgow berichtet. Und Daniel Schlager sagt uns jetzt noch, wie das Wetter wird.
13: Wir liegen derzeit zwischen der Hitze im Mittelmeerraum und unbeständigem, kühlerem Wetter im Nordwesten Europas. Im Bereich dieser Luftmassengrenze steigt morgen im Laufe des Tages die Unwettergefahr, gegen Mittag schon im Südwesten bis zum Abend auch in und rund um Niederösterreich. Davor ist es noch zeitweise sonnig, schwül und teils heiß, Höchstwerte 23 bis 29, im Osten und Südosten bis etwa 33 Grad. Auch heute Nacht kann es vereinzelt schon kurz regnen oder gewittern, derzeit etwa in Vorarlberg und Osttirol. Sicher trocken bleibt es nach Südosten hin.
1: Und das war das heutige Nachtjournal mit Eva Liebentritt im Studio. Verbringen Sie noch einen angenehmen Abend.
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1: Am Mikrofon Eva Liebentritt. Während René Benko in Untersuchungshaft sitzt, werden jetzt auch Luxusimmobilien verwertet, die der Signer-Gründer einst mit seiner Familie benutzt hat. Doch es ist gar nicht so einfach, Käufer dafür zu finden, berichtet Christoph Danninger.
2: Die von René Benko mit seiner Mutter gegründete Laura Privatstiftung ist, wie auch Signer, in Konkurs. Der Stiftung gehören viele teure Immobilien, unter anderem die frühere Privatvilla in Innsbruck-Igls. Allein die Betriebskosten liegen bei 18.000 Euro pro Monat. Der Verkauf zieht sich, denn es gibt offenbar weltweit nur sehr wenige Menschen, die sich das leisten können oder wollen. Das Chalet N in Lech am Adelberg wartet ebenfalls auf neue Eigentümer. Vorerst wird vermietet. Für 500.000 Euro pro Woche, sagt der Insolvenzverwalter Stefan Geiler.
3: Es gibt auch viele Vorbuchungen, also das Chalet ist eine Top-Immobilie.
2: Während der Insolvenzverwalter bemüht ist, die Immobilien loszuwerden, sucht er auch noch nach verstecktem Vermögen. Die Gläubiger wollen von der Laura Privatstiftung immerhin über 1,7 Milliarden Euro.
1: Die Ursache für den Kabelbrand im S-Bahn-Netz im Bereich des Wiener Pratersterns steht jetzt fest. Laut ÖBB war eine beschädigte Isolierung an einer 15.000-Volt-Leitung im Stellwerk der Auslöser. Das Feuer beschädigte rund 20 Kilometer Kabel. Sie müssen nun getauscht werden. Die Arbeiten sollen bis 7. September dauern. Doch auch danach bleibt die Strecke zwischen Praterstern und dem Wiener Hauptbahnhof wegen lang geplanter Sanierungsarbeiten mehr als 12 Monate gesperrt. Bei einem neuen israelischen Luftangriff auf eine Polizeistation im Gazastreifen sind mindestens 9 Menschen getötet worden. Nach palästinensischen Angaben ist unter den Toten auch ein 13-jähriges Mädchen. Die israelische Armee sagt, der Angriff habe einem Hamas-Kommandanten gegolten, der sich gerade in der Polizeistation aufgehalten habe. Und der LASK muss sich vor kurzem Celtic Glasgow im Fußball Champions League Playoff-Hinspiel geschlagen geben. Die Linzer verlieren auswärts mit 0:3. Martin Lang berichtet aus Glasgow.
4: Dabei hat das Spiel für die Linzer super begonnen. Nach 29 Sekunden trifft Usor von der Seite ins Kreuzeck, aber das Traumtor wird wegen Abseits zu Recht aberkannt. Edenoran vergibt eine Riesenchance, von ihm wird auch noch ein Kopftor wegen Abseits aberkannt. Aber dann macht durch Eigenfehler des LASK Celtic die Tore. Nygren von der Strafraumgrenze 1:0. Der Kolumbianer Duran, der macht dann auch in der 67. Minute das 3:0, nachdem der LASK auch in Hälfte 2 wieder Riesenchancen vergeben hat. Allen voran Moses Usor, aber das alles hilft den Linzern nichts. 3:0 ist für Celtic eine gute Ausgangsposition und den LASK kann im Rückspiel in Linz in einer Woche nur ein Fußballwunder noch in die Champions League bringen.
1: Martin Lang hat berichtet und das waren die Nachrichten mit Eva Liebentritt. Zum Wetter.
5: Der nächste Schub Regen kommt da in den nächsten Tagen auf uns zu. Allerdings nicht gerade in der besten Form, um die Trockenheit zu lindern. Meist werden es Schauer und Gewitter mit Starkregen sein. Auch Hagel- und Sturmböen sind möglich. Erste Gewitter ziehen schon heute Nacht durch, von Vorarlberg bis Niederösterreich. Mehr und zum Teil heftig werden sie ab morgen Mittag von Italien her. Davor ist es noch zeitweise sonnig, schwül und zum Teil heiß mit bis zu 33 Grad im Osten und Südosten. Im Westen hat es meist nur um 25 Grad. So viel zum Wetter von Daniel Schlager.
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1: Heute ist Donnerstag, der 20. August. Aus dem Nachrichtenstudio begrüßt Sie Eva Liebentritt. Die Koalition ringt weiter um Unterstützungen für Bäuerinnen und Bauern, die von Dürreschäden betroffen sind. Es soll zwar bereits ein fixfertiger Entwurf vorliegen, den auch Klimaminister Norbert Totschnig von der ÖVP offenbar mittragen soll, allerdings stößt der Minister damit in erster Linie beim Wirtschaftsflügel seiner eigenen Partei auf großen Widerstand. Außerdem wollen SPÖ und NEOS die Dürrehilfe mit einem Klimagesetz verknüpfen. Niklas Lecher berichtet.
2: Ohne Klimagesetz keine Dürrehilfen für Bauern, so lautet die Ansage von SPÖ und NEOS an die ÖVP. Dabei stehe eine Einigung für das Klimagesetz schon seit Anfang Juli, betont Michael Bernhard von den NEOS.
3: Wo die Umweltsprecherinnen und Sprecher der Regierungsparteien und der Minister Totschnig einen gemeinsamen finalen Entwurf erarbeitet haben.
2: Der Landwirtschafts- und Klimaminister ist demnach an Bord. Nur der Wirtschaftsflügel in seiner Partei, der ÖVP, legt sich quer. Und das, obwohl sich im Entwurf einige Zugeständnisse an die Volkspartei wiederfinden, so soll es unter anderem keine automatischen Konsequenzen oder Strafzahlungen geben. Die Blockade innerhalb der ÖVP sei nicht nachvollziehbar, so Bernhard von den NEOS.
3: Sobald man Klimagesetz sagt, löst es beim Wirtschaftsbund eine Klimagesetzunverträglichkeit aus.
2: Die ÖVP versucht jetzt weiter, diesen innerparteilichen Konflikt zwischen Bauern und Wirtschaftsbund zu lösen.
1: UNO-Generalsekretär Antonio Guterres hat die Äußerungen des israelischen Ministers Itamar Ben-Gvir zu gezielten Tötungen von Palästinensern im Gazastreifen scharf verurteilt. Er bezeichnete sie als entsetzlich und gefährlich. Auch Deutschland und Frankreich kritisierten zuvor die Aussagen. Die EU-Außenminister und Ministerinnen sollen Anfang September über mögliche Sanktionen gegen Ben-Gvir beraten. Der rechtsextreme Minister hatte dazu aufgerufen, pro Nacht 30 bis 40 Menschen im Gazastreifen zu töten. Der neue britische Premier Andy Burnham will die Obdachlosigkeit bekämpfen. Bis Weihnachten soll niemand mehr in England auf der Straße schlafen müssen, hat er angekündigt. Dafür stehen umgerechnet mehr als 500 Millionen Euro bereit. Aus London berichtet Jörg Winter.
4: Jede Person, die in England gezwungen ist, auf der Straße zu schlafen, soll spätestens bis Weihnachten ein Bett angeboten werden, in Pensionen, in Wohngemeinschaften oder Schlafsälen.
5: I don't think in this day and age anybody.
4: Niemand sollte heutzutage gezwungen sein, auf der Straße zu schlafen, sagt Premierminister Andy Burnham. Diese Obdachlosigkeit nicht zu bekämpfen, kommt auch teuer, weil Betroffene oft in Notaufnahmen der Krankenhäuser enden oder mit der Polizei in Kontakt kommen. Wie viele Menschen hierzulande obdachlos sind, lässt sich nicht genau beziffern. Ziffern. Es sind jedenfalls allein im Großraum London und Umgebung mehrere Tausend. Ein ähnliches Programm, das Andy Burnham als Bürgermeister von Manchester aufgelegt hat, hat dort hunderte sichere Schlafplätze geschaffen. Die Obdachlosigkeit insgesamt ist in der zweitgrößten englischen Stadt während der neunjährigen Amtszeit Burnhams aber trotzdem gestiegen.
1: Heftige Gewitter sorgen derzeit in Deutschland für Chaos. Im Raum Koblenz in Rheinland-Pfalz sind zwei Menschen durch einen umstürzenden Baum schwer verletzt worden. Dächer sind abgedeckt worden, viele haben gerade keinen Strom. Noch ist die Lage unübersichtlich, die Unwetter dauern an. Weltraumschrott ist eine große Gefahr im All. Vor zwei Wochen ist auf dem Mond ein 4 Tonnen schweres Raketenteil eingeschlagen. Die US-Raumfahrtbehörde NASA hat jetzt Fotos von dem Krater veröffentlicht. Anselm Pehr.
6: Ja, und der ist 3 Meter tief und 18 Meter breit. Also ein riesiges Loch, das dieses Schrottteil Anfang August in die Mondoberfläche gerissen hat. Das war die ausgebrannte Oberstufe einer SpaceX-Rakete, mit der die Firma von Elon Musk vor 1,5 Jahren 2 Mondlandegeräte ins All befördert hat. Und dieses Raketenteil hätte natürlich nicht einfach auf den Mond stürzen sollen, sondern es ist vom Kurs abgekommen. Durch Sonnenaktivität und Schwerkraft, heißt es von SpaceX. Forscherinnen und Forscher warnen, dass unkontrollierter Weltraumschrott wie dieser künftige Mondmissionen gefährden könnte. Die Europäische Weltraumbehörde ESA schätzt, dass derzeit mehr als 46.000 Teile Weltraumschrott die Erde umkreisen.
1: Hansen Peer hat berichtet. Und das waren die Nachrichten mit Eva Liebentritt. Zum Wetter.
7: Nur teilweise klar geht es durch die nächsten Stunden. Speziell im Westen und Norden können auch einzelne Schauer und Gewitter durchziehen. Tagsüber wird es dann zunächst überall trocken und im Großteil Österreichs zeitweise sonnig. Dazu sehr warm bis heiß mit 23 bis 29, im Osten und Südosten bis etwa 33 Grad. Von Vorarlberg bis Kärnten beginnt es aber schon um Mittag wieder zu regnen und gewittern und spätestens am Abend besteht dann im ganzen Land Unwettergefahr. Auch Hagel- und Sturmböen sind möglich. So viel zum Wetter von Daniel Schlager.
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1: Im Studio Sebastian Rosenauer, es ist 1 Uhr. Richter und Staatsanwälte würden in Österreich systematisch angegriffen. Das sagt Justizministerin Anna Sporrer von der SPÖ anlässlich des neuen Kapitels im Grasser-Prozess. Die Anwälte des Ex-Finanzministers hatten die vorsitzende Richterin des Buwog-Prozesses angezeigt. Sie sei womöglich bestochen worden und sollte Geld erhalten, wenn sie Grasser verurteilt. Wie sich herausgestellt hat, sind diese Vorwürfe aber von einem Betrüger gekommen. Und das hatten Grassers Anwälte auch von Anfang an befürchtet, Bernd Koschuh.
2: Die Grasser-Anwälte hatten Zweifel an ihrem Informanten und haben deshalb eine zweigleisige Anzeige erstattet. Einerseits wegen Amtsmissbrauchs und Bestechlichkeit gegen die Richterin im Buwog-Prozess, aber zugleich auch wegen Verleumdung gegen jenen Mann, der nun als mutmaßlicher Betrüger entlarvt wurde. Er hatte in offenbar gefälschten E-Mails eine Verschwörungstheorie entwickelt, in die so viele Personen involviert gewesen wären, dass die Grasser-Anwälte vor einem Jahr in ihre Anzeige, die Ö3 vorliegt, sogar die Frage geschrieben haben:
3: Ist es plausibel, dass an einer so brisanten Sache so viele Personen beteiligt sind? Mehr als 10 Personen, die zumindest Teilwissen haben?
2: Es war nicht plausibel. Bleibt die Gegenfrage: Waren Ermittlungen nötig oder hätten die Grasser-Anwälte das selbst realisieren und auf eine Anzeige gegen die Richterin verzichten können? Im Nachhinein ist man jedenfalls klüger.
1: Bauern und Viehzüchter schlagen jetzt Alarm. Es sei nicht kostendeckend, im Moment Tiere zu halten. Das betrifft Rinder, Schweine, Geflügel, Schafe, Ziegen und Pferde. Futter und Energie seien zu teuer. Hitze und Wassermangel würden die Situation noch verschärfen. Der Verband Nachhaltige Tierhaltung fordert jetzt niedrigere Preise für Futter und ruft die Menschen dazu auf, einheimische Produkte zu kaufen. Im Playoff zur Fußball-Champions League hat der LASK eine schlechte Ausgangsposition zum Aufstieg in die Millionenliga. Die Linzer verlieren das Hinspiel gegen Celtic Glasgow in Schottland mit 0:3. Ein Match der vergebenen Chancen, Martin Lang.
4: 0:2 zur Pause, 0:3 am Ende im Celtic Park. Aber der LASK hatte seine großen Möglichkeiten, um hier trotzdem zumindest ein Tor zu erzielen. Zwei Treffer sind wegen Abseits aberkannt worden. Und dann haben Uso, Edeniren und Co. zu viele Chancen vergeben, Kapitän Sascha Horvat.
5: Das ist halt sehr, sehr bitter. Da muss halt irgendwann mal einer rein. Aber ja, das ist ein Lernprozess, da müssen wir daraus lernen. Und jetzt müssen wir mal 3 Tore daheim schießen. Klar haben wir heute auch gesehen, dass wir die Chancen haben. Es wäre schon mehr möglich gewesen.
4: Mit dem 0:3 geht es für den LASK nach Hause. Das Rückspiel ist nächste Woche Dienstag in Linz.
1: Jetzt zum Wetter mit Daniel Schlager.
6: Schon heute Nacht kann es vereinzelt regnen oder gewittern. Tagsüber wird es dann im Großteil Österreichs gewittrig. Los geht es schon um Mittag vom Montafon bis Oberkärnten, hier bei Höchstwerten um 25 Grad. Im Osten und Südosten gibt es mit mehr Sonne und Südwind noch einmal bis zu 33 Grad. Gegen Abend steigt dann auch hier die Unwettergefahr. In der schwülen Luft sind auch Wolkenbruch, Hagel und schwere Sturmböen möglich. Auch am Freitag geht es teils turbulent zu, am Wochenende gibt es dann wieder mehr Sonne und nur noch einzelne Schauer.
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1: Im Studio Sebastian Rosenauer. Es ist 2 Uhr. In Österreich gibt es immer mehr Betrug beim bargeldlosen Zahlen. Nach Angaben der Nationalbank ist der Schaden im Vorjahr auf mehr als 115 Millionen Euro gestiegen, ein Plus von fast 20%. Hauptgrund für den Anstieg sind Überweisungen, berichtet Volker Obermeier.
2: Per Anruf oder Textnachricht wird Angst geschürt, ein hoher Gewinn versprochen. Oder Kriminelle geben sich als Bankmitarbeiter aus, um an vertrauliche Daten zu kommen. Erfahrungen haben schon viele gemacht.
3: Was soll man machen? Ich meine, man muss halt wahnsinnig auf der Hut sein.
4: Das sind Dinge, die leider zum Alltag gehören.
5: Da wurde vorgespiegelt, dass die Tochter Geld braucht für Bauarbeiten.
2: Um das Ziel eines raschen Geldtransfers zu erreichen, wird oft Druck aufgebaut. Betrüger drohen etwa mit Kontosperren oder Strafen. Nach Angaben der Nationalbank summiert sich der Betrug per Überweisung auf etwa 90 Millionen Euro. Im Schnitt sind es gut 3.000 Euro. Werden Zahlungen selbst freigegeben, haften die Betroffenen grundsätzlich für den Schaden. Die Nationalbank empfiehlt, keine Daten preiszugeben und jede Transaktion genau zu prüfen.
1: Wie geht's weiter mit den Geflüchteten in Ceuta? Seit 3 Wochen leben tausende Menschen in den Straßen der spanischen Exklave in Nordafrika. Viele von ihnen sind unbegleitete Minderjährige. Jetzt stellt sich die Frage, sollen sie in Spanien aufgenommen werden oder nach Marokko zurückgeschickt werden, berichtet Josef Manola.
6: Am Strand von Ceuta ist eine improvisierte Siedlung entstanden. Aus Kartons, Plastikplanern und Ästen haben rund 100 Migranten Hütten aufgebaut. Noch befinden sich rund 1400 Minderjährige in Ceuta. Die spanische Regierung will Mädchen im Alter bis 16 auf das Festland bringen. Eine von ihnen sagt, in Ceuta gäbe es kein Essen, keine Duschen, keinen Schlaf.
7: No comida, no ducha, no noche, nada.
6: Das spanische Jugendschutzgesetz erlaubt eine Rückführung nach Marokko erst nach Prüfung jedes einzelnen Falles. Die Volkspartei hingegen fordert die sofortige Abschiebung nach Marokko. Minderjährige seien am besten bei der Familie aufgehoben. Ein politischer Streit wird auf Kosten von Minderjährigen ausgetragen.
1: Prinz Harry und seine Frau Meghan ziehen zurück nach Großbritannien. Medienberichten zufolge sollen sie in eine private Residenz außerhalb Londons ziehen. Ihre 2 Kinder sollen schon im September in eine britische Schule gehen. Nach einem Streit mit der Königsfamilie waren Harry und Meghan vor 6 Jahren in die USA ausgewandert. Und jetzt zum Wetter mit Daniel Schlager.
8: Nur teilweise klar geht es durch die nächsten Stunden. Speziell im Westen und Norden können auch einzelne Schauer und Gewitter durchziehen. Die Tiefstwerte 13 bis 21 Grad. Tagsüber wird es dann zunächst überall trocken und im Großteil Österreichs zeitweise sonnig. Dazu sehr warm bis heiß mit 23 bis 29, im Osten und Südosten bis etwa 33 Grad. Von Vorarlberg bis Kärnten beginnt es aber schon um Mittag wieder zu regnen und gewittern und spätestens am Abend besteht dann im ganzen Land Unwettergefahr. Auch Hagel- und Sturmböen sind möglich.
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